0: Wir starten rein in einen neuen Monat, in dem der ein oder andere von euch heute vielleicht einen neuen Job startet. Und dann sind da ja jede Menge neue Gesichter im Büro. Wir stellen uns kurz vor, geben uns die Hand und 2 Minuten später ist der Name schon wieder weg. Blöd nur, wenn wir der Person direkt nochmal begegnen. Was dagegen hilft, weiß Helen Martin.
1: Schon gewusst?
2: Wie kann ich mir Namen besser merken?
3: Klingt sehr simpel, ist es auch. Aufmerksam sein. Das Problem ist nämlich, dass wir, wenn wir jemanden kennenlernen, zu sehr mit uns selbst beschäftigt sind und gar nicht richtig zuhören. Deshalb am besten den Namen direkt wiederholen, also zum Beispiel: Freut mich, dich kennenzulernen, Anna. Eine andere Möglichkeit sind kleine Verknüpfungen, also zum Beispiel eine Besonderheit der Person. Das kann sein, dass sie oder er Sommersprossen oder einen Hund hat. Unser Gedächtnis merkt sich Dinge nämlich besser, wenn sie mit einem Merkmal verbunden sind.

0: Ich bin Hendrik Daum. Bundeskanzler Merz hat von der SPD mehr Entgegenkommen bei der gemeinsamen Regierungsarbeit gefordert. Merz sagte am Abend in der ARD, er erwarte von den Sozialdemokraten die gleiche Kompromissbereitschaft, wie die Union sie zeige. Kompromisse seien keine Einbahnstraße. Merz räumte ein, dass innerhalb der Union der Unmut wachse. Ab heute sollen die US-Zölle auf Fahrzeuge aus der EU ja auf 25% angehoben werden. Das hat US-Präsident Trump zumindest angekündigt. Die Europäische Union und die Wirtschaft kritisieren das scharf. Thomas Bremser berichtet.
1: Trump wirft der EU vor, sich nicht an das vereinbarte Handelsabkommen zu halten. Auf die deutsche Autoproduktion könnten so zusätzliche Belastungen von jährlich rund 2,5 Milliarden Euro zukommen. Die EU behält sich vor, ihrerseits die Zölle auf US-Waren zu erhöhen. Doch noch ist unklar, ob es zu all dem kommt, denn Trump nimmt seine Zollpläne gerne mal kurzfristig zurück oder hofft auf einen Deal.
0: Das waren die Nachrichten um halb. Im Moment ist es wechselnd bewölkt, im Süden stellenweise auch sternenklar. Vereinzelt gibt es auch noch den ein oder anderen Schauer. Die Tiefstwerte liegen zwischen 12 und 4 Grad. Heute zum Wochenstart, da wechseln sich Wolken und längere sonnige Phasen ab. Ab dem Nachmittag ziehen dann aber von Südwesten her einzelne Schauer und Gewitter auf. Die Höchstwerte liegen zwischen 21 Grad am Bodensee und 28 Grad an der unteren Donau.
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3: Ich bin Lisa Wohleib, schön, dass ihr da seid. Weiter geht's mit Musik von den Fine Young Cannibals. Good Thing war ursprünglich gar nicht als kompletter Song geplant, sondern ist aus einer spontanen Jam-Session im Studio entstanden. Aus dieser Improvisation wurde dann ein echter Hit, der es sogar in die US-Charts ganz nach oben geschafft hat.

0: der Sport. Eishockey. Die Eisbären Berlin sind alter und neuer deutscher Meister. In der Finalserie gewannen die Berliner bei den Adler Mannheim mit 4:1 und holten den entscheidenden vierten Sieg. Fußball. In der Bundesliga haben sich Freiburg und Wolfsburg zum Abschluss des 32. Spieltags 1:1 getrennt. Zuvor hatte Gladbach Dortmund mit 1:0 geschlagen und Mainz mit 2:1 auf St. Pauli gewonnen. Mainz und Gladbach haben damit den Klassenerhalt vorzeitig gesichert. Gladbachs Haris Tabakovic bei der Zone.
1: Am Ende war es auch irgendwo eine Erlösung. Es war definitiv eine schwierige Saison, aber irgendwie so ein Sieg am Ende fühlt sich echt gut an.
0: Ebenfalls erstklassig nächste Saison spielt Union Berlin. In der Champions League der Frauen hat der FC Bayern das Finale verpasst. Die Münchnerinnen verloren in Barcelona ihr Halbfinalrückspiel mit 2:4. Das erste Duell war 1:1 ausgegangen. Formel 1 WM-Spitzenreiter Kimi Antonelli hat den Grand Prix in Miami gewonnen. Für den Mercedes-Piloten war es der dritte Erfolg nacheinander. Tennis. Alexander Zverev hat das Masters-Finale in Madrid gegen Jannik Sinner klar in 2 Sätzen verloren. Es war die 9. Niederlage in Folge gegen die Nummer 1 der Welt. Und Basketball. Der FC Bayern ist gut in Form. Nach dem Sieg gegen Alba Berlin am Freitag gewannen die Münchner gegen Raster Wächter mit 90:88. Bamberg setzte sich zudem mit 85:71 gegen Hamburg durch. Und das war der Sport mit Fabian Schaffer.

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1: Ich bin Hendrik Daum. Bundeskanzler Merz hat den Koalitionspartner SPD zu einem fairen Umgang aufgerufen. Merz sagte am Abend in der ARD, in der Union wachse der Unmut über zu große Zugeständnisse. Die CDU müsse in der Regierung klar erkennbar bleiben. Merz rief die SPD zu mehr Kompromissbereitschaft auf. Gleichzeitig erteilte Merz höheren Steuern für Besserverdiener eine klare Absage. Das werde mit der Union nicht gehen, das müsse die SPD wissen. Sollten die USA tatsächlich tausende Soldaten aus Deutschland abziehen, dann sieht der Wehrbeauftragte Otte großen Handlungsbedarf. Er sprach im Spiegel von einer Lücke in der Verteidigungsarchitektur. Deutschland müsse seine Verteidigungsfähigkeit jetzt mehr denn je steigern. Wie viele US-Soldaten abgezogen werden, ist unklar. Vorgestern hieß es erst 5000. US-Präsident Trump hat inzwischen aber von deutlich mehr gesprochen. Noch immer ist unklar, wo der mehrfach gestrandete und in der Nordsee freigelassene Buckelwal im Moment ist. Eine Geldgeberin hinter der Rettungsaktion, Karin Walter-Mommert, zeigt sich trotzdem optimistisch. Mehr von Jan-Henner Reitze.
2: Um verfolgen zu können, wohin der Wal schwimmt, ist er eigentlich mit einem Peilsender ausgestattet worden. Ob dieser Sender funktioniert, verloren gegangen ist oder die Beteiligten an der Rettungsaktion mehr wissen, als sie sagen, ist unklar. Geäußert hat sich bisher nur Karin Walter-Mommert, die sagt, der Sender liefere keine Daten dazu, wo der Buckelwal ist. Übertragen worden seien aber Vitalzeichen, die gezeigt hätten, dass der Wal am Leben ist.
1: Bayerns Großstädte sind weiterhin die sichersten in ganz Deutschland. Bei den Städten mit mehr als 200.000 Einwohnern liegt München weiterhin auf Platz 1. Das hat das bayerische Innenministerium mitgeteilt. Augsburg verbesserte sich von Rang 3 auf 2. Bei Städten mit mehr als 100.000 Einwohnern rangiert Fürth auf Rang 1 vor Erlangen. WM-Spitzenreiter Kimi Antonelli hat das Formel-1-Rennen von Miami gewonnen und damit seinen dritten Erfolg hintereinander gefeiert. Der Italiener im Mercedes verwies McLaren-Fahrer Lando Norris auf den zweiten Platz und baute seine WM-Führung weiter aus. Dritter wurde Oscar Piastri im zweiten McLaren. Der einzige deutsche Pilot Nico Hülkenberg musste seinen defekten Audi schon nach wenigen Runden in der Garage abstellen. Es ist jetzt kurz nach 3. Im Moment ist es wechselnd bewölkt, im Süden stellenweise auch sternenklar. Vereinzelt gibt es auch noch den ein oder anderen Schauer. Die Tiefstwerte liegen zwischen 12 und 4 Grad. Heute zum Wochenstart, da wechseln sich Wolken und längere sonnige Phasen ab. Ab dem Nachmittag ziehen dann aber von Südwesten her einzelne Schauer und Gewitter auf. Die Höchstwerte liegen zwischen 21 Grad am Bodensee und 28 Grad an der unteren Donau. Eine Meldung haben wir von der A96 Lindau Richtung München. Bitte aufpassen, zwischen Schöffelding und Windach, da liegt ein totes Tier auf der Fahrbahn.
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3: Ein Klick im Internet, ein vermeintliches Schnäppchen und plötzlich wird aus dem Online-Kauf mehr als gedacht. Woran das liegt und wo die versteckten Kosten lauern können, das klären wir gleich. Ich bin Lisa Wohleib, schön, dass ihr da seid. Hier gibt's jetzt Musik von Endgames und Waiting for Another Chance.

0: Mit Musik von Ronan Keating geht's durch die Montagnacht. Online-Shopping ist für viele ja ein Glücksmoment im Alltag. Wir klicken, warten und freuen uns dann aufs Auspacken. Gerade bei Bestellungen außerhalb der EU wirkt vieles erstmal super günstig und verlockend. Aber da steckt manchmal mehr dahinter, als wir auf den ersten Blick sehen. Genau darüber sprechen wir jetzt mit Helen Martin. Was ist denn der Unterschied, wenn ich außerhalb der EU bestelle?
1: Ja, die Bestellung läuft nicht einfach durch wie innerhalb der EU. Die Ware kommt über den Zoll und wird dort geprüft. Im Zweifel liegt die Verantwortung dann bei der Käuferin oder dem Käufer. Heißt konkret, wird zum Beispiel eine Fälschung entdeckt, kann das Paket einbehalten werden. Das Geld ist da oft schon weg. Und je nach Warenwert kommen zusätzlich noch Steuern oder Abgaben dazu.
0: Was sind das konkret für zusätzliche Kosten?
1: Also wenn der Warenwert bei über 150 Euro liegt, dann werden in der Regel Zoll- und Einfuhrumsatzsteuer fällig. Aber auch wenn das Produkt oder die Produkte billiger sind, können noch Kosten entstehen. Paketdienste wollen zum Beispiel oft eine Servicepauschale. Und ab Juli soll es nochmal eine Extraabgabe geben. Da gilt dann eine pauschale Zollgebühr von 3 Euro für Pakete, die einen Warenwert von unter 150 Euro haben. Und dann kommen auch nochmal Steuern obendrauf.
0: Wie sieht's aus mit Rückgabe oder Garantie? Klappt es genauso wie hier bei uns?
1: Auch da gibt's Unterschiede. Bei Anbietern außerhalb der EU gelten oft andere Regeln. Gewährleistung und Rückgabe sind nicht so klar geregelt wie hier. Im Zweifel wird es aufwendiger. Rücksendungen müssen selbst organisiert und bezahlt werden. Und das kann schnell teuer werden. Ja, und auch die Qualität ist oft nicht so wie gedacht.
0: Danke dir, Helen, für die Einordnung. Heißt also, genau hinschauen lohnt sich, sonst wird aus dem Schnäppchen schnell ein teurer Spaß.

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1: Ich bin Hendrik Daum. Bundeskanzler Merz hat den Koalitionspartner SPD zu einem fairen Umgang aufgerufen. Merz sagte am Abend in der ARD, in der Union wachse der Unmut über zu große Zugeständnisse. Die CDU müsse in der Regierung klar erkennbar bleiben. Merz rief die SPD zu mehr Kompromissbereitschaft auf. Gleichzeitig erteilte Merz höheren Steuern für Besserverdiener eine klare Absage. Das werde mit der Union nicht gehen, das müsse die SPD wissen. Sollten die USA tatsächlich tausende Soldaten aus Deutschland abziehen, dann sieht der Wehrbeauftragte Otte großen Handlungsbedarf. Er sprach im Spiegel von einer Lücke in der Verteidigungsarchitektur. Deutschland müsse seine Verteidigungsfähigkeit jetzt mehr denn je steigern. Wie viele US-Soldaten abgezogen werden, ist unklar. Vorgestern hieß es erst 5000. US-Präsident Trump hat inzwischen aber von deutlich mehr gesprochen. Das waren die Nachrichten um 9:30. Im Moment ist es wechselnd bewölkt, im Süden stellenweise auch sternenklar. Vereinzelt gibt es auch noch den ein oder anderen Schauer. Die Tiefstwerte liegen zwischen 12 und 4 Grad. Heute zum Wochenstart, da wechseln sich Wolken und längere sonnige Phasen ab. Ab dem Nachmittag ziehen dann aber von Südwesten her einzelne Schauer und Gewitter auf. Die Höchstwerte liegen zwischen 21 Grad am Bodensee und 28 Grad an der unteren Donau.
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3: Montag, der 4. Mai. Heute vor 40 Jahren hat ein Song aus Österreich gleich mehrere Musikmärkte auf den Kopf gestellt und Chartgeschichte geschrieben. Welcher Hit damals für eine echte Überraschung gesorgt hat, erfahrt ihr gleich. Vorher gibt's noch Musik von den Dire Straits. Ich bin Lisa Wohleib. Guten Start in die neue Woche.
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0: Taylor Swift, Shake It Off, schönen Montag. Vor genau 40 Jahren lief in der britischen Musikshow Top of the Pops ein ganz besonderer Moment. Die Moderatoren waren beim Chart-Countdown in den Top 3 angekommen.
1: Up to number 3 ist Lessons in Love von Level 42.

Und dann kam die Überraschung. Heute am 4. Mai, vor genau 40 Jahren, stand erstmals ein Song aus Österreich auf Platz 1 der britischen Charts. Rock Me Amadeus. Ein paar Wochen zuvor hatte Falco damit schon die Spitze der US-Charts erreicht. Damit war er endgültig der Pop-Nationalheld Österreichs.

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1: Ich bin Hendrik Daum. Bundeskanzler Merz ist an diesem Mittwoch ein Jahr im Amt. Mit seiner schwarz-roten Koalition steht er aber akut unter Druck. CSU-Chef Söder sagte im ZDF, die Geschwindigkeit der Entscheidungen müsse erhöht werden. Merz selbst räumte am Abend in der ARD wachsenden Unmut in den eigenen Reihen ein. Thomas Bremser berichtet.
2: Es gebe in der Union einen größer werdenden Unmut über Kompromisse, sagt der Kanzler. Aber Kompromisse seien keine Einbahnstraße. Deshalb fordert Merz von der SPD, sich bei den Steuerplänen zu mäßigen. Höhere Einkommen stärker zu besteuern, das sei mit der Union nicht zu machen. Klingt also nicht danach, dass es demnächst ruhiger wird in der Koalition.
1: Die USA wollen nach Angaben von Präsident Trump ab heute damit beginnen, Schiffe aus der Straße von Hormuz zu eskortieren. In den sozialen Medien schrieb Trump, man werde die Schiffe sicher aus der Meerenge geleiten. Zum genauen Vorgehen machte er keine Angaben. Seit Beginn des Irankriegs hält die Führung in Teheran die für den weltweiten Ölhandel wichtige Meerenge de facto geschlossen. Hunderte Tanker und Containerschiffe stecken seitdem fest. Das neue Drohnenabwehrzentrum der Bayerischen Polizei wird heute in Erding offiziell eröffnet. Der Freistaat reagiere damit auf die wachsende Bedrohung durch Drohnen, so die Staatsregierung. Immer häufiger würden kritische Infrastruktur, der Luftverkehr und militärische Einrichtungen gefährdet. In dem neuen Zentrum in Erding sollen Experten der Polizei zum Beispiel testen, wie Drohnen schnell und möglichst gefahrlos abgefangen werden können. Die Fußballerinnen des FC Bayern haben den erstmaligen Einzug ins Endspiel der Champions League verpasst. Die Münchnerinnen verloren nach dem 1:1 zu Hause das Halbfinalrückspiel beim FC Barcelona mit 2:4. Es ist jetzt kurz nach 4. Heute zum Wochenstart erwartet uns zunächst ein freundlicher Mix aus Sonne und Wolken ab dem Nachmittag, ziehen von Südwesten her aber Schauer und vereinzelt auch Gewitter rein. In Niederbayern und der Oberpfalz bleibt es allerdings trocken. Die Höchstwerte heute zwischen 21 Grad am Bodensee und 28 Grad an der unteren Donau. Eine Meldung haben wir von der A3 Nürnberg Richtung Würzburg. Bitte aufpassen im Katzenbergtunnel, da steht ein unbeleuchtetes Pannenauto.
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4: Sonne satt und fast schon Sommerfeeling. So sind viele von uns am Wochenende in den Mai gestartet. Klingt perfekt, hat aber auch eine Kehrseite, vor allem für die Natur. Wie sich das Wetter diese Woche entwickelt und ob Regen kommt, das klären wir gleich. Ich bin Lisa Wohleib, schön, dass ihr da seid.

0: Kommt gut rein in die neue Woche. Ein richtig schönes, fast schon sommerliches Wochenende liegt hinter uns. Viel Sonne, angenehm warm, der perfekte Start in den Mai. Was uns freut, ist für die Natur allerdings weniger ideal, denn der Regen fehlt. Der soll aber bald kommen. Darüber sprechen wir jetzt mit Kai Zorn aus unserer Wetterredaktion. Kai, wie starten wir denn in die erste Maiwoche?
1: Mit einer Mischung aus Sonne und Wolken, wobei sich im Osten längere Zeit die Sonne zeigt. Im Westen werden die Wolken zahlreicher und vor allen Dingen im westlichen Franken gibt es ein paar Regenfälle. Sonst entstehen bis zum Abend einzelne Schauer und Gewitter. Und je nach Sonnenscheindauer steigen die Temperaturen auf 20 bis 28 Grad.
0: Bleibt's bis Freitag denn so sommerlich warm?
1: Nicht mehr ganz so. Der Dienstag bringt noch sommerliche Temperaturen von und teils über 25 Grad, vor allen Dingen nach Osten zu, mit Sonnenschein. Ansonsten erwarten uns im Laufe des Tages immer häufiger Schauer und Gewitter, die bis zum Abend auch kräftiger ausfallen können. Am Mittwoch gibt's weitere Schauer und Gewitter, später auch mal längere Regenfälle. Am Donnerstag klingt der Regen ab und am Freitag gibt es dann eine recht freundliche Mischung aus Sonne, Wolken und einzelnen Schauern. Die Temperaturen gehen bis Donnerstag auf Werte so zwischen 7 und 15 Grad zurück und steigen am Freitag wieder an.
0: Danke dir, Kai, für den Überblick. Da sind diese Woche also erstmal kühlere Temperaturen und Regen angesagt. Die Natur freut's aber bestimmt auf jeden Fall.

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1: Ich bin Hendrik Daum. Bundeskanzler Merz ist an diesem Mittwoch ein Jahr im Amt. Mit seiner schwarz-roten Koalition steht er aber akut unter Druck. CSU-Chef Söder sagte im ZDF, die Geschwindigkeit der Entscheidungen müsse erhöht werden. Merz selbst räumte am Abend in der ARD wachsenden Unmut in den eigenen Reihen ein. Thomas Bremser berichtet.
2: Es gebe in der Union einen größer werdenden Unmut über Kompromisse, sagt der Kanzler. Aber Kompromisse seien keine Einbahnstraße. Deshalb fordert Merz von der SPD, sich bei den Steuerplänen zu mäßigen. Höhere Einkommen stärker zu besteuern, das sei mit der Union nicht zu machen. Klingt also nicht danach, dass es demnächst ruhiger wird in der Koalition.
1: Die USA wollen nach Angaben von Präsident Trump ab heute damit beginnen, Schiffe aus der Straße von Hormuz zu eskortieren. In den sozialen Medien schrieb Trump, man werde die Schiffe sicher aus der Meerenge geleiten. Zum genauen Vorgehen machte er keine Angaben. Seit Beginn des Irankriegs hält die Führung in Teheran die für den weltweiten Ölhandel wichtige Meerenge de facto geschlossen. Hunderte Tanker und Containerschiffe stecken seitdem fest. Das waren die Nachrichten um 5:30. Heute zum Wochenstart erwartet uns zunächst ein freundlicher Mix aus Sonne und Wolken ab dem Nachmittag, ziehen von Südwesten her aber Schauer und vereinzelt auch Gewitter rein. In Niederbayern und der Oberpfalz bleibt es allerdings trocken. Die Höchstwerte heute zwischen 21 Grad am Bodensee und 28 Grad an der unteren Donau.
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4: Ein Song, zwei Titel und jede Menge Filmzitate. Damit haben die Ärzte nicht nur die Charts erobert, sondern auch für ordentlich Gesprächsstoff gesorgt. Welche Details dahinter stecken, das erfahrt ihr gleich. Ich bin Lisa Wohleib. Schön, dass ihr da seid.

0: Guten Start in die neue Woche. Mit einem einzigen Lied haben die Ärzte ganz schön für Wirbel gesorgt und auch für ein bisschen Verwirrung. Schon der Titel ist doppelt. Auf dem Album heißt er Männer sind Schweine, als Single dann ein Schwein namens Männer. Dazu kommen noch jede Menge Filmanspielungen im Song. Auf dem Album gibt's zwischendrin einen Dialog aus einem Clint Eastwood-Film, aber auch eine andere Version mit einem Zitat aus der Komödie Manche mögen's heiß, nämlich aus dieser Szene.
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0: Genau diesen Satz haben die Ärzte in die Single-Version eingebaut, also in ein Schwein namens Männer. Und jetzt gibt's die Version, die heute am 4. Mai vor 28 Jahren die deutschen Single-Charts angeführt hat. Hier sind die Ärzte mit Männer sind Schweine.
3: Hallo.

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1: Ich bin Hendrik Daum. Einen schönen guten Morgen. Bundeskanzler Merz hat den Koalitionspartner SPD zu einem fairen Umgang aufgerufen. Merz sagte am Abend in der ARD, in der Union wachse der Unmut über zu große Zugeständnisse. Die CDU müsse in der Regierung klar erkennbar bleiben. Merz rief die SPD zu mehr Kompromissbereitschaft auf. Gleichzeitig erteilte Merz höheren Steuern für Besserverdiener eine klare Absage. Das werde mit der Union nicht gehen, das müsse die SPD wissen. Am Gipfel des Saurüsselkopfes bei Ruhpolding im Landkreis Traunstein ist am späten Abend ein Waldbrand ausgebrochen. Mittlerweile sind die lodernden Flammen kilometerweit zu sehen. Einsatzkräfte sind vor Ort, eine Einsatzleitung und ein Krisenstab wurden eingerichtet. Für die Bevölkerung bestehe derzeit keine unmittelbare Gefahr, heißt es. Die Behörden riefen aber dazu auf, das betroffene Gebiet zu meiden und alle Zufahrtswege für die Feuerwehren freizuhalten. Bundesinnenminister Dobrindt hat noch einmal deutlich gemacht, dass die Kontrollen an den deutschen Grenzen erstmal bestehen bleiben. Daran könne sich erst etwas ändern, wenn das Migrationssystem in Europa funktioniere, und das sei zum jetzigen Zeitpunkt nicht absehbar, so Dobrindt. Die frühere Ampelregierung hatte die Grenzkontrollen schon im Sommer 2024 eingeführt, um irreguläre Migration zu begrenzen. Noch immer ist unklar, wo der mehrfach gestrandete und in der Nordsee schließlich freigelassene Buckelwal im Moment ist. Eine Geldgeberin hinter der Rettungsaktion, Karin Walter-Mommer, zeigt sich trotzdem optimistisch. Mehr von Jan-Henner Reitze.
2: Um verfolgen zu können, wohin der Wal schwimmt, ist er eigentlich mit einem Peilsender ausgestattet worden. Ob dieser Sender funktioniert, verloren gegangen ist oder die Beteiligten an der Rettungsaktion mehr wissen, als sie sagen, ist unklar. Geäußert hat sich bisher nur Karin Walter-Mommert, die sagt, der Sender liefere keine Daten dazu, wo der Buckelwal ist. Übertragen worden seien aber Vitalzeichen, die gezeigt hätten, dass der Wal am Leben ist.
1: WM-Spitzenreiter Kimi Antonelli hat das Formel-1-Rennen von Miami gewonnen und damit seinen dritten Erfolg hintereinander gefeiert. Der Italiener im Mercedes verwies McLaren-Fahrer Lando Norris auf den zweiten Platz und baute seine WM-Führung weiter aus. Dritter wurde Oscar Piastri im zweiten McLaren. Es ist jetzt kurz nach 5. Heute zum Wochenstart erwartet uns zunächst ein freundlicher Mix aus Sonne und Wolken. Ab dem Nachmittag ziehen von Südwesten her aber Schauer und vereinzelt auch Gewitter rein. In Niederbayern und der Oberpfalz bleibt es allerdings trocken. Die Höchstwerte heute zwischen 21 Grad am Bodensee und 28 Grad an der unteren Donau. Eine Meldung haben wir von der A93 Regensburg Richtung Holledau. Bitte aufpassen, zwischen Bad Abbach und Saalhaupt, da steht ein Pannen-LKW.
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5: Ein prominenter Gerichtstermin sorgt heute in Kalifornien für viel Aufmerksamkeit. Im Mittelpunkt Britney Spears. Worum es diesmal geht, erfahrt ihr gleich. Ich bin Lisa Wohleib. Guten Start in die neue Woche.

0: guten Start in den frühen Montag. Heute richtet sich in Kalifornien wieder viel Aufmerksamkeit auf ein Gericht. Dort muss Britney Spears heute erscheinen. Es geht um Alkohol am Steuer. Vor rund 2 Monaten war sie deswegen kurzzeitig festgenommen worden. Ihr letzter großer Auftritt vor Gericht liegt 5 Jahre zurück. Damals nicht im Gerichtssaal, sondern per Video. Sie kämpfte dafür, dass die Vormundschaft ihres Vaters endet. Dabei schilderte sie auch den massiven Druck durch ihn und sein Team. Trotz ihrer Situation sollte sie immer wieder auf Tour gehen.
1: It was very threatening and scary, and with the conservatorship, I couldn't even get my own attorney. So out of fear, I went ahead and I did the tour.
0: Das Gericht beendete damals die Vormundschaft. Dass es Britney Spears gesundheitlich weiter nicht gut ging, wurde später deutlich. Sie hat sich inzwischen freiwillig in eine Entzugsklinik einweisen lassen. Deshalb kann sie heute beim Prozess gegen Fahrens unter Drogen- und Alkoholeinfluss vermutlich auf ein mildes Urteil hoffen.

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1: Ich bin Hendrik Daum. Einen schönen guten Morgen. Bundeskanzler Merz hat den Koalitionspartner SPD zu einem fairen Umgang aufgerufen. Merz sagte am Abend in der ARD, in der Union wachse der Unmut über zu große Zugeständnisse. Die CDU müsse in der Regierung klar erkennbar bleiben. Merz rief die SPD zu mehr Kompromissbereitschaft auf. Gleichzeitig erteilte Merz höheren Steuern für Besserverdiener eine klare Absage. Das werde mit der Union nicht gehen, das müsse die SPD wissen. Bundesinnenminister Dobrindt hat noch einmal deutlich gemacht, dass die Kontrollen an den deutschen Grenzen erstmal bestehen bleiben. Daran könne sich erst etwas ändern, wenn das Migrationssystem in Europa funktioniere, und das sei zum jetzigen Zeitpunkt nicht absehbar, so Dobrindt. Die frühere Ampelregierung hatte die Grenzkontrollen schon im Sommer 2024 eingeführt, um irreguläre Migration zu begrenzen. Das waren die Nachrichten um 5:30. Heute zum Wochenstart erwartet uns zunächst ein freundlicher Mix aus Sonne und Wolken. Ab dem Nachmittag ziehen von Südwesten her aber Schauer und vereinzelt auch Gewitter rein. In Niederbayern und der Oberpfalz bleibt es allerdings trocken. Die Höchstwerte heute zwischen 21 Grad am Bodensee und 28 Grad an der unteren Donau.
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3: Neuer Job, neue Verantwortung. Für viele Bürgermeisterinnen und Bürgermeister beginnt heute offiziell ihre Amtszeit. Was ganz oben auf der Agenda steht, das hört ihr gleich von Münchens neuem Oberbürgermeister Dominik Krause. Ich bin Lisa Wohleib. Schön, dass ihr da seid.

0: Mit Musik von Blondie geht's rein in den frühen Montag. Könnt ihr euch noch an den ersten Tag in eurem Job erinnern? Für viele Bürgermeisterinnen und Bürgermeister ist heute genauso ein Tag, denn nach den Kommunalwahlen im März starten sie heute offiziell in ihre neue Amtszeit. Einer von ihnen ist Dominik Krause. Er ist Münchens erster grüner Oberbürgermeister und er weiß, was ganz oben auf seiner Liste steht.
1: Ich glaube, das wichtigste Thema, das ist in dem Wahlkampf sehr klar geworden, ist das Thema Wohnen. Wir müssen neuen Wohnraum schaffen, aber vor allem auch bezahlbaren Wohnraum schaffen. Und an allererster Stelle steht für mich da die Umwandlung von leerstehenden Büroflächen.
0: Ein großes Thema in vielen Städten ist nämlich der Leerstand. Der Bund will deshalb gegensteuern und hat den sogenannten Bauturbo auf den Weg gebracht. Der soll es einfacher machen, aus Bürogebäuden Wohnungen zu schaffen.
1: Und unsere Aufgabe als Stadt ist, dass wir da jetzt sehr schnell werden mit den Genehmigungsprozessen, damit dann auch möglichst schnell der Wohnraum sichtbar wird bzw. entsteht.
0: Laut einer Studie fehlten Ende 2024 in Bayern über 230.000 Wohnungen. Heißt, für die Stadt und Gemeinderäte bleibt in den nächsten Jahren noch viel zu tun.

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1: Ich bin Helen Martin. Guten Morgen. Bundeskanzler Merz steht mit seiner schwarz-roten Koalition unter Druck. CSU-Chef Söder sagte im ZDF, die Geschwindigkeit der Entscheidungen müsse erhöht werden. Merz selbst räumte am Abend in der ARD ein, dass es in den eigenen Reihen brodle. Thomas Bremser berichtet.
2: Es gebe in der Union einen größer werdenden Unmut über Kompromisse, sagt der Kanzler. Aber Kompromisse seien keine Einbahnstraße. Deshalb fordert Merz von der SPD, sich bei den Steuerplänen zu mäßigen. Höhere Einkommen stärker zu besteuern, das sei mit der Union nicht zu machen. Klingt also nicht danach, dass es demnächst ruhiger wird in der Koalition.
1: Bundesinnenminister Dobrindt hat klargemacht, die Kontrollen an den deutschen Grenzen bleiben vorerst. In der ARD hat der CSU-Politiker gesagt, an den Übergängen würden nach wie vor Menschen zurückgewiesen werden. Für ihn ein Zeichen, dass das europäische Migrationssystem nicht funktioniere. Die Ampelregierung hatte die Kontrollen im Sommer 2024 eingeführt. Deutsche Gerichte haben mehrmals entschieden, dass die Praxis gegen EU-Recht verstößt. Das neue Drohnenabwehrzentrum der Bayerischen Polizei wird heute in Erding offiziell eröffnet. Der Freistaat reagiere damit auf die wachsende Bedrohung durch Drohnen, so die Staatsregierung. Immer häufiger würden kritische Infrastruktur, der Luftverkehr und militärische Einrichtungen gefährdet. In dem neuen Zentrum in Erding sollen Experten der Polizei testen, wie Drohnen schnell und möglichst gefahrlos abgefangen werden können. Die USA wollen laut Präsident Trump ab heute damit beginnen, Schiffe aus der Straße von Hormuz zu eskortieren. Wie genau, dazu hat Trump nichts gesagt. Seit Beginn des Iran-Kriegs hält die Führung in Teheran die für den weltweiten Ölhandel wichtige Meerenge de facto geschlossen. Hunderte Tanker und Containerschiffe stecken seitdem fest. In der Fußball-Bundesliga haben sich Freiburg und Wolfsburg am Abend 1:1 unentschieden getrennt. Zuvor hatte Gladbach Dortmund mit 1:0 geschlagen und Mainz mit 2:1 auf St. Pauli gewonnen. Mainz und Gladbach haben sich damit den Klassenerhalt vorzeitig gesichert.
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3: Ich bin Birte Montasseri. Eine Frau hat sich jetzt bei der Polizei in Bad Windsheim gemeldet und das aus wirklich ehrenhaften Gründen. Im Gepäck hatte sie einen Umschlag mit Bargeld, Hunderte von Euro, so die Polizei. Den Umschlag hatte sie vor dem Verkaufstresen einer Bäckerei gefunden. Wenig später kam die Verliererin zur Dienststelle und konnte beweisen, dass sie das Geld kurz vorher am Bankautomaten abgehoben hatte. Die überglückliche Frau zahlte gerne einen Finderlohn.
4: Dankeschön, Birte, für die Infos. Und um 6:30 gibt's mehr aus der Region, dann in Franken um 6:30. Radio 8 regional für Sie. Jetzt der Blick aufs Wetter mit Christian König, unserem Radio 8 Wetterkönig zum Wochenstart. Einen wunderschönen guten Morgen, Christian.
5: Guten Morgen, Andi.
4: Sonne, satt und Sommerluft, also Anfang Mai. So ganz normal ist das ja nicht, oder? Bleibt's denn auch so?
5: Ja, aber nur zum Wocheneinstieg. Da gibt's noch mal recht oft Sonne bei rund 22 Grad. Über Nacht kann's dann schon mal erste Schauer, vielleicht auch Gewitter geben bei etwa 11 Grad. Und dann wird's generell morgen und am Mittwoch deutlich gemischter und windiger mit teilweise gewitterigem Regen, vor allem anfangs bei morgen noch mal 20, aber am Mittwoch dann höchstens noch bis 17 Grad.
4: Dankeschön, Christian. Ja, Regen brauchen wir ein bisschen. Die Natur hat das dringend nötig. Heute Morgen 11 Grad, also sehr mild. Das Ganze in Weinzell am Rathaus gemessen. Und aus Weigenheim, da werden uns 10 gemeldet. Danke an Steffi hier, unsere Radio 8 Wettermelderin.
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4: Hier ist der Radio 8 Verkehrsservice um gleich 6:04. Guten Morgen auf die Straßen. Eine Meldung habe ich für Sie von der A7 Richtung Würzburg heute Morgen schon. Bitte Vorsicht, ein Rad liegt auf der Fahrbahn zwischen Rothenburg und Bad Windsheim. Hier bitte Vorsicht, A7 Richtung Würzburg. Zwischen Rothenburg und Bad Windsheim ein Rad auf der Fahrbahn. Und es gibt auch schon einen Blitzer bzw. einen Blitzeranhänger von vielen gemeldet. Kleinried steht ja noch. Von Sommersdorf kommend, danke an Gertrud, Bernd, Lothar und Renate fürs Melden per WhatsApp oder natürlich auch am Telefon im Hörerservice auf dieser Nummer hier 0981 63 und zweimal die 0. Gute Fahrt.
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4: Wow, was war das für ein tolles Frühlingswochenende, oder? Viele Ausflüge unterwegs, Biken, Motorrad, Wandern, Wallfahrten. Viele haben die ersten Volks- und Frühlingsfeste genossen hier in Mittelfranken mit lecker Essen vielleicht im Biergarten. Und das Spaghetti-Eis in der Eisdiele des Vertrauens um die Ecke hat auch lecker geschmeckt. Also, tolles Wochenende war's und wir starten jetzt rein in den nächsten Frühlingstag. Hier ist Radio 8, der Montag, der 4. Mai. Mein Name ist Andreas Fischer und das hier ist einfach gute Musik. Hier sind Level 42. Schönen guten Morgen.

0: So startet der Frühlingsmontag in Mittelfranken mit einfach guter Musik hier. Schön, dass Sie bei uns sind. Das ist Radio 8 an diesem 4. Mai und wir hoffen, Sie hatten ein tolles Frühlingswochenende. Wetter war fabelhaft für Biergarten, die Grillsaison oder die Eisdiele. Und viele haben schon mal die ersten Schnäppchen gemacht bei den Kunsthandwerkermärkten in der Region oder haben sie es gut gehen lassen. Lecker essen bei den tollen Foodtrucks. Ansbacher Mess, Food und Feines, Tausende waren unterwegs am Wochenende, auch bei den verkaufsoffenen Sonntagen. In Neustadt wurde Frühlingsfest gefeiert. Ja, die Neustädter können auch feiern. Das Walpurgifest in Uffenheim und viele natürlich bei den Maibaumpartys nach dem Aufstellen der Maibäume. Ja, sie stehen in Mittelfranken und der ein oder andere wurde da auch geklaut. Jetzt freuen wir uns schon mal auf diese neue Woche. Wir bringen Sie gut dort rein. Und wie die Sterne dazu stehen, da schauen wir jetzt mal drauf für Sie.
1: Neue Woche, neues Glück. Das sagen die Sterne.
2: In einer ganz besonderen Konstellation stehen Sonne und Uranus. Uranus steht für Veränderung, die Sonne für Klarheit und Energie. Zusammen kann das bedeuten, gewohnte Abläufe geraten leicht ins Wanken, aber genau darin liegt die Chance, Dinge neu zu sehen. Auch Merkur sorgt für Bewegung im Denken. Gespräche verlaufen direkter und manches, was lange unklar war, lässt sich jetzt besser einordnen. Der Mond wächst im Laufe der Woche wieder sichtbar am Himmel. Mit jeder Nacht wird er heller. Ein klassisches Zeichen für Aufbau und Entwicklung. Im Alltag zeigt sich das oft als Gefühl, dass Dinge langsam wieder vorankommen, selbst wenn die ersten Schritte noch klein wirken. Unterm Strich stehen die Sterne auf Veränderung mit Rückenwind und auf eine Woche, in der neue Impulse den richtigen Moment finden können.
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0: Das ist einfach gute Musik. Wir bringen sie gut raus, rein in den Montag, raus aus den Federn, wollte ich sagen. Hier ist Radio 8 um 6:50 an diesem 4. Mai. Und für richtig viele Bürgermeisterinnen und Bürgermeister ist heute ihr erster Tag nach den Kommunalwahlen im März. Startet nämlich heute für viele von ihnen offiziell ihre Amtsperiode, natürlich auch in Mittelfranken. Wir haben ja schon darüber berichtet hier auf Radio 8. Und in den Sonntagsspielen der Bundesliga haben sich Borussia Mönchengladbach und Mainz vorzeitig den Klassenerhalt gesichert. Für den FC St. Pauli wird die Luft dagegen immer dünner. Jetzt schauen wir aufs Wetter mit Christian König, unserem Radio 8 Wetterkönig. Wie starten wir rein in den Montag, Christian?
1: Nochmal mit recht viel Sonne und rund 22 Grad starten wir in die Woche. Ab morgen wird es gemischt, damit öfter Regen und am Mittwoch auch kühler.
0: Dankeschön, Christian. Und es gibt auch schon aktuelle Blitzer in Kleinried. Von Sommersdorf kommend ein Blitzeranhänger und in Treuchtlingen stadtauswärts die Nürnberger Straße. Danke und gute Fahrt. Gleich mit Kygo und Firestone hier bei Radio 8. Einfach gute Musik für Ihren Montag.
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Entspannt geht's in den Montag mit Radio 8 und einfach guter Musik. Gleich Birte Montasseri bei mir im Studio. Franken um halb, Radio 8 regional mit den neuesten Meldungen aus der Region. Da schauen wir nach Nürnberg. Dort hat jetzt ein Mann in psychischem Ausnahmezustand wohl eine gefährliche Aktion hingelegt, nachdem er die Fassade eines Parkhauses hochgeklettert war. Ja, und das war noch nicht alles. Die ganze Geschichte gleich hier und mehr Nachrichten nach einfach guter Musik mit Tina Turner hier bei uns.

0: Oh, wir haben uns ein bisschen verquatscht. Wir müssen die Nachrichten machen, beziehungsweise du.
1: Dabei haben wir unsere Nachrichten ausgetauscht. Was hast du am Wochenende gemacht?
0: Das werden wir gleich nochmal klären. Hier ist Radio 8. Schönen guten Morgen, Mittelfranken. Mit einfach guter Musik und der G-Girls Band. Centerfold gibt's gleich hier. Unser besonderer Song für Sie.
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0: Mit Birte Montaseri. Schönen guten Morgen.
1: Morgen, Andi.
0: Ein Mann ist in Nürnberg jetzt eine Parkhausfassade hochgeklettert.
1: Und hat auch noch drei Polizisten verletzt. Sonntagnacht meldeten Zeugen in Giebitzenhof den Mann, der im Drogenrausch ein Fahrrad auf ein Auto geworfen habe und laut herumschreie. Als mehrere Streifen anrückten, bestätigte sich das nicht nur. Sie sahen auch noch, dass der 34-Jährige gerade die Fassade am Parkhaus in der Freiburger Straße hochkletterte, in 6 Metern Höhe. Tatsächlich konnten sie ihn dazu bringen, selbstständig wieder herunterzuklettern. Doch dann wurde er aggressiv gegenüber der Polizei und verletzte drei Beamte leicht. Gegen ihn laufen jetzt mehrere Ermittlungsverfahren. Die Brücke aus dem Jahr 1833 in Neunstetten wird ab heute saniert. Wie das staatliche Bauamt Ansbach mitteilt, sind jetzt Maßnahmen nötig, um das Bauwerk langfristig zu erhalten. Damit die Arbeiten durchgeführt werden können, wird die Altmühl unter der Brücke abschnittsweise mit Fangdämmen verlegt. Außerdem wird das Flussbett von Ablagerungen befreit. Schon im September soll alles fertig sein. Sperrungen wird es nicht geben, aber der Verkehr wird halbseitig geführt. Kosten rund 700.000 Euro. Am Feiertag war es mit der Ruhe in einem Herrieder Ortsteil vorbei, als mehrere Jugendliche Feuerwerkskörper zündeten. Ein Zeuge hatte den Eindruck, dass die gegen Autos und Häuser gerichtet waren und rief die Polizei. Gemeinsam mit einem weiteren Zeugen hielt er einen 14-Jährigen bis zum Eintreffen der Beamten fest. Bis dahin kam es zu einer Rangelei, bei der sowohl der Jugendliche als auch der Zeuge leicht verletzt wurden. Der 14-Jährige hatte rund 1,0 Promille Alkohol im Atem und wurde nach der Aufnahme des Sachverhalts an die Erziehungsberechtigten erst einmal übergeben. Noch eine gute Nachricht für Mittelfranken. Am Brombachsee wurde ja gebuddelt, was das Zeug hält. Bei Familienerlebnistag entdecke den Brombachsee. In Ramsberg, Langlau, Enderndorf und auf der Badehalbinsel Absberg haben viele kleine Schatzsucher nach vergrabenen Schatztruhen gesucht. Dabei haben sie auch unerschütterliche Motivation gezeigt, heißt es in einer Presseerklärung. Allerdings 3 Stück blieben unentdeckt. Tja, die werden dann vielleicht im nächsten Jahr mit ausgebuddelt. Soweit Franken um halb, Radio 8 regional. Zum Nachlesen alles auf radio8.de und in der Radio 8 App. Und was das Wetter macht, das sagt uns jetzt Christian König, unser Radio 8 Wetterkönig.
3: In die neue Woche geht's in unserer Region mit Wolken, zwischendurch Sonne und mehr Wind bei etwa 22 Grad. In der kommenden Nacht wird's wolkiger mit vereinzelt Schauern, teils auch Gewittern bei Tiefstwerten um 11 Grad. Und dann bleibt's wechselhaft morgen am Mittwoch auch windig mit teilweise gewitterigem Regen. Morgen schafft's nochmal so etwa 20, am Mittwoch aber kaum noch über 17 Grad.
0: Dankeschön, Christian. Heute Morgen auch relativ mild in Tann bei Bechhofen, haben wir aktuell schon 12 Grad. Danke an Beate, hier unsere Radio 8 Wettermelderin. Und in Solnhofen am Bürgermeister-Müller-Museum, da sind es 10 Grad.
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0: Hier ist der Radio 8 Verkehrsservice für Sie um 5 Minuten nach 6:30 mit 2 Meldungen, sogar heute früh, die A6 Richtung Heilbronn. Zwischen dem Kreuz Nürnberg Süd und Rot ist der Standstreifen blockiert. Hier Gegenstände auf der Fahrbahn, Vorsicht, Reifenteile hier, und da steht auch ein kaputter Lastwagen. Und auf der A7 Würzburg-Ulm auf Höhe Bad Windsheim, hier in beiden Richtungen sind Personen auf der Fahrbahn, auch hier bitte Vorsicht. Die neuesten Blitzer stehen in Kleinried heute früh, von Sommersdorf kommend. Ein Blitzeranhänger. Danke, Gertrud. Und in Treuchtlingen stadtauswärts hier in der Nürnberger Straße. Wenn Sie auch noch einen haben für uns, dann schicken Sie eine WhatsApp durch zu mir ins Studio, wie das schon einige gemacht haben. Vielen Dank dafür. Oder Sie rufen an bei der Doris im Hörerservice. Alles auf einer Nummer, der 0981 63 und zweimal die 0. Gute Fahrt.
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0: mit Clock Clock und der G-Gales Band Centerfold. Ja, unser besonderer Song. Also tolles Frühlingswochenende gehabt. Wir haben gerade schon drüber gesprochen, oder? Toll
1: ja.
0: War's.
1: Ah. Food und Feines.
0: Food und Feines.
1: Kunsthandwerkermärkte, tolles Wetter. Ja, hallo, war das schön.
0: Frühlingsfest Neustadt, Schatzsucher am Brombachsee. Unfassbar. Und ich habe gehört, du hast ein bisschen Zecken gezählt. So ungefähr. Ja, wir haben gerade schon drüber gesprochen.
1: Die Zeckenzeit. Hunde, die sind gerade sowas voll von Zecken.
0: Hunde und Katzen, ja. Also Zeckenabsucher, wenn die da durch die Wiese flitzen. Ja, ich habe auch das Wochenende genossen. Ja, mich hat es ein bisschen erwischt. Ich schieb's mal auf die Pollen, ja, Nase zu, Hals und ein bisschen Immunsystem. Aber dank Ibo ist es ja alles toll.
1: Zum Glück.
0: Kann man sich einwerfen und dann ist man wieder fit.
1: Ja.
0: Für den Frühling und wir bringen sie jetzt gut rein in den nächsten Frühlingstag mit Radio 8. Und apropos Frühling, gleich habe ich alle Infos zu unserem Radio 8 Frühlingsgewinnspiel auf radio8.de. Jetzt schon mal alle Infos holen und gleich mehr dazu bei mir, was Sie da ab sofort Tolles gewinnen können. Ich bin Andreas Fischer, schönen Start rein in den Montag mit uns. Guten Morgen, Mittelfranken.

So, nach dem tollen Frühlingswochenende starten wir gemeinsam rein in den nächsten Frühlingstag. Die Woche startet mit Radio 8 hier und einfach guter Musik. Schönen guten Morgen an diesem Montag um 6:45 gleich. 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

0: So klingt der Montag mit Radio 8, einfach guter Musik und Hathaway. Um jetzt gleich 7:07. Es ist der 4. Mai und ja, Benzin und Diesel sind in Deutschland aus Sicht des ADAC immer noch zu teuer. Der Tankrabatt sei von den Spritkonzernen bisher nicht vollständig weitergegeben worden, heißt es. Das noch zu tun, fordern jetzt Bundesregierung und Kartellamt. Und Griechenland erlebt gerade einen echten Wetterausreißer, wenn Sie da gerade aus dem Urlaub kommen oder dorthin fliegen möchten. Ja, statt Frühling gibt's Sturm, Regen und ungewöhnlich niedrige Temperaturen. Laut einer griechischen Meteorologin im Rundfunk handelt es sich sogar um den kältesten Start in den Mai seit Jahrzehnten. Ja, unglaublich. Den hatten wir nicht ganz, im Gegenteil. Und wie es da so weitergeht jetzt mit dem Mai, sagt uns Radio 8 Wetterkönig Christian König jetzt. Christian, wie sieht's aus an diesem Montag?
1: Mit Sonne geht's nochmal auf 22 Grad. Morgen am Mittwoch regnet's häufiger und spätestens am Mittwoch bleibt's deutlich kühler.
0: Vielen Dank, Christian, für die Infos und gleich einfach gute Musik mit Sia. Geht's in den Montag hier bei uns auf Radio 8.
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1: Ich bin Helen Martin. Guten Morgen. Am Mittwoch ist Bundeskanzler Merz seit einem Jahr im Amt und die Umfragewerte seiner Regierung sind im Keller. Merz hat in der ARD eingeräumt, dass der Unmut wächst, auch in den eigenen Reihen. Gleichzeitig hat er in Richtung SPD gesagt:
2: Ich erwarte von der SPD die gleiche Kompromissbereitschaft, wie wir sie zeigen. Wir zeigen sie. Ich bin bis jetzt sehr geduldig gewesen, auch im Umgang mit der SPD. Die SPD muss allerdings auch wissen, Kompromisse sind keine Einbahnstraße. Die müssen wir beide machen.
1: Merz hat außerdem betont, dass der Sozialstaat ohne Reformen nicht länger finanzierbar sei. Das wisse auch die SPD. Weil die Straße von Hormuz nach wie vor blockiert ist, stecken immer noch viele Tanker, Frachter und Containerschiffe fest. Die USA wollen heute damit anfangen, Schiffe aus der Meerenge zu eskortieren. Zumindest hat das Präsident Trump gesagt. Wie genau das passieren soll, dazu hat er keine Angaben gemacht. Der Iran hat gewarnt, jede amerikanische Einmischung werde als Verstoß gegen die Waffenruhe betrachtet. Er soll mit Todeslisten zu Anschlägen auf Politiker aufgerufen haben. Heute beginnt in Düsseldorf der Prozess gegen einen 49-jährigen Mann. Die Bundesanwaltschaft wirft ihm unter anderem Terrorfinanzierung und Anleitung zu Terroranschlägen vor. Der Mann soll im Darknet eine eigene Online-Plattform betrieben und zu Spenden aufgerufen haben, als Kopfgeld für Tötungen. Die Ermittler gehen davon aus, dass der 49-Jährige aus der rechten Szene kommt. Die Viertklässlerinnen und Viertklässler in Bayern gehen heute bestimmt ein bisschen aufgeregt in die Schule. Es gibt nämlich Übertrittszeugnisse. Heißt, es entscheidet sich, auf welche weiterführende Schule die Kinder gehen. Das hängt von der Durchschnittsnote in den Fächern Deutsch, Mathe und Heimat- und Sachkundeunterricht ab. Bildungsforscher kritisieren dieses System schon seit Jahren als zu starr und zu früh. In den Sonntagsspielen der Fußball-Bundesliga haben Gladbach und Mainz den Klassenerhalt klargemacht. Gladbach hat zu Hause 1:0 gegen Borussia Dortmund gewonnen, Mainz 2:1 bei St. Pauli. Und am Abend haben sich Freiburg und Wolfsburg 1:1 unentschieden getrennt.
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3: Ich bin Birte Montasseri. Auf der B2 bei Rednitz-Hembach hat eine Frau versucht, ihren entlaufenen Hund einzufangen und ist dabei von einem Auto erfasst worden. Laut Polizei war die Frau Freitagabend mit ihrem Mann und dem Hund in der Nähe der B2 unterwegs. Anscheinend lief der Hund plötzlich auf die B2. Um ihn einzufangen, lief die Frau ebenfalls auf die Bundesstraße. Eine Autofahrerin machte zwar noch eine Vollbremsung, dennoch erfasste sie die 64-Jährige. Mit lebensgefährlichen Verletzungen kam sie ins Krankenhaus. Die Autofahrerin erlitt einen Schock. Die B2 war mehrere Stunden voll gesperrt.
4: Dankeschön, Birte, für die Infos. Um 19:30 in einer halben Stunde wieder mehr aktuelle Nachrichten für Sie aus der Region in Franken um 19:30. 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Jetzt zum Wetter, Christian König, unser Radio 8 Wetterkönig. Ja, die Natur, sie scheint regelrecht zu explodieren derzeit. Die Heuschnupfler, die können aber ein Lied davon singen. Christian, geht das denn so weiter?
5: Ja, jetzt zum Wochenstart schon. Da ist es nämlich nochmal recht freundlich mit oft Sonne und harmlosen Wolken bei etwa 22 Grad. Aber dann kommt der Regen. Über Nacht geht schon mal los mit ersten Schauern und Gewittern. Morgen am Mittwoch ist es generell sehr durchwachsen und windig mit teils gewitterigem Regen. Morgen nochmal bei bis zu 20. Am Mittwoch bleibt es aber bei höchstens 16, 17 Grad. Da können dann die Allergiker durchatmen, aber nicht allzu lang. Denn Richtung Wochenende wird es nicht nur wieder schöner, sondern auch wieder wärmer.
4: Schauen wir mal. Also, des einen freut, des anderen leid. In Schopfloch heute Morgen 12 Grad. Danke an Uwe, hier unser Radio 8 Wettermelder. Und in Sachsen bei Ansbach am Bahnhof gemessen sind es 10 Grad heute Morgen. Gleich 7:04, der Radio 8 Verkehrsservice mit der A6 zum einen Richtung Heilbronn. Zwischen dem Kreuz Nürnberg Süd und Rot ist der Standstreifen blockiert. Hier steht ein kaputter Lastwagen und die A7 Würzburg-Ulm auf Höhe Bad Windsheim in beiden Richtungen. Da sind Personen auf der Fahrbahn. Auch hier bitte Vorsicht, wenn Sie da unterwegs sind. Die Blitzer sind aufgebaut heute Morgen noch in Kleinried von Sommersdorf kommend. Das ist ein Blitzeranhänger und in Treuchtlingen aktuell hier stadtauswärts in der Nürnberger Straße. Vielen Dank an alle, die sich gemeldet haben. Gerne per WhatsApp als Text oder Sprachnachricht hier ins Studio oder Sie rufen an bei unserer Doris heute früh im Hörerservice 0981 63 und zweimal die 0. Gute Fahrt für Sie.
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4: Ah, die Natur sprießt, alles wächst bei diesem tollen Wetter. Jetzt kommt ein bisschen Regen, da sind wir auch froh, die Natur freut sich. Und auch, wir haben es gerade gehört, die Allergiker, Heuschnupfler, da bin ich auch ein bisschen betroffen. Hätte auch nicht gedacht, dass das dann doch so ausgeht. Aber wir freuen uns, wenn der Regen kommt, wäscht das Ganze ein bisschen weg und dann können wir wieder ein bisschen durchatmen. Und das machen wir jetzt auch zum Start in den Montag. Ganz entspannt geht's rein mit Radio 8 in den nächsten Frühlingstag und den Simple Minds jetzt. Einfach gute Musik im Studio dazu. Andreas Fischer, schönen guten Morgen, Mittelfranken.

0: So klingt der Frühling. Radio 8 hier mit Shakira. Bringen wir sie gut rein in die neue Woche. 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Und auch so klingt er, der Frühling. Hören Sie mal. Ja, wunderschön, oder? Jetzt schon in der Früh dieses Gezwitscher. Erkennen Sie, welche Vögel das sind? Ah, ich weiß es nicht. Ist auch nicht so einfach, falls nicht. Und falls Sie es nicht wissen, gibt es jetzt einen Tipp für Sie, die Merlin-Vogelstimmen-App. Ja, meine Kollegin Angela Kress aus der Radio 8 Redaktion hat die Details. Ich grüße dich.
1: Hallo.
0: Angela, wie funktioniert denn die App?
1: Es gibt mehrere Möglichkeiten, um Vögel in der App zu bestimmen. Möglichkeit 1 wäre, ein paar Fragen zum Vogel beantworten, zum Beispiel zur Größe und wo er gesehen wurde. Dann macht die App Vorschläge, um welchen Vogel es sich handeln könnte, auch mit Bildern dazu. Möglichkeit 2 wäre, den Vogelgesang aufzuzeichnen. Das geht auch, wenn mehrere Vögel gleichzeitig zwitschern. Und Möglichkeit 3, ein Foto hochladen.
0: Und wer steckt jetzt hinter dieser App?
1: Eine Non-Profit-Organisation, das Cornell Lab of Ornithology. Es gehört zur Cornell University in den USA. An der App arbeiten auch Studierende mit und außerdem haben auch schon mehr als 5000 Menschen weltweit Vögel gemeldet. Die App ist kostenlos und kann auch offline genutzt werden.
0: Klang jetzt ein bisschen kompliziert, ist aber hoffentlich ganz einfach. Dankeschön für die Infos, Radio 8 Reporterin Angela Kress für die Infos. Ich danke dir.
1: Bitte gerne.
0: Übrigens, das hier, das waren übrigens Amsel, Zilpzalp und Blaumeise. Zilpzalp, ja, das ist so ein kleiner Vogel. Übrigens Amsel, das fand ich sehr schön letzte Woche früh morgens um 5. Ich steige aus dem Auto aus und es setzt sich eine Amsel ungefähr einen Meter über den Ast und fängt das Zwitschern an. Die hat sich überhaupt nicht stören lassen von mir. Egal, ob Autotüren gekracht haben oder nicht. Das war ein sehr schönes Erlebnis früh morgens, hier mal zuzuhören und das zu genießen. Also können Sie auch tun. Schönen guten Morgen.

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1: Die neue Woche beginnt mit Radio 8 hier einfach guter Musik an diesem Montag um 8:09. Ja, das ist ein Versuch des französischen Präsidenten Macron, die Rolle Europas in krisenreichen Zeiten zu stärken. In der armenischen Hauptstadt Erevan kommt heute wieder die EU oder die Europäische Politische Gemeinschaft zu einem Gipfeltreffen zusammen und dabei sind eben auch Vertreter aus Ländern, die nicht zur EU zählen. Und Glückwunsch, die Eisbären Berlin haben ihren Eishockey-Meistertitel verteidigt. In der Finalserie der DEL gewann die Berliner bei den Adler Mannheim die Partie Nummer 5 mit 4:1 und holten sich so den entscheidenden vierten Sieg. Jetzt schauen wir aufs Wetter, der Blick in die neue Woche mit unserem Radio 8 Wetterkönig Christian König.
2: Nochmal mit recht viel Sonne und rund 22 Grad starten wir in die Woche. Ab morgen wird es gemischt, damit öfter Regen und am Mittwoch auch kühler.
1: Dankeschön, Christian. Entspannt geht's in den Montag gleich mit UB40, I Got You Babe, hier auf Radio 8. I got you, babe.
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Wir hoffen, Sie haben das tolle Frühlingswochenende genossen. In Mittelfranken war ganz schön was los und auch am Altmühlsee wurde der Frühling jetzt eingeläutet. Und zwar hier mit der Schiffsglocke. Ja, die Infos, die hat gleich Birte Montaseri für uns hier in Franken um halb. Radio 8 regional mit den neuesten Meldungen aus der Region nach den Imagine Dragons.

0: dieses Klopfen oder Klatschen, wie man das auch immer nennt, das ist so ein toller Song, so ein Wiedererkennungswert von den Imagine Dragons hier auf Radio 8. Einfach gute Musik. Entspannt geht's in den Montag gleich mit Frank Zappa und Mr. Bobby Brown. Gleich unser besonderer Song.
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0: Und zu mir ins Studio gekommen ist Birte Montaseri. Guten Morgen.
2: Hallo Andi.
0: Ein Mann ist in Nürnberg eine Parkhausfassade hochgeklettert.
2: Und er hat auch noch drei Polizisten verletzt. Sonntagnacht meldeten Zeugen in Giebitzenhof den Mann, der im Drogenrausch ein Fahrrad auf ein Auto geworfen habe und laut herumschreie. Als mehrere Streifen anrückten, bestätigte sich das nicht nur. Sie sahen auch noch, dass der 34-Jährige gerade die Fassade am Parkhaus in der Freiburger Straße hochkletterte. In 6 Metern Höhe. Tatsächlich konnten sie ihn dazu bringen, selbstständig wieder herunterzuklettern. Aber dann wurde er aggressiv gegenüber dem Polizisten und verletzte drei von ihnen leicht. Gegen den Mann laufen jetzt mehrere Ermittlungsverfahren. Nach einem Einbruch in die Ansbacher Weinbergschule folgt jetzt der schnelle Erfolg. Die Polizei konnte inzwischen 2 Kinder als Täter ermitteln. Wie die FAZ mitteilt, haben die 2 Buben die Tat auch schon gestanden. Sie gaben zu, Lehrerpulte geknackt und aus der Klassenkasse Geld gestohlen zu haben. Aber die beiden Jungs sind keine Schüler der Weinbergschule. Da beide unter 14 Jahre alt sind, also strafunmündig, haben sie keine strafrechtlichen Folgen zu befürchten. Möglicherweise hat der Einbruch aber trotzdem noch zivilrechtliche Folgen. Und zwar für die Eltern und auch das Jugendamt wurde über den Fall informiert. Der Frühling am Altmühlsee wird mit der Schiffsglocke eingeläutet. Die MS Altmühlsee schippert wieder über den See und nimmt Familien, Ausflügler und Touristen mit an Bord. Schiffsführerin Phoebe Preis freut sich, dass sie wieder über den Altmühlsee schippern kann.
3: Wir haben die ganz normalen Wartungsarbeiten gemacht. Und ja, wie jedes Jahr ist es ein bisschen knapp geworden, aber wir haben es super in die Saison geschafft. Am Samstag, dem 25., sind wir frisch lackiert und noch mit bisschen Schmiere unter den Fingernägeln, sagen wir mal so. Trotzdem frisch, fröhlich in die neue Saison gestartet.
2: Und noch eine gute Nachricht für Mittelfranken: Im Tiergarten Nürnberg freut man sich über eine Premiere. Zum ersten Mal gibt es hier Nachwuchs bei den Fischkatzen. Wie der Tiergarten mitteilt, sind die 2 Jungtiere im März zur Welt gekommen. Die ersten Wochen verbrachten sie mit der Mutter in den Wurfboxen. Inzwischen können sie mit etwas Glück in der Innenanlage beobachtet werden. Das Weibchen kam erst im Dezember in den Tiergarten, wo es offenbar sofort mit dem Kater harmonierte. 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
4: In die neue Woche geht's in unserer Region mit Wolken, zwischendurch Sonne und mehr Wind bei etwa 22 Grad. In der kommenden Nacht wird's wolkiger mit vereinzelt Schauern, teils auch Gewittern bei Tiefstwerten um 11 Grad. Und dann bleibt's wechselhaft morgen am Mittwoch auch windig mit teilweise gewitterigem Regen. Morgen schafft's nochmal so etwa 20, am Mittwoch aber kaum noch über 17 Grad.
0: Dankeschön, Christian. Wir haben aktuell 12 Grad in Ramsberg am Brombachsee gemessen. Vielen Dank an Kerstin, hier unsere Radio 8 Wettermelderin. Und in Ansbach, hier an der Reitbahn, sind es 11 Grad heute Morgen. Jetzt der Blick auf die Straßen. Es ist 7:45. Hier ist der Radio 8 Verkehrsservice für Sie. Und da gibt es noch eine Meldung von der A6. Richtung Heilbronn. Zwischen dem Kreuz Nürnberg Süd und Rot ist der Standstreifen blockiert. Hier steht ein kaputter Lastwagen noch rum. Ansonsten haben wir noch Blitzer stehen, und zwar ein Blitzeranhänger. Der steht da schon länger in Kleinried von Sommersdorf kommend und in Treuchtlingen stadtauswärts hier in der Nürnberger Straße. Wenn Sie noch mehr haben für uns, dann her damit gerne per WhatsApp oder am Telefon auf einer Nummer 0981 63 und zweimal die 0.
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0: Ah, es war ein tolles Frühlingswochenende. Viele Ausflügler waren unterwegs. Unfassbar viele Radfahrer und Biker. Ja. Und natürlich auch Ausflügler, Wallfahrten. Wanderer, alles war unterwegs.
2: Alles war gefühlt unterwegs. Es war ja auch so schön draußen.
0: Viele sind ja auch natürlich mit der Bahn weggefahren, ja, und einen schönen Ausflug gemacht. Aber die Bahn bekommt jetzt Konkurrenz, ja. Der italienische Anbieter Italo, der will nämlich ab April 2028 mit eigenen Hochgeschwindigkeitszügen in Deutschland fahren.
2: Aha.
0: Ja, der ehemalige Ferrari-Chef Luca di Montezemolo, der steckt dahinter und will diese Züge nach Deutschland holen, ja. Aber die DB gibt sich ganz gelassen, ja. Die wissen ja schließlich, die Italiener, die kochen auch nur mit Nudelwasser.
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0: Ja, Mr. Frank Zappa und Bobby Brown. Schönen guten Morgen.

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Das ist Ihr Start in den Montag hier mit Radio 8. Genießen Sie nochmal den Frühlingstag. Ab morgen und übermorgen kommt ein bisschen Regen, aber das macht nichts. Die Natur braucht den Regen und ja, die Pollen werden dann auch weggewaschen. Das freut uns Allergiker und Heuschnupfler dann allemal. Aber was war das für ein tolles Frühlingswochenende? Oder Tausende waren unterwegs. Im fränkischen Seenland zum Beispiel Schatzsuche am Brombachsee, da wurden die Schaufeln rausgeholt. Die Campertage in Langlau, ja, die Camper sind auch wieder fleißig unterwegs und die MS Brombachsee oder die MS Altmühlsee, beide fahren ja auch schon wieder, also stechen in See. Toller Frühlingsausflug. Frühlingsfest wurde in Neustadt-Aisch gefeiert, Riesenerfolg. Und natürlich in Ansbach auch am Wochenende, an diesem ersten Maiwochenende, Tausende unterwegs. Food und Feines. Mit dem Oldtimer-Treffen jede Menge Foodtrucks, da war es sehr lecker und dem verkaufsoffenen Sonntag. Und viele haben gestöbert bei Flohmärkten oder Kunsthandwerkermärkten, beispielsweise in Großbreitenbronn und in Wassertrüdingen. Und die Bullen waren los in Neustadt-Aisch am 1. Mai, die große Bullenparade. Auch jedes Jahr zieht diese Veranstaltung tausende Menschen an, also großartig war es. Wir hoffen, Sie hatten ein richtig schönes Wochenende und gut gestartet geht's in die neue Woche. Und wir freuen uns ja schon mal auf das kommende Wochenende. Da ist ja auch wieder einiges los in Mittelfranken. Zum Beispiel startet die Sommerspielzeit am Landestheater Dinkelsbühl. Die Kreuzgangspiele starten. Es gibt das Ansbacher Frühlingsfest. Ja, auf dem Messegelände in Ansbach. Bin schon vorbeigefahren heute Morgen. Das große Zelt steht schon und die ersten Fahrgeschäfte sind aufgebaut. Und da wird am kommenden Freitag schon das erste Fassbier dann offiziell angestochen auf dem Messegelände in Ansbach. Da freuen wir uns drauf auf das Frühlingsfest vom 8. übrigens bis zum 17. Mai dann zu erleben. Infos jetzt schon mal vorab unter frühlingsfest-ansbach.de. Jetzt erstmal rein in den Montag mit einfach guter Musik. Hier sind Depeche Mode und People Are People. Schönen guten Morgen, Mittelfranken. Die

0: Mr. Lionel Richie hier bei Radio 8. Einfach gute Musik um 8 vor 8. Weil die Straße von Hormuz nach wie vor blockiert ist, stecken immer noch viele Tanker, Frachter und Containerschiffe da fest. Die USA wollen heute damit anfangen, Schiffe aus der Meerenge zu eskortieren. Zumindest hat das Präsident Trump gesagt. Und Mittelschule, Realschule oder doch ja Gymnasium? Vor der Entscheidung stehen aktuell wieder viele Viertklässlerinnen und Viertklässler in ganz Bayern und Mittelfranken. Und heute an diesem Montag bekommen sie ihre Übertrittszeugnisse. Entscheidend für den Übertritt ist die Durchschnittsnote aus Mathe, Deutsch und Heimat- und Sachunterricht. Da drücken wir die Daumen, dass das auch gut klappt. Jetzt der Blick aufs Wetter sieht nochmal gut aus. Heute zum Wochenstart. Hier ist Radio 8 Wetterkönig Christian König.
1: Mit Sonne geht es nochmal auf 22 Grad. Morgen am Mittwoch regnet es häufiger und spätestens am Mittwoch bleibt es deutlich kühler.
0: Danke Christian, also Regen braucht mal die Natur, alles zu trocken dann doch derzeit. Und wir bringen sie gut rein in den Montag mit James Blunt. Einfach gute Musik noch vor der Nachricht Nummer 8 hier bei uns.
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1: Ich bin Helen Martin. Guten Morgen. Die USA wollen heute eine Initiative starten, um Schiffen zu helfen, die wegen der Blockade der Straße von Hormus feststecken. Der Iran hat die USA vor Aktionen in der Meerenge gewarnt. Mehr dazu von Diana Kramer.
2: Wie genau die Initiative unter dem Namen Projekt Freiheit ablaufen soll, ist nicht bekannt. US-Präsident Donald Trump drohte auf seiner Plattform Truth Social aber mit aller Härte vorzugehen, sollte die Aktion behindert oder gestört werden. Laut Trump hätten Länder aus der ganzen Welt die USA um Hilfe gebeten, ihre Schiffe zu befreien. Mindestens 75 Öltanker sitzen in der Meerenge fest, die der Iran seit Kriegsbeginn kontrolliert.
1: Es bleibt dabei, an den deutschen Grenzen wird auch weiter kontrolliert. Das hat Bundesinnenminister Dobrindt in der ARD nochmal betont. Zur Begründung hat der CSU-Politiker gesagt, dass an den Übergängen nach wie vor Menschen zurückgewiesen würden. Das sei ein Zeichen dafür, dass das europäische Migrationssystem nicht funktioniert. Die Grenzkontrollen hatte die Ampelregierung im Sommer 2024 eingeführt. Gut ein Jahr ist Friedrich Merz jetzt Bundeskanzler, doch in Umfragen zeigen sich viele Menschen unzufrieden mit der Arbeit von ihm und seiner Regierung. In der ARD hat Merz die SPD jetzt zu einem fairen Umgang aufgefordert. In der Union würde es immer mehr Unmut über Kompromisse mit den Sozialdemokraten geben, so der Kanzler. Es müssten auch Reformen umgesetzt werden, die die Handschrift der Union tragen. Wer mit den öffentlichen Verkehrsmitteln zum Münchner Flughafen fahren will, muss mehr Zeit einplanen. Mehrere Tage ist der Flughafen wegen Bauarbeiten nicht mit der S-Bahn erreichbar. Die S-Bahn endet deshalb schon an der vorletzten Haltestelle am Besucherpark. Auch aus Richtung Nürnberg gibt es Einschränkungen. Der RE 22 endet schon in Freising. Die Sperrung beginnt heute Abend um 10:30 und endet am Freitagmorgen um 3.40 Uhr. Es gibt Ersatzbusse. In der Fußball-Bundesliga haben sich Freiburg und Wolfsburg am Abend 1:1 unentschieden getrennt. Zuvor hatte Gladbach Dortmund mit 1:0 geschlagen und Mainz mit 2:1 auf St. Pauli gewonnen. Mainz und Gladbach haben sich damit den Klassenerhalt vorzeitig gesichert.
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3: Ich bin Birte Montasseri. Eine Frau hat sich jetzt bei der Polizei in Bad Windsheim gemeldet und das aus wirklich ehrenhaften Gründen. Im Gepäck hatte sie einen Umschlag mit Bargeld, Hunderte von Euro, so die Polizei. Den Umschlag hatte sie vor dem Verkaufstresen einer Bäckerei gefunden. Wenig später kam die Verliererin zur Dienststelle und konnte beweisen, dass sie das Geld kurz vorher am Bankautomaten abgehoben hatte. Die überglückliche Frau zahlte gerne einen Finderlohn.
4: Ja, sehr schön. Dankeschön, Birte. Und mehr wieder aus der Region. Nachrichten aus der Region in Franken um 8:30. Radio 8 regional um 8:30 dann für Sie. Jetzt die Wetterinfos. Christian König hat alles zum Wochenstart. Unser Radio 8 Wetterkönig. Schönen guten Morgen.
5: Guten Morgen, Andi.
4: Sonne satt und Sommerluft Anfang Mai konnten wir jetzt erleben. So ganz normal ist das nicht. Bleibt aber so, Christian?
5: Ja, aber nur zum Wocheneinstieg. Da gibt's noch mal recht oft Sonne bei rund 22 Grad. Über Nacht kann's dann schon mal erste Schauer, vielleicht auch Gewitter geben bei etwa 11 Grad. Und dann wird's generell morgen am Mittwoch deutlich gemischter und windiger mit teilweise gewitterigem Regen, vor allem anfangs bei morgen noch mal 20, aber am Mittwoch dann höchstens noch bis 17 Grad.
4: Vielen Dank für die Infos. Aktuell aber schon sehr milde Temperaturen. 13 Grad in Obererlbach. Danke an Bernd, unser Radio 8 Wettermelder, und in Neusitz, von dort werden uns 10 Grad gemeldet. Vielen Dank an die Radio 8 Wettermelder hier. 8:03, der Radio 8 Verkehrsservice. Eine Meldung noch von der A6 Richtung Heilbronn. Zwischen Kreuz Nürnberg Süd und Rot. Der Standstreifen weiterhin blockiert. Ein kaputter Lastwagen steht da noch rum in diesem Bereich. Die Blitzer sind auch aufgebaut. Ein Blitzeranhänger in Kleinried von Sommersdorf kommend und Treuchtlingen hier stadtauswärts. Die Nürnberger Straße. Wenn Sie noch mehr Blitzer melden möchten und entdeckt haben, auf dem Weg zur Arbeit heute früh, dann rufen Sie an bei der Doris oder schicken mir eine WhatsApp durch. Das geht auch schnell hier ins Studio. Text- oder Sprachnachrichten auch gerne. Ich freue mich auf dieser Nummer hier alles. 0981 63 und zweimal die 0. Kommen Sie gut an.
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4: Ha, der Frühling riecht schon gut, oder? Bei meinen Waldspaziergängen merke ich das täglich. Allerdings auch den Blütenstaub und Die Nase ist dicht, der Hals kratzt. Ja, das gehört auch zum Frühling, so schön er auch ist. Aber vielleicht wird er jetzt ein bisschen weggespült mit dem bisschen Regen, der dann da kommt in den kommenden Tagen, Dienstag und Mittwoch. Und die Eisheiligen, die sind ja auch schon wieder fast am Start in den kommenden Tagen. Die Eisheiligen legen einen Frühstart hin. Wenn wir Glück haben, werden sie dafür disqualifiziert, hoffen wir mal, und für mindestens ein Jahr lang gesperrt. Ja, das wäre doch was, oder? Wir bringen Sie gut rein in den Frühlingsmontag. Hier ist Radio 8. Hier sind Ray Parker und die Ghostbusters. Mein Name ist Andreas Fischer. Schönen guten Morgen, Mittelfranken.

0: Das ist einfach gute Musik für Ihren Montag hier auf Radio 8. Guten Morgen, Mittelfranken. Ja, und vielleicht hatten Sie auch ein echtes Genusswochenende. Das liegt hinter uns, haben den ersten Spargel der Saison vielleicht schon mal getestet oder waren unterwegs in Ansbach. Mess, Food und Feines, jede Menge Foodtrucks und Leckeres gab es da zu entdecken und zu genießen und dazu noch ordentlich geshoppt beim verkaufsoffenen Sonntag. Da waren Tausende unterwegs bei bestem Frühlingswetter oder Sie haben die ersten Live-Konzerte genossen in Gunzenhausen am Samstag. War ja Saisonstart mit dem Posaunenchor Gunzenhausen. Jetzt immer samstags am Marktplatz in Gunzenhausen kostenlos ab 22:30 Live-Musik mit unterschiedlichsten Kapellen, Bands und Chören. Und ja, und wir freuen uns schon mal aufs kommende Wochenende. Da startet dann das Frühlingsfest beispielsweise in Ansbach und ganz viel mehr. Radio8.de und in unserer App gibt's jede Menge Freizeittipps schon jetzt für Sie. Und was brauchen wir dazu, damit die Woche auch ordentlich gut startet und beginnt? Ja, den Blick in die Sterne, den gibt's jetzt für Sie.
1: 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Das sagen die Sterne.
2: In einer ganz besonderen Konstellation stehen Sonne und Uranus. Uranus steht für Veränderung, die Sonne für Klarheit und Energie. Zusammen kann das bedeuten, gewohnte Abläufe geraten leicht ins Wanken, aber genau darin liegt die Chance, Dinge neu zu sehen. Auch Merkur sorgt für Bewegung im Denken. Gespräche verlaufen direkter und manches, was lange unklar war, lässt sich jetzt besser einordnen. Der Mond wächst im Laufe der Woche wieder sichtbar am Himmel. Mit jeder Nacht wird er heller. Ein klassisches Zeichen für Aufbau und Entwicklung. Im Alltag zeigt sich das oft als Gefühl, dass Dinge langsam wieder vorankommen, selbst wenn die ersten Schritte noch klein wirken. Unterm Strich stehen die Sterne auf Veränderung mit Rückenwind und auf eine Woche, in der neue Impulse den richtigen Moment finden können.
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0: Das ist einfach gute Musik, die 80er hier bei Radio 8 mit Marillion um 8:50. Die Vereinigten Arabischen Emirate, die haben ihren Luftraum jetzt wieder vollständig freigegeben. Wegen des Irankrieges hatte es ja wochenlang Einschränkungen, unter anderem am Flughafen von Dubai gegeben, auch mit Folgen für Fernreisen. Und in den Sonntagsspielen der Fußball-Bundesliga haben sich Borussia Mönchengladbach und Mainz vorzeitig den Klassenerhalt gesichert. Für den FC St. Pauli wird die Luft dagegen immer dünner. Der VfL Wolfsburg ist zum Abschluss des 32. Spieltags an den Hamburgern vorbeigezogen. Und gestern ja das große Franken-Derby im Fürther Ronhof. Der Club gegen Fürth, da gab es nur ein 1:1 Unentschieden. Jetzt der Blick auf das Wetter, sieht nochmal richtig gut aus. Christian König, unser Radio 8 Wetterkönig zum Wochenstart.
1: Nochmal mit recht viel Sonne und rund 22 Grad starten wir in die Woche. Ab morgen wird es gemischt, damit öfter Regen und am Mittwoch auch kühler.
0: Dankeschön, Christian. Wir schauen kurz auf die Straßen. Dani meldet, bitte Vorsicht, ein Pannenfahrzeug hier auf der Südosttangente in Ansbach derzeit an der Auffahrt zur B13 in der Kurve auf dem Beschleunigungsstreifen. Gute Fahrt. Hot and Cold, das ist Katy Perry. Das ist einfach gute Musik gleich hier auf Radio 8.
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Das Katy Perry, das ist einfach gute Musik. Und gleich hier die Radio 8 Nachrichten. Franken um halb. Radio 8 regional mit Birte. Da geht's in den Kreis Weißenburg-Gunzenhausen. Dort gab's am 1. Mai-Feiertag einen großen Polizeieinsatz. Was dahinter steckt, das hören wir gleich nach Johnny Hates Jazz hier an diesem Montagmorgen.

0: Ah, das ist ein guter Laune-Song hier von Johnny Has Jazz. Die Sonne scheint, auch heute genießen Sie den Frühlingstag in Mittelfranken mit Radio 8. Und einfach guter Musik. Harlem Shuffle, das sind die Stones. Gleich hier unser besonderer Song für Sie auf Radio 8. Nach den Nachrichten um halb.
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0: Mit Birte Montasseri. Guten Morgen.
2: Morgen.
0: Ja, am 1. Mai, da hat es im Kreis Weißenburg-Gunstenhausen einen großen Polizeieinsatz gegeben.
2: Ein Mann in Pleinfeld wurde zunächst von falschen Polizisten angerufen, weil seine Adresse angeblich bei Einbrechern gefunden wurde, müsse er alle seine Wertgegenstände in Sicherheit bringen und einem Kripo-Beamten übergeben, so die Geschichte. Der Mann tut das zunächst auch, bekommt dann aber doch Zweifel und will seine Gegenstände zurück.
3: Der falsche Polizist konnte zunächst noch fliehen, das Opfer aber rief die Polizei und die reagierte schnell. Mit einem Hubschrauber und auch dem USK machte man sich auf die Suche und konnte schließlich in Gunstenhausen einen 21-jährigen Tatverdächtigen festnehmen. Er kommt nun vor einen Haftrichter. Die Polizei warnt vor dieser und ähnlichen Betrugsmaschen. Niemals nimmt sie Geld oder Wertgegenstände in Verwahrung und würde auch niemals am Telefon danach fragen. Der Tipp, niemals am Telefon unter Druck setzen lassen und beim leisesten Zweifel auflegen. Dirk Warke, Radio in Pleinfeld.
2: Ein Mann ist in Nürnberg eine Parkhausfassade hochgeklettert und verletzte drei Polizisten. Sonntagnacht meldeten Zeugen in Giebitzenhof den Mann, der im Drogenrausch ein Fahrrad auf ein Auto geworfen habe und laut herumschreie. Als Streifen anrückten, bestätigte sich das nicht nur. Sie sahen auch noch, dass der 34-Jährige die Fassade am Parkhaus in der Freiburger Straße hochkletterte, in 6 Metern Höhe. Tatsächlich konnten sie ihn dazu bringen, wieder selber herunterzuklettern, aber er wurde aggressiv gegenüber der Polizei und verletzte 3 Beamte leicht. Gegen ihn laufen jetzt mehrere Ermittlungsverfahren. Die Brücke aus dem Jahr 1833 in Neuenstetten wird ab heute saniert. Wie das staatliche Bauamt Ansbach mitteilt, sind Maßnahmen nötig, um das Bauwerk langfristig zu erhalten. Damit die Arbeiten durchgeführt werden können, wird die Altmühl unter der Brücke abschnittsweise mit Fangdämmen verlegt. Außerdem wird das Flussbett von Ablagerungen befreit. Tja, und im September soll schon alles fertig sein. Sperrung wird es nicht geben. Der Verkehr wird halbseitig geführt. Die Kosten rund 700.000 Euro. Dann noch eine gute Nachricht für Mittelfranken. Am Brombachsee wird jetzt gebuddelt, was das Zeug hält. Beim Familienerlebnistag entdecke den Brombachsee. In Ramsberg, Langlau, Enderndorf und auf der Badehalbinsel Absberg haben viele kleine Schatzsucher nach vergrabenen Schatztruhen gesucht. Tja, und 3 kleine Schatztruhen, die wurden leider nicht entdeckt. Vielleicht werden sie dann ja beim nächsten Jahr ausgebuddelt. 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
4: In die neue Woche geht's in unserer Region mit Wolken, zwischendurch Sonne und mehr Wind bei etwa 22 Grad. In der kommenden Nacht wird's wolkiger mit vereinzelt Schauern, teils auch Gewittern bei Tiefstwerten um 11 Grad. Und dann bleibt's wechselhaft morgen am Mittwoch auch windig mit teilweise gewitterigem Regen. Morgen schafft es nochmal so etwa 20, am Mittwoch aber kaum noch über 17 Grad.
0: Dankeschön, Christian. Wir haben schon 15, aber derzeit in Protzwinden an der Kirche gemessen und in Neuenkirchen, so heißt das, in Neuenkirchen 14 Grad. Dankeschön an Dieter, hier unser Radio 8 Wettermelder.
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0: Hier ist der Radio 8 Verkehrsservice um 8:55 mit einigen Meldungen. Die A6 Richtung Heilbronn zwischen Kreuz Nürnberg Süd und Rot ist der Standstreifen blockiert. Ein kaputter Lastwagen steht noch rum. Dann die A7 Richtung Ulm zwischen Rothenburg und Wörnitz. Aktuell ein Holzbrett auf der Fahrbahn. Und die A9 Nürnberg Richtung München zwischen Hilpoltstein und Greding. Auch ein Reifen liegt hier auf der Fahrbahn. Bitte Vorsicht. Und Stau gibt's auf der B13 zwischen der Ausfahrt Leerberg und Ansbach. 2 Kilometer. Hier gut eine Viertelstunde länger, die Sie da brauchen, laut dem ADAC. Dann meldet noch Dani ein Pannenfahrzeug an der Südosttangente in Ansbach an der Auffahrt zur B13. Und zwar hier in der Kurve auf dem Beschleunigungsstreifen. Bitte Vorsicht. Und es ist mal wieder eine Ampel ausgefallen in Ansbach. Ja, dieses Mal in der Oberhäuserstraße. Das ist an der Luitpold-Apotheke, schreibt hier die Nicole ins Studio. Genau, Oberhäuserstraße Ansbach, Ampelausfall derzeit, also bitte Vorsicht. Und die neuesten Blitzer, die sind aufgebaut noch in Kleinried von Sommersdorf kommend und neu jetzt auf der B14 zwischen Münch-Erlbach und Heilsbronn Richtung Ansbach. Danke Michaela und Gertrud fürs Melden auf dieser Nummer hier 0981 63 und zweimal die 0 per WhatsApp oder zum Radio 8 Hörerservice. Gute Fahrt.
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0: Ich krächze heute ein bisschen rum, ne? Aber das ist...
2: Du bist nicht im Stimmbruch, das wissen wir jetzt alle.
0: Habt ihr es gerade gehört, ja.
2: War nicht schlimm. Ja. Du hast halt einmal ein bisschen Erkältung oder
0: ist es gar nicht. Ja, das ist eben die Frage. Ist es eine Erkältung, ist es Heuschnupfen? Ich habe keine Ahnung, was es ist.
2: Die Nase auf ist dicht, ja. Die Stimme kratzt.
0: Voll nasal heute unterwegs, ja, das hört man. Egal, auf jeden Fall, die Tabletten helfen. Und kann mal bitte jemand hier die Heizung ausmachen im Studio?
2: Ja, das ist
0: unfassbar.
2: Schlimm, ne?
0: Gefühlt 35 Grad. Ja. Mindestens.
2: Japs.
0: Es ist die Heizung aus, aber auch die Klimaanlage. Ja,
2: toll.
0: Müssen wir bald anmachen hier.
2: Super.
0: So, wir bringen Sie gut rein in den nächsten Frühlingstag. Fenster auf, durchlüften mit Alex Warren gleich. Ein genialer Song, Fever Dream. Und unser besonderer Song hier sind die Stones. Mein Name ist Andreas Fischer. Schönen guten Morgen, Mittelfranken.

0: So startet der neue Frühlingstag mit einfach guter Musik hier auf Radio 8, gleich 8:45.
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0: von Ihnen offiziell die Amtsperiode, haben wir auch schon drüber berichtet hier auf Radio 8. Da drücken wir die Daumen und wünschen viel Erfolg. Jetzt das Wetter. Wie es reingeht in die neue Woche, sagt uns Radio 8 Wetterkönig Christian König.
1: Mit Sonne geht es nochmal auf 22 Grad. Morgen am Mittwoch regnet es häufiger und spätestens am Mittwoch bleibt es deutlich kühler.
0: Dankeschön, Christian. Und derzeit Ampelausfall in Ansbach. Wir schauen kurz auf die Straßen. Da gibt's Ampelausfall in Ansbach an der Luitpold-Apotheke und da derzeit auch wohl Behinderungen nach einem Unfall hier in der Oberhäuser Straße jetzt in Ansbach. Dankeschön fürs Melden und gute Fahrt. Gleich mit Carly Rae Jepsen. Call Me Maybe. Noch vor den Nachrichten um 9 für Sie hier bei uns auf Radio 8.
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1: Ich bin Helen Martin. Guten Morgen. Mittelschule, Realschule oder doch Gymnasium? Vor der Entscheidung stehen aktuell wieder viele Viertklässlerinnen und Viertklässler in Bayern. Heute bekommen sie ihre Übertrittszeugnisse. Oliver Urbanke mit den Einzelheiten.
2: Entscheidend für den Übertritt ist die Durchschnittsnote aus Mathe, Deutsch und Heimat- und Sachunterricht. Dass dieser Auswahlprozess der weiteren Schullaufbahn schon in so jungem Alter stattfindet, sorgt immer wieder für Kritik. Regional gibt es in Bayern große Unterschiede. Während 2024/25 fast die Hälfte zur 5. Klasse ans Gymnasium gewechselt ist, war es in Niederbayern nur knapp jedes dritte Kind.
1: Bundeskanzler Merz hat die SPD zu einem fairen Umgang in der Koalition aufgerufen. In der Union wachse der Unmut über zu große Zugeständnisse, so der CDU-Chef in der ARD. Die Handschrift der Union müsse erkennbar werden. Merz lehnt außerdem nach wie vor die SPD-Forderung ab, höhere Einkommen stärker zu besteuern. Das gehe mit der Union nicht. Auch die SPD hat Redebedarf, und zwar wenn es um die geplanten Reformen im Gesundheitsbereich geht. Im ZDF hat Fraktionschef Miersch zum Beispiel die beitragsfreie Mitversicherung von Ehepartnern in der gesetzlichen Krankenversicherung erwähnt. Da sind ja Einschränkungen geplant. Das Kabinett hat das Sparpaket bereits beschlossen, jetzt ist der Bundestag dran. Und da geht es laut Miersch nicht darum, Kabinettsbeschlüsse einfach abzunicken. Project Freedom, so heißt das Schutzprojekt, das US-Präsident Trump für Schiffe in der Straße von Hormuz angekündigt hat. Heute wollen die USA damit anfangen, Schiffe zu befreien, die in der Meerenge feststecken, mit Kriegsschiffen, Flugzeugen und Soldaten. Der Iran hat gedroht, jede Einmischung der USA in der Straße von Hormuz werde als Verstoß gegen die Waffenruhe gewertet. Derweil haben die britischen Behörden mitgeteilt, dass am Abend erneut ein Tanker in der Meerenge angegriffen wurde. In Erding wird heute das neue Drohnenabwehrzentrum der Bayerischen Polizei eröffnet. Der Freistaat reagiere damit auf die wachsende Bedrohung durch Drohnen, so die Staatsregierung. Immer häufiger würden kritische Infrastruktur, der Luftverkehr und militärische Einrichtungen gefährdet. In dem neuen Zentrum sollen Experten der Polizei testen, wie Drohnen schnell und möglichst gefahrlos abgefangen werden können.
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3: Ich bin Birte Montasseri. Auf der B2 bei Rednitz-Hembach hat eine Frau versucht, ihren entlaufenen Hund einzufangen und ist dabei von einem Auto erfasst worden. Laut Polizei war die Frau Freitagabend mit ihrem Mann und dem Hund in der Nähe der B2 unterwegs. Anscheinend lief der Hund plötzlich auf die B2. Um ihn einzufangen, lief die Frau ebenfalls auf die Bundesstraße. Eine Autofahrerin machte zwar noch eine Vollbremsung, dennoch erfasste sie die 64-Jährige. Mit lebensgefährlichen Verletzungen kam sie ins Krankenhaus. Die Autofahrerin erlitt einen Schock. Die B2 war mehrere Stunden voll gesperrt.
4: Dankeschön, Birte. Und um 9:30 in einer halben Stunde wieder mehr aus der Region in Franken um 9:30. 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Jetzt der Blick aufs Wetter. Zum Wochenstart mit Christian König, unserem Radio 8 Wetterkönig. Und Christian, schönen guten Morgen nochmal. Die Natur, die scheint ja regelrecht zu explodieren derzeit. Die Heuschnupfler allerdings können davon ein Lied auch singen. Geht das denn so weiter?
5: Ja, jetzt zum Wochenstart schon. Da ist es nämlich nochmal recht freundlich mit oft Sonne und harmlosen Wolken bei etwa 22 Grad. Aber dann kommt der Regen. Über Nacht geht schon mal los mit ersten Schauern und Gewittern. Morgen am Mittwoch ist es generell sehr durchwachsen und windig mit teils gewitterigem Regen. Morgen nochmal bei bis zu 20. Am Mittwoch bleibt es aber bei höchstens 16, 17 Grad. Da können dann die Allergiker durchatmen, aber nicht allzu lang. Denn Richtung Wochenende wird es nicht nur wieder schöner, sondern auch wieder wärmer.
4: Ja, das einen freut, das anderen leid, aber insgesamt sehr gute Aussichten. Danke dir, Christian. Wir haben schon 15 Grad in Merkendorf an der Tankstelle gemessen. Und aus Hilpolstein, da werden uns 14 gemeldet. Dankeschön an Chrissy, hier unsere Radio 8 Wettermelderin. 8:45, hier ist der Radio 8 Verkehrsservice mit der A6 Richtung Heilbronn zwischen dem Kreuz Nürnberg Süd und Rot. Der Standstreifen blockiert, hier steht ein kaputter Lastwagen. Und dann haben wir noch aktuell die B2 Weißenburg Richtung Donauwörth zwischen Dietfurt und der Stadtstraße bei Langenaltheim. Achtung, da liegt ein toter Biber auf der Fahrbahn, bitte Vorsicht. Außerdem meldet Dani ein Pannenfahrzeug auf der Südosttangente in Ansbach an der Auffahrt zur B13 in der Kurve. Bitte Vorsicht. Außerdem Behinderungen jetzt nach einem Unfall in Ansbach in der Oberhäuserstraße. Dort sind wohl auch die Ampeln ausgefallen, meldet Nicole. Und die neuesten Blitzer, der wurde gerade nochmal bestätigt von Gerd ins Studio per WhatsApp. Kleinried von Sommersdorf kommend, ein Blitzeranhänger oder B14. Auch hier werden sie geblitzt. Zwischen Münch-Erlbach und Heilsbronn, hier das Ganze Richtung Ansbach, meldet Michaela. Ja, ganz schön was los. Wir wünschen Ihnen eine gute und sichere Fahrt. Wenn Sie auch noch was haben für uns, dann schicken Sie weiter WhatsApp-Nachrichten hier ins Studio, Text- oder Sprachnachricht, oder Sie sprechen mit unserer Doris. Auch gerne im Hörerservice am Telefon auf dieser Nummer 0981 63 und zweimal die 0.
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4: Wir wünschen dir einen schönen Start in diesen Frühlingsmontag in Mittelfranken. Und jetzt gehen ganz liebe Grüße, gehen jetzt nach Herrieden zu Lieselotte Gottfried. Sie feiert heute ihren 86. Geburtstag. Dazu gratulieren und wünschen alles, alles Liebe und Gute, vor allen Dingen Gesundheit. Moni, Peter, Sascha mit Familie, Jessie und Verena, Kim sowie alle ihre Freundinnen und Bekannten und ja natürlich auch das gesamte Radio 8 Team. Liebe Lieselotte aus Herrieden, liebe Lilo, Gottfried, alles, alles Liebe und Gute. Weiterhin viel Gesundheit zum 86. Geburtstag auch von uns. Feiern Sie schön, tollen Tag mit einfach guter Musik. Alvaro Soler und Whitney Houston jetzt. Schönen guten Morgen, Mittelfranken. Mein Name ist Andreas Fischer.

0: Ah, so klingt der Frühling mit Alvaro Soler hier bei Radio 8. Einen schönen Montag wünschen wir Ihnen. Guten Morgen, Mittelfranken. Ja, und viel los am Wochenende. Viele waren unterwegs und haben Schnäppchen gemacht. Verkaufsoffener Sonntag, ja, gestern in Ansbach. Da konnte man shoppen gehen oder sich die ein oder andere kreativen Dinge nach Hause holen beim Kunsthandwerkermarkt in Wassertrüdingen oder zum Beispiel auch bei der Handwerkskunst im alten Schulgarten am Wochenende in Großbreitenbronn bei Merkendorf. Da gab es tolle Sachen und Accessoires, schöne Dekoartikel und noch viel mehr. Und ja, die Saison in Sachen Flohmarkt, die ist ja auch schon gestartet. Stöbern, feilschen und freudig Sachen mit nach Hause nehmen. Und das heißt für alle Schnäppchen-Profis früh aufstehen, Kaffee to go und dann ab auf Schatzsuche zwischen alten Platten, Vintage-Klamotten und jeder Menge Krimskrams. Und wir haben uns mal umgehört und runtergemischt. Was war denn für Sie bislang der größte Flohmarkt-Deal derzeit?
1: Ich mache mal im Kleiderschrank von meinem Papa Secondhand-Schnäppchen.
2: Nee, tatsächlich noch nicht so richtig. Freunde haben mir was mitgebracht, eine Skihose.
3: Ich habe eine Cappy, die ich liebe. Und ich habe als allererstes einen Pulli gesehen und der passt perfekt zu dieser Cappy. Und das war übelst ein Schnäppchen, weil der Besitzer war so, ja, nimm einfach mit, brauche ich nicht mehr.
1: Ja, also wir haben halt mal ein Sofa gekauft, da haben wir schon ein richtiges Schnäppchen gemacht. Und der Verkäufer war auch sehr nett.
4: Tatsächlich in Brüssel, da gibt es so Secondhand-Läden, die verkaufen dann teilweise Sachen für 1 Euro. Und da habe ich zum Beispiel mal einen Lacoste-Pullover gefunden.
5: Noch nie ausprobiert, aber wäre mal Zeit wahrscheinlich.
0: Ja, wäre mal Zeit. Auch in Mittelfranken gibt es ja jede Menge Flohmärkte jetzt bei uns in der Region. Die sind ja auch schon jetzt in die Saison gestartet. Da wünsche ich ganz viel Spaß bei der Schnäppchenjagd. Und jetzt erstmal einen schönen Vormittag mit Radio 8 und einfach guter Musik.

0: Das ist einfach gute Musik. Ihr Montag in Mittelfranken mit Radio 8, der 4. Mai. 8:08. Und es ist immer noch unklar, wo der mehrfach gestrandete und in der Nordsee freigelassene Buckelwal im Moment sich befindet. Und ist eine Geldgeberin hinter der Rettungsaktion Karin Walter-Mommert, sagt allerdings, dass der Wal lebt und offenbar sich ja freigeschwommen hat. Und Glückwunsch, die Eisbären Berlin, die haben ihren Eishockey-Meistertitel verteidigt. In der Finalserie der DEL gewannen die Berliner bei den Adler Mannheim die Partie Nummer 5 mit 4:1 und holten so den entscheidenden 4. Sieg. Herzlichen Glückwunsch. Und wir blicken aufs Wetter. Gute Aussichten heute zum Wochenstart auch, oder? Radio 8 Wetterkönig Christian König.
1: Nochmal mit recht viel Sonne und rund 22 Grad starten wir in die Woche. Ab morgen wird's gemischt, damit öfter Regen und am Mittwoch auch kühler.
0: Dankeschön, Christian. Und es gibt einen neuen Blitzer jetzt in Ansbach-Nürnberger Straße stadteinwärts. Danke, Flo.
2: Es tut mir leid.
0: Gleich kommt er. Vincent Weiß. Und fragt uns, ob wir kurz Zeit haben. Gleich und mit einfach guter Musik geht's in den Montag.
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Musik aus Deutschland von Vincent Weiss. Hast du kurz Zeit? Und gleich kommt Birte Montasseri ins Studio. Franco bei Halbradio 8 Regional mit den neuesten Meldungen. Da geht's nach oder in den Landkreis Weißenburg-Gunzenhausen. Und dort hat ein falscher Polizist wohl sein Unwesen getrieben. Die ganze Geschichte gleich hier nach Roxette.

0: Eine tolle Ballade von Roxette, Musik aus Schweden hier bei Radio 8. Und gleich auch eine coole Nummer von Marshall Hayne. Dancing in the City ist gleich das Motto des Vormittags in unserem besonderen Song für Sie.
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0: Mit Birte Montasseri. Guten Morgen nochmal.
2: Guten Morgen, Andi.
0: Ja, am Maifeiertag, da hat es im Kreis Weißenburg-Gunzenhausen einen großen Polizeieinsatz gegeben.
2: Ein Mann in Pleinfeld wurde zunächst von falschen Polizisten angerufen. Weil seine Adresse bei Einbrechern gefunden wurde, müsse er alle seine Wertgegenstände in Sicherheit bringen und einem Kripo-Beamten übergeben. So die Geschichte. Der Mann tat das zunächst auch, bekam dann aber doch Zweifel und wollte seine Gegenstände zurück.
3: Der falsche Polizist konnte zunächst noch fliehen, das Opfer aber rief die Polizei und die reagierte schnell. Mit einem Hubschrauber und auch dem USK machte man sich auf die Suche und konnte schließlich in Gunzenhausen einen 21-jährigen Tatverdächtigen festnehmen. Er kommt nun vor einen Haftrichter. Die Polizei warnt vor dieser und ähnlichen Betrugsmaschen. Niemals nimmt sie Geld oder Wertgegenstände in Verwahrung und würde auch niemals am Telefon danach fragen. Der Tipp, niemals am Telefon unter Druck setzen lassen und beim leisesten Zweifel auflegen. Dirk Warke, Radio.
2: Nach einem Einbruch in die Ansbacher Weinbergschule folgt jetzt der schnelle Erfolg. Laut Polizei konnten inzwischen zwei Kinder als Täter ermittelt werden. Demnach haben die beiden Buben die Tat auch schon gestanden. Sie gaben zu, Lehrerpulte geknackt und aus der Klassenkasse Geld gestohlen zu haben. Die beiden Jungs sind übrigens keine Schüler der Weinbergschule. Beide sind unter 14 Jahre alt, also strafunmündig. Es hat also keine strafrechtlichen Folgen. Erst einmal möglicherweise hat der Einbruch aber zivilrechtlich Folgen, und zwar für die Eltern, und auch das Jugendamt ist informiert. Der Frühling am Altmühlsee wird mit der Schiffsglocke eingeläutet. Die MS Altmühlsee schippert wieder über den See und nimmt Familien, Ausflügler und Touristen mit an Bord. Schiffsführerin Phoebe Preis freut sich, dass sie wieder über den Altmühlsee schippern kann.
3: Der falsche Polizist.
4: Wir haben die ganz normalen Wartungsarbeiten gemacht. Und ja, wie jedes Jahr ist es ein bisschen knapp geworden. Aber wir haben es super in die Saison geschafft. Am Samstag, dem 25. sind wir frisch lackiert und noch mit bisschen Schmiere unter den Fingernägeln, sagen wir mal so. Trotzdem frisch, fröhlich in die neue Saison gestartet.
2: Na dann, gute Fahrt. Und noch eine gute Nachricht für Mittelfranken. Im Tiergarten Nürnberg freut man sich nämlich über eine Premiere. Zum ersten Mal gibt's Nachwuchs bei den Fischkatzen. Wie der Tiergarten mitteilt, sind die beiden Jungtiere im März zur Welt gekommen. Die ersten Wochen verbrachten sie mit ihrer Mutter in den Wurfboxen. Inzwischen können sie mit etwas Glück aber in der Innenanlage beobachtet werden. Das Weibchen kam erst im Dezember in den Tiergarten und hat sich offensichtlich gleich mit dem Kater ganz gut verstanden. Franken um halb war das, Radio 8 Regional. 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
5: In die neue Woche geht's in unserer Region mit Wolken, zwischendurch Sonne und mehr Wind bei etwa 22 Grad. In der kommenden Nacht wird's wolkiger mit vereinzelt Schauern, teils auch Gewittern bei Tiefstwerten um 11 Grad. Und dann bleibt's wechselhaft morgen am Mittwoch, auch windig mit teilweise gewitterigem Regen. Morgen schafft's nochmal so etwa 20, am Mittwoch aber kaum noch über 17 Grad.
0: Vielen Dank, Christian. Wir haben schon 17 Grad in Heideck. Dankeschön an Carina, hier unsere Radio 8 Wettermelderin. Und in Gunzenhausen am Marktplatz gemessen sind es 14 Grad. Hier ist der Radio 8 Verkehrsservice um 10:15. Und da habe ich aktuell noch eine Meldung für Sie von der B2, Weißenburg Richtung Donauwörth zwischen Dietfurt und der Startstraße bei Langenaltheim. Da liegt ein toter Biber noch auf der Fahrbahn. Bitte Vorsicht in diesem Bereich. Ansonsten haben wir noch einen Ampelausfall in Ansbach gemeldet bekommen von der Nicole. Hier an der Oberhäuser Straße, da ist auch ein Unfall passiert. Es kommt zu Behinderungen. Und die neuesten Blitzer stehen in Ansbach, Nürnberger Straße, stadteinwärts. In Kleinried von Sommersdorf kommend ein Blitzeranhänger. Und B14 zwischen Münchalbach und Heilsbronn, hier Richtung Ansbach das Ganze. Danke an Flo, Gerd und Michaela fürs Melden auf dieser Nummer, gerne per WhatsApp oder am Telefon. Das wäre die 0981 63 und zweimal die 0. Gute Fahrt wünschen wir Ihnen.
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0: So klingt der Frühling mit Milo und Marshall Hayne. Und klicken Sie sich rein zum Radio 8 Frühlingsgewinnspiel auf radio8.de, was sich hinter Türchen Nummer 4 verbirgt. Und wie es funktioniert, verrate ich Ihnen gleich. Und das hier habe ich gerade eben mitbekommen. Die Tochter von Markus Söder, Selina, die 26-jährige Tochter, ist jetzt Model. Ja, sie geht unter die Models. Okay. Einer der Töchter des bayerischen Landesvaters ist nicht nur erfolgreiche Dressurreiterin, sondern jetzt auch noch Top-Model und das neue Gesicht der Modemarke Strenes. Strenes war mal früher, glaube ich, sogar war das nicht in Nördlingen zu Hause, die Marke?
2: Oh Mann,
0: mal
2: da gucken.
0: Ja,
2: mich
0: muss man nach. Ich glaube schon. Wir gucken mal nach. Auf jeden Fall geht sie jetzt als Topmodel an den Start, als Gesicht für diese Modemarke. Und bisher, wie gesagt, war sie eine sehr erfolgreiche Dressurreiterin. Aber, muss man sagen, dann hat ihr Vater das Pferd gegessen. Ja. Wir haben sie gut. Ja, das ist so. Guten Morgen, Mittelfranken. Hier ist Marshall Hayne.

0: Schön, dass Sie bei uns sind. Der Radio 8 Vormittag hier.
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0: 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Ich drücke Ihnen ganz feste die Daumen.
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0: 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Hier ist Radio 8, die 80er mit Lynyrd Skynyrd. Und Birte Montasseri an diesem Montagvormittag hält uns auf dem Laufenden in Sachen Nachrichten. Und das sind die Top-Themen dieses 4. Mai. 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
1: Mit Hubschrauber und USK hat die echte Polizei in Gunzenhausen einen falschen Polizisten geschnappt. Zuvor hatte ein Mann in Pleinfeld einen Schockanruf erhalten. Bei der Übergabe wollte er dann doch lieber seine Wertgegenstände zurück und der Verdächtige flüchtete. Also er konnte später dann ja zum Glück geschnappt werden. Und im Drogenrausch ist der Mann eine Parkhausfassade in Nürnberg hochgeklettert. Vorher hatte er noch ein Fahrrad auf ein Auto geschmissen. Zeugen riefen deswegen die Polizei. Tja, und weil sich der Mann auch noch mehr und mehr aggressiv verhielt, handelte er sich noch mehr Ärger mit der Polizei ein. Körperverletzung, Beamtenbeleidigung und Bedrohung.
0: Dankeschön, Birte, für diese Infos. Das alles zum Nachlesen gerne im Netz auf radio8.de und in der App. Dort ja alle Infos auch zum Radio 8 Frühlingsgewinnspiel, das jetzt seit gestern Abend läuft. Das Türchen Nummer 4 ist bereit für Sie. Wir drücken Ihnen die Daumen. Und gerade hat ihm noch die Gerlinde geschrieben ins Radio 8 Studio per WhatsApp. Hallo, liebes Radio 8 Team. Ja, es ist richtig. Strendes war früher in Nördlingen ansässig. Dankeschön nochmal für den Hinweis.
1: Ja, die weiß aber Bescheid.
0: Ja.
1: Respekt.
0: Ging ja darum, dass die Söder-Tochter Selina jetzt als Model unterwegs sein wird mit dieser Modemarke und sich da positioniert. Aber ich sehe Markus Söder schon bei der Fashion Week in der ersten Reihe sitzen. Mhm. Wie stolz er dann seine Tupperdose mit Leberkässemmeln für die Pause öffnet, oder? Da haben wir schon

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1: Ich bin Helen Martin. Das lange Wochenende war sonnig und warm, doch das trockene Wetter gepaart mit Wind hat die Löscharbeiten von mehreren Waldbränden in Deutschland erschwert. Den bislang größten Waldbrand der Saison gibt's in Jüterbog in Brandenburg auf einem ehemaligen Truppenübungsplatz. Dort hat sich die Lage verschärft. Mittlerweile hat sich der Waldbrand auf über 110 Hektar ausgebreitet, umgerechnet eine Größe von etwa 160 Fußballfeldern. An den deutschen Grenzen wird auch weiter kontrolliert. Das hat Bundesinnenminister Dobrindt in der ARD betont. Nach wie vor würden an den Übergängen Menschen zurückgewiesen werden, so der CSU-Politiker. Für ihn ein Zeichen, dass das europäische Migrationssystem nicht funktioniere. Die Ampelkoalition hatte die Grenzkontrollen im Sommer 2024 eingeführt, um irreguläre Migration zu begrenzen. Gut ein Jahr ist die neue Bundesregierung im Amt, der Haussegen hängt aber ordentlich schief. Kanzler Merz setzt zwar weiter auf eine Zusammenarbeit mit der SPD, in der ARD hat er die Sozialdemokraten allerdings zu mehr Kompromissbereitschaft aufgerufen. Er sei im Umgang mit der SPD geduldig gewesen zu Merz, aber Kompromisse seien keine Einbahnstraße. Es müssten auch Reformen umgesetzt werden, die die Handschrift der Union tragen. 5 Jahre ist es her, dass die bayerische Staatsregierung eine Offensive zur Wiedervernässung von Mooren angekündigt hat. Doch die Koalition aus CSU und Freien Wählern hängt im eigenen Anspruch weit hinterher. Seit 2019 wurden 1700 Hektar Moore wiedervernässt. Das sind nur 3% des selbstgesetzten Ziels von 55.000 Hektar bis 2040. Moore sind wichtig für den Klimaschutz, weil sie Kohlenstoff speichern. Buckelwal Timmy schwimmt ja wieder in der Nordsee. Gestern Abend ist eines der beiden Schiffe, die ihn dorthin gebracht haben, in Cuxhaven eingelaufen. Diana Kramer mit den Details.
2: Aus Sicht der beiden Besatzungen war die Mission erfolgreich. Der Wal wurde in der Nordsee freigelassen. Über die Umstände gibt es allerdings Kritik. Die begleitenden Tierärzte sprachen von einem groben Vorgehen mit dem Wal wegen des Zeitdrucks. Dabei soll sich das Tier auch verletzt haben. Wie es ihm geht, ist aber unklar, genauso wie die genaue Position des Wals, weil immer noch zuverlässige Daten des Peilsenders fehlen.
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3: Ich bin Birte Montasseri. Mit Hubschrauber und USK hat die echte Polizei in Gunzenhausen einen falschen Polizisten geschnappt. Zuvor hatte ein Mann im Kleinfeld einen Schockanruf erhalten. Bei Einbrechern sei eine Liste mit seiner Adresse aufgetaucht. Er solle seine Wertgegenstände zur Sicherheit der Polizei übergeben. Bei der Übergabe bekommt er aber Zweifel und will sein Hab und Gut zurück. Der falsche Polizist flieht, doch der Mann alarmiert die echte Polizei. Mit zahlreichen Einsatzkräften, Hubschrauber und USK nehmen sie schließlich in Gunzenhausen einen 21-Jährigen als Tatverdächtigen fest. Das Wetter zum Start in die neue Woche: gibt es Sonne, Wolken, etwas Wind, um die 22 Grad. Kommende Nacht, da kommen dann erste Schauer oder teils sogar Gewitter. Tiefstwerte morgen früh um die 11 Grad. Ansonsten Dienstag und Mittwoch durchwachsenes Wetter mit Wolken, Wind, teils gewittrigem Regen. Dazu geht's morgen auf etwa 20 Grad, zur Wochenmitte kaum über 17 Grad. Der Blick auf die Straßen: wir haben keine größeren Staus oder Verkehrsbehinderungen, aber jede Menge Blitzer in Ansbach, Nürnberger Straße, stadteinwärts. Kleinried von Sommersdorf kommt, da steht ein Blitzeranhänger. In Linden bei Markt Erlbach wird in der 30er-Zone geblitzt und auf der B14 zwischen Mönch-Erlbach und Heilsbronn. Wenn Sie Richtung Ansbach fahren, danke an Flo, Gerd, Schorschi, Michaela und Günther. Und wer noch was sieht, gerne melden per Telefon oder WhatsApp über die 098 163 00. Gute Fahrt!
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1: Ich bin Birte Montasseri. Ein schwerer Verkehrsunfall auf der B13 bei Gunzenhausen hat Samstagmorgen für eine stundenlange Vollsperrung gesorgt. Nun hat die Polizei mehr dazu bekannt gegeben. Demnach war eine Autofahrerin auf der B13 von Aha Richtung Unterasbach unterwegs.
2: An der Kläranlage wollte sie links abbiegen und übersah dabei einen entgegenkommenden Skoda. Sie prallten zusammen und der Skoda schleuderte noch in einen Nissan. Rettungskräfte mussten den schwer verletzten Skoda-Fahrer aus dem Wrack befreien. Ein Rettungshubschrauber brachte ihn ins Klinikum Erlangen. Die zwei anderen Beteiligten wurden leicht verletzt. An allen drei Autos entstand Totalschaden. Ein Gutachter soll den genauen Hergang klären. Bianca Albert, Radio 8 bei Gunzenhausen.
1: Ein Mann in Pleinfeld wurde jetzt von falschen Polizisten angerufen. Weil seine Adresse bei Einbrechern gefunden wurde, müsste er alle seine Wertgegenstände in Sicherheit bringen und einem Kripo-Beamten übergeben, so die Geschichte. Der Mann tat das zunächst, aber dann bekam er doch Zweifel und wollte seine Gegenstände zurück.
3: Der falsche Polizist konnte zunächst noch fliehen, das Opfer aber rief die Polizei und die reagierte schnell. Mit einem Hubschrauber und auch dem USK machte man sich auf die Suche und konnte schließlich in Gunzenhausen einen 21-jährigen Tatverdächtigen festnehmen. Er kommt nun vor einen Haftrichter. Die Polizei warnt vor dieser und ähnlichen Betrugsmaschen. Niemals nimmt sie Geld oder Wertgegenstände in Verwahrung und würde auch niemals am Telefon danach fragen. Der Tipp: niemals am Telefon unter Druck setzen lassen und beim leisesten Zweifel auflegen. Dirk Warke, Radio 8 in Pleinfeld.
1: Die historische Brücke aus dem Jahr 1833 in Neuenstetten wird ab heute saniert. Wie das staatliche Bauamt Ansbach mitteilt, sind die Maßnahmen nötig, um das Bauwerk überhaupt langfristig zu erhalten. Damit die Arbeiten durchgeführt werden können, wird die Altmühl unter der Brücke abschnittsweise mit Fangdämmen verlegt. Außerdem wird das Flussbett von Ablagerungen befreit. Schon im September soll das alles fertig sein. Sperrungen wird es nicht geben, aber der Verkehr wird nun halbseitig geführt. Und die Kosten, die liegen bei rund 700.000 Euro. 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Zum Start in die neue Woche gibt es heute Sonne, Wolken, etwas Wind, um die 22 Grad. Kommende Nacht gibt es dann aber doch vereinzelt erste Schauer oder Gewitter. Tiefstwerte morgen früh so um die 11 Grad. Ansonsten Dienstag und Mittwoch Wolken, Wind, teils gewittrigen Regen. Und morgen haben wir nochmal so um die 20 Grad. Zur Wochenmitte wird es aber kühler mit kaum über 17 Grad. Dann schauen wir auf die Straßen in Mittelfranken. 10.32 Uhr, keine größeren Staus oder Verkehrsbehinderungen, Blitzer aber jede Menge. In Ansbach auf der Nürnberger Straße, wenn Sie stadteinwärts fahren. Dann steht ein Blitzer auf der B14 Nürnberg Richtung Ansbach, nämlich kurz vor Heilsbronn. In Kleinried von Sommersdorf kommen steht ein Blitzeranhänger. In Linden bei Markt Erlbach in der 30er-Zone ist einer, sowie auf der B14 zwischen Münch-Erlbach und Heilsbronn und Ortsausgang Treuchtlingen Richtung Wettelsheim auf Höhe des Autohauses Bierschneider. Danke für all diese Tipps an Daniel, Alex, Anja, Flo, Michaela, Günther, Schorschi und den Gerd. Und falls Sie bei diesen vielen Blitzern auch noch einen entdecken, dann gerne Bescheid geben per Telefon oder WhatsApp über die 0981 63 00. Gute Fahrt wünsche ich Ihnen.
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1: Ich bin Helen Martin. Tag 4 des von der Koalition eingeführten Tankrabatts. Wirkliche Entlastung spüren Autofahrer aber nach wie vor nicht. Die Preise steigen weiter. SPD-Fraktionschef Miersch hat sich bei NTV entsprechend unzufrieden gezeigt.
2: Wir haben das Bundeskartellamt ja auch in die Lage versetzt, einzugreifen. Wir haben leider auch erste Gerichtsentscheidungen, die bestimmte Dinge verwehrt haben. Insofern müssen wir das jetzt mit dem Bundeswirtschaftsministerium zusammen auswerten und gegebenenfalls nachschärfen, denn das kann man sich nicht gefallen lassen.
1: Als erstes werde man sich anschauen müssen, ob die Befugnisse des Bundeskartellamts ausreichend sind, so Miersch weiter. Für die Viertklässlerinnen und Viertklässler in Bayern ist es heute ein aufregender Schultag, denn es gibt Übertrittszeugnisse. Heißt, es entscheidet sich, auf welche weiterführende Schule die Kinder gehen. Das hängt von der Durchschnittsnote in den Fächern Deutsch, Mathe und Heimat- und Sachkundeunterricht ab. Bildungsforscher kritisieren dieses System schon seit Jahren als zu starr und zu früh. Zwar trinken Jugendliche in Deutschland insgesamt weniger Alkohol als noch vor ein paar Jahren, aber trotzdem, ungefähr jeder achte Jugendliche hat ein problematisches Trinkverhalten. Das zeigt eine Studie der Stiftung Gesundheitswesen. Besonders betroffen sind Jungen und ältere Jugendliche. Bei den 16- bis 17-Jährigen hat jeder Fünfte ein problematisches Trinkverhalten. Das äußert sich zum Beispiel dadurch, dass Alkohol zur Entspannung getrunken wird oder es zu Erinnerungslücken kommt. Auf dem Saurüsselkopf in den Chiemgauer Alpen brennt es weiter. Die Gemeinde Ruhpolding geht davon aus, dass ungefähr 4 bis 5 Hektar Waldfläche betroffen sind. Wieso es brennt, ist weiter unklar. Für die Feuerwehr ist die Lage schwierig, weil das Gebiet so steil und nur schwer zugänglich ist. Deshalb beobachten die Einsatzkräfte die Lage aus sicherer Entfernung. Für die Bevölkerung ist der Brand ungefährlich, die Gemeinde empfiehlt aber, Fenster und Türen geschlossen zu halten. Seit der Wiedervereinigung sind noch nie so viele Babys per Kaiserschnitt zur Welt gekommen wie 2024. Laut dem Statistischen Bundesamt waren 33% der Geburten Kaiserschnitte, mehr als doppelt so viele wie noch 1991. Am höchsten ist die Kaiserschnittrate in Hamburg, am niedrigsten in Sachsen.
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3: Ich bin Birt Montasseri. Ein schwerer Unfall auf der B13 bei Gunzenhausen hat Samstagmorgen für eine stundenlange Vollsperrung gesorgt. Nun hat die Polizei weitere Details bekannt gegeben. Demnach war eine Autofahrerin auf der B13 von Aha Richtung Unterasbach unterwegs. An der Kläranlage wollte sie links abbiegen und übersah einen entgegenkommenden Skoda. Sie prallten zusammen und der Skoda schleuderte dann noch in einen Nissan. Rettungskräfte mussten den Schwerverletzten Skoda-Fahrer aus dem Wrack befreien. Ein Rettungshubschrauber brachte ihn ins Klinikum Erlangen. Die beiden anderen Beteiligten wurden leicht verletzt. An allen drei Autos entstand zudem Totalschaden. Ein Gutachter soll den genauen Hergang klären. Das Wetter zum Start in die neue Woche: gibt es Sonne, Wolken, etwas Wind, um die 22 Grad. Kommende Nacht, da kommen dann erste Schauer oder teils sogar Gewitter. Tiefstwerte morgen früh um die 11 Grad. Ansonsten Dienstag und Mittwoch durchwachsenes Wetter mit Wolken, Wind, teils gewittrigem Regen. Dazu geht's morgen auf etwa 20 Grad, zur Wochenmitte kaum über 17 Grad. Das Neueste von den Straßen in Mittelfranken. Größere Verkehrsbehinderungen haben wir aktuell nicht, aber jede Menge Blitzer. Dinkelsbühl, Wörnitzstraße, Stadt Einblatt zum Beispiel, dann B14 Nürnberg Richtung Ansbach, kurz vor Heilsbronn. In Ansbach, Nürnberger Straße auf Höhe des Onoldiasaal-Parkplatzes, wenn Sie stadteinwärts fahren. Kleinried von Sommersdorf kommend, da steht ein Blitzeranhänger. In Linden bei Markt Erlbach wird in der 30er-Zone geblitzt und Ortsausgang Treuchtling Richtung Wettelsheim auf Höhe Auto Bierschneider. Vielen Dank an die zahlreichen Blitzfunkerinnen und Blitzfunker. Sollten Sie auch noch was gesehen haben, gerne melden per Telefon oder WhatsApp über die 09816300. Gute Fahrt.
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1: Wunderschönen Montag zusammen. Bianca Albert hier auf Radio 8 und ich habe jetzt wieder die Veranstaltungshinweise für Sie. Die Wanderausstellung Schäferei auf der Frankenhöhe ist noch bis zum 16. Mai in der Stadtbücherei Ansbach zu sehen. Die Ausstellung, die können Sie zu den üblichen Öffnungszeiten der Bücherei besichtigen. Dann die LBV-Kreisgruppe Ansbach bietet einen Vogelbeobachtungsausflug zur Vogelinsel am Alpmühlsee an. Treffpunkt ist da morgen um 14 Uhr am LBV-Infohaus am Ende der Fichtenstraße in Moor am See. Außerdem Heimspielfestival auf 2 Bühnen vom 14. bis 16. Mai im Bergwalltheater Weißenburg. Unter anderem mit dabei die H-Blocks, Millennium Kid, Lina Bo, Montreal und viele mehr. Alle Infos und Tickets unter heimspielfestival.de. Und die dritte Metal Betty Cruise Headbangen auf der MS Alpmühlsee. Los geht's da am Freitag, den 22. Mai um 19.30 Uhr an der Anlegestelle Schlungenhof. Tickets, die gibt's im Vorverkauf in der Geschäftsstelle des Zweckverbands am Marktplatz in Gunzenhausen.
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1: Ich bin Birt Montasseri. Ein schwerer Verkehrsunfall auf der B13 bei Gunzenhausen hat Samstagmorgen für eine stundenlange Vollsperrung gesorgt. Nun hat die Polizei weitere Details dazu bekannt gegeben. Demnach war eine Autofahrerin auf der B13 von Aha Richtung Unterasbach unterwegs.
2: An der Kläranlage wollte sie links abbiegen und übersah dabei einen entgegenkommenden Skoda. Sie prallten zusammen und der Skoda schleuderte noch in einen Nissan. Rettungskräfte mussten den schwer verletzten Skoda-Fahrer aus dem Wrack befreien. Ein Rettungshubschrauber brachte ihn ins Klinikum Erlangen. Die zwei anderen Beteiligten wurden leicht verletzt. An allen drei Autos entstand Totalschaden. Ein Gutachter soll den genauen Hergang klären. Bianca Albert, Radio 8 bei Gunzenhausen.
1: Nach einem Einbruch in die Ansbacher Weinbergschule folgt jetzt der schnelle Erfolg. Die Polizei konnte zwei Kinder als Täter ermitteln. Demnach haben die zwei Buben die Tat auch schon gestanden. Sie gaben zu, Lehrerpulte geknackt und aus der Klassenkasse Geld gestohlen zu haben. Es waren übrigens keine Schüler der Weinbergschule selbst. Da beide unter 14 Jahre alt sind, sind sie noch strafunmündig. Möglicherweise hat der Einbruch aber zivilrechtliche Folgen, und zwar für die Eltern, und auch das Jugendamt wurde über diesen Fall informiert. Im Tiergarten Nürnberg gab es jetzt allen Grund zur Freude. Zum allerersten Mal hat es nämlich Nachwuchs gegeben bei den Fischkatzen. Fischkatzenmama Kalante brachte im März zwei Jungtiere zur Welt. Ihre ersten Wochen verbrachte sie mit den Kätzchen gemeinsam in einer Wurfbox. Inzwischen sind die Kleinen aber auch schon mit ein bisschen Glück in der Innenanlage zu entdecken. Erst im Dezember kam die Mutter übrigens aus einem polnischen Zoo nach Nürnberg, und hier schien sie dann auch direkt gleich sich mit Kater Thaler richtig gut verstanden zu haben. 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Zum Start in die neue Woche gibt's heute Sonne, Wolken und etwas Wind, um die 22 Grad. Kommende Nacht gibt's dann erstmals wieder ein paar Schauer oder auch Gewitter, Tiefstwerte in der Früh so um die 11 Grad. Ansonsten Dienstag und Mittwoch bekommen wir viele Wolken, Wind, teils gewittrigen Regen. Morgen noch um die 20 Grad, zur Wochenmitte dann kaum über 17 Grad. Schauen wir auf die Straßen in Mittelfranken. 11.32 Uhr, die A7 haben wir dabei mit Würzburg Richtung Ulm, zwischen Rothenburg und Wörnitz, Gefahr durch ein defektes Fahrzeug. Ansonsten unbedingt aufs Tempo achten, so viele Blitzer stehen, zum Beispiel Dinkelsbühl-Wörnitz-Straße statt einwärts, B14 Nürnberg Richtung Ansbach, kurz vor Halsbronn nämlich, dann in Ansbach, Nürnberger Straße auf Höhe des Unoldiasaal-Parkplatzes, wenn Sie statt einwärts fahren, in Kleinried von Sommersdorf kommen, steht immer noch der Blitzeanhänger. In Linden bei Markt Erlbach in der 30er-Zone ist einer. Am Ortsausgang von Treuchtling, wenn Sie Richtung Wettelsheim fahren, auf Höhe von Auto Bierschneider auch noch einer. So viele haben sich gemeldet per Telefon oder WhatsApp. Daniel, Elina, Paul, Hilmar, Walter, Schorschi, Gerd, Flo, Alex, Anja, Michaela und Günther. Ja, und sollten Sie auch noch einen Blitzer entdecken, dann können Sie sich doch auch gerne melden. Per Telefon oder WhatsApp über die 0981 63 00. Ich wünsche Ihnen eine gute und vor allem sichere Fahrt.
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1: Ich bin Helen Martin. Mehr als 3 Jahre nach dem Diebstahl eines Goldschatzes aus dem Kelten-Römer-Museum Manching suchen Ermittler wieder nach dem verschwundenen Großteil der Beute. Laut dem Bayerischen Landeskriminalamt vermuten die Beamten, dass das fehlende Gold auf dem Grundstück des Hauptverdächtigen in Mecklenburg-Vorpommern versteckt ist. Letztes Jahr waren 4 Männer wegen des Diebstahls zu langen Haftstrafen verurteilt worden. In den letzten Jahren ist der Alkoholkonsum von jungen Menschen in Deutschland zurückgegangen. Dennoch spielt Alkohol auch weiter eine Rolle für Jugendliche. Eine Studie der Stiftung Gesundheitswesen hat ergeben, rund 20% der 12- bis 17-Jährigen trinken mindestens einmal pro Woche Alkohol. Fast 13% haben ein problematisches Trinkverhalten. Das heißt, dass sie zum Beispiel Alkohol zur Entspannung trinken, Erinnerungslücken haben und unter Alkoholeinfluss in Konflikte geraten. Viele sind übers lange Wochenende weggefahren, auch mit dem Auto. Doch an der Tankstelle gab und gibt es auch weiter lange Gesichter. Die Spritpreise sind übers Wochenende wieder deutlich gestiegen und haben sich über der 2-Euro-Marke festgesetzt. Laut ADAC sind E10 und Diesel nur noch rund 11 Cent billiger als vor dem Tankrabatt, obwohl die Steuerermäßigung knapp 17 Cent beträgt. Rund um den ersten Jahrestag der Bundesregierung hängt der Haussegen in der Koalition schief. Kanzler Merz hat in der ARD wachsenden Unmut eingeräumt, auch in den eigenen Reihen. Mehr dazu von Claudia Wächter.
2: Merz warnt deshalb indirekt die SPD, übertreibt es nicht. Er habe keine Vollmacht, die Union umzubringen. Vom Koalitionspartner verlangt er schlicht mehr Kompromissbereitschaft bei den schwierigen Reformplänen, die anstehen. Ob das klappt? Laut einer Umfrage glaubt mehr als die Hälfte der Deutschen, dass Schwarz-Rot auseinanderbricht. Aber Merz hat kaum Regierungsalternativen und er lässt heute auch ein Gipfeltreffen mit Europäern sausen.
1: Die Bundestagsfraktionen von Grünen, SPD und Linke wollen ihre Accounts auf der Plattform X nicht mehr bespielen. Zur Begründung heißt es zum Beispiel von den Grünen, X sei zu einem Einfallstor für Desinformation und aggressive Debatten geworden. Seit Elon Musk das ehemalige Twitter gekauft hat, häuft sich die Kritik, weil zum Beispiel rassistische, rechtsradikale und beleidigende Inhalte weniger reguliert werden.
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3: Ich bin Birt Montasseri. Mit Hubschrauber und USK hat die echte Polizei in Gunzenhausen einen falschen Polizisten geschnappt. Zuvor hatte ein Mann im Kleinfeld einen Schockanruf erhalten. Bei Einbrechern sei eine Liste mit seiner Adresse aufgetaucht. Er solle seine Wertgegenstände zur Sicherheit der Polizei übergeben. Bei der Übergabe bekommt er aber Zweifel und will sein Hab und Gut zurück. Der falsche Polizist flieht, doch der Mann alarmiert die echte Polizei. Mit zahlreichen Einsatzkräften, Hubschrauber und USK nehmen sie schließlich in Gunzenhausen einen 21-Jährigen als Tatverdächtigen fest.
4: Dankeschön, Birte, für die Infos und noch mehr aus Mittelfranken hören wir dann auch wieder in einer knappen halben Stunde. Jetzt schauen wir aber erstmal aufs Wetter. Da haben wir 19 Grad in Schillingsfürst. Alexander, der hat uns auch 19 Grad gemeldet und zwar aus Langenaltheim. Dankeschön. Heute ein Mix aus Sonne und Wolken. Nachts, da kann es dann vereinzelt ein paar Gewitter geben bei Werten um 11 Grad. Morgen und Mittwoch dann wechselhaft bei 17 bis 20 Grad. Hier dann teils mit Wind und Regen. 12 Uhr und 3 Minuten haben wir es. Radio 8 hier mit dem Verkehrsservice. Da ist soweit alles ruhig auf den mittelfränkischen Straßen. Keine größeren Meldungen dabei, aber Blitze haben wir ein paar. Und zwar in Ansbach, Nürnberger Straße, Höhe Onoldia-Saal-Parkplatz. Und zwar wird hier stadteinwärts geblitzt. Dinkelsbühl in der Wörnitzstraße, auch hier stadteinwärts. Dann die B14, Nürnberg Richtung Ansbach, kurz vor Heilsbronn. Und am Ortsausgang Treuchtlingen in Richtung Wettelsheim, Höhe Auto Bierschneider. Dankeschön fürs Melden an die zahlreichen Blitzfunker. Wenn Sie noch mehr gesehen haben, Staus und Blitzer, auch sehr gerne reinmelden. Das Ganze geht per Telefon oder WhatsApp ganz entspannt an die 0981 63 00. Ich wünsche weiterhin gute Fahrt.
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4: Einen schönen Mittag zusammen. In Ordnung hier auf Radio 8. Für die neuen Bürgermeister und Landräte der Region ist diese Woche die erste, ja, reguläre Arbeitswoche, würde ich jetzt mal so sagen. Am 1. Mai letzte Woche war ja offiziell Amtsantritt. Wir haben da schon mit ganz vielen Bürgermeistern hier gesprochen auf Radio 8. Und gleich geht's nach Gunzenhausen, warum ins neue Büro ein Playmobil-Paar mit einziehen soll und wie die letzten Tage vor Amtsantritt für Matthias Hörr waren. Darüber sprechen wir gleich hier bei uns auf Radio 8 nach einfach guter Musik. Schön, dass Sie bei uns dabei sind.
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0: Kids on the Block ist das. Tonight um 12 Uhr und gleich 16 Minuten hier auf Radio 8. Für die rund 17.000 Bürgerinnen und Bürger der Stadt Gunzenhausen gibt's jetzt einen neuen ersten Bürgermeister. Matthias Hörr hat jetzt die Nachfolge von Karl-Heinz Fitz angetreten. Die Frage, wie haben Sie die letzten Tage so vor dem Amtsantritt erlebt?
1: Ja, das stimmt. Das war wirklich ganz schön trubelig. Ich war jetzt viel mit meinem Amtsvorgänger sozusagen bei Terminen unterwegs und ganz viele neue Leute auch kennengelernt. Dann haben wir uns mal das neue Büro angeschaut und die Schränke durchgeschaut und Wiedervorlagen besprochen. Da war sehr viel los, aber es ist natürlich auch hilfreich für mich, dann einen möglichst nahtlosen Start und einen guten Übergang zu haben.
0: Ja, und wenn Sie sich jetzt in Ihrem neuen Büro einrichten, dann soll da wohl auch ein kleines Playmobil-Paar mit einziehen. Stimmt das?
1: Ja, das stimmt. Ich habe von meiner Partnerin zum Adventskalender Stück für Stück ein kleines Bürgermeisterbüro geschenkt bekommen. Mit ihr und mir dann auch zur Kirchweih passend gekleidet als kleine Playmobil-Figuren, ganz niedlich. Und das habe ich quasi in eine kleine Glasvitrine reingebastelt und das wird einen schönen, würdigen Platz in meinem neuen Büro finden.
0: Das ist ja auch süß. Das sagt Matthias Hörr, der neue Bürgermeister der Stadt Gunzenhausen. Wir wünschen natürlich viel Erfolg in der Amtszeit.

0: Auf der B2 bei Rednitz-Hembach, da gab es am Feiertagswochenende einen schweren Unfall. Was genau da passiert ist und was ein Hund damit zu tun hatte, das sagt uns Birte Monteseri gleich in Franken um halb, Radio 8 regional.
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0: Sabrina Carpenter ist das hier bei uns auf Radio 8 und gleich sind die Village People hier und nein, nicht mit YMCA, sondern mit Macho Man aus 78, gleich der besondere Song der Stunde hier auf Radio 8.
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0: Und bei mir im Studio Birte Montaseri. Hallo Birte.
2: Hallo Finn.
0: Ein tragischer Unfall auf der B2.
2: Ja, und zwar auf der B2 bei Rednitz-Hembach. Dort hat eine Frau versucht, ihren entlaufenen Hund einzufangen und ist dabei von einem Auto erfasst worden. Laut Polizei war die Frau Freitagabend mit ihrem Mann und dem Hund in der Nähe der B2 unterwegs. Anscheinend lief dann der Hund plötzlich auf die Bundesstraße. Um ihn einzufangen, lief die Frau ebenfalls auf die B2. Eine Autofahrerin machte zwar noch eine Vollbremsung, dennoch erfasste sie die 64-Jährige mit lebensgefährlichen Verletzungen kam sie ins Krankenhaus. Die Autofahrerin erlitt einen Schock. Die Bundesstraße war mehrere Stunden gesperrt. Ein anderer schwerer Verkehrsunfall auf der B13 bei Gunzenhausen hat Samstagmorgen für eine stundenlange Vollsperrung gesorgt. Laut Polizei war eine Autofahrerin auf der B13 von Aha Richtung Unterasbach unterwegs.
3: An der Kläranlage wollte sie links abbiegen und übersah dabei einen entgegenkommenden Skoda. Sie prallten zusammen und der Skoda schleuderte noch in einen Nissan. Rettungskräfte mussten den schwer verletzten Skoda-Fahrer aus dem Wrack befreien. Ein Rettungshubschrauber brachte ihn ins Klinikum Erlangen. Die zwei anderen Beteiligten wurden leicht verletzt. An allen drei Autos entstand Totalschaden. Ein Gutachter soll den genauen Hergang klären. Bianca Albert, Radio 8 bei Gunzenhausen.
2: Am Feiertag war es mit der Ruhe in einem Herrieder Ortsteil aber allerdings ziemlich vorbei, nämlich als mehrere Jugendliche Feuerwerkskörper zündeten. Ein Zeuge hatte den Eindruck, dass die gegen Autos und Häuser gerichtet waren und rief die Polizei. Zusammen mit einem weiteren Zeugen hielt er einen 14-Jährigen fest, bis die Polizei da war. Und bis dahin kam es noch zu einer Rangelei, bei der sowohl der Jugendliche als auch der Zeuge leicht verletzt wurden. Wie sich herausstellte, hatte der 14-Jährige rund ein Promille Alkohol im Atem und wurde nach der Aufnahme des Sachverhalts allerdings erst einmal an seine Erziehungsberechtigten übergeben. 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
0: Dankeschön, Birte, für die Infos. Da haben wir aktuell 20 Grad in Aurach. Das hat uns der Thomas gemeldet. Dankeschön, 20 Grad außerdem in Illesheim. Heute ein Mix aus Sonne und Wolken. Nachts, da kann es vereinzelt ein paar Gewitter geben bei Werten um 11 Grad. Morgen und Mittwoch wechselhaft bei 17 bis 20 Grad, teils mit Wind und Regen. 12 Uhr und 32 Minuten haben wir es. Radio 8 hier mit dem Verkehrsservice. Wir schauen auf die mittelfränkischen Straßen. Soweit alles ruhig, aber wir können uns noch ein paar teure Fotos abholen. Und zwar haben wir Blitzer am Edeka in Rostal, dann Dinkelsbühl, Wörnitzstraße stadteinwärts, B14 Nürnberg Richtung Ansbach, kurz vor Heilsbronn und am Ortseingang Treuchtlingen von Wettelsheim kommend und an der Sennefelder Schule. Dankeschön fürs Melden an Michaela, Elina, Paul, Hilma, Walter, Anja, Michaela, Günther und Lara. Vielen lieben Dank an die zahlreichen Blitzerfunker. Ja, und wenn Sie noch mehr gesehen haben, Staus oder Blitzer, auch sehr gerne reinmelden. Das Ganze geht per Telefon oder WhatsApp an die 0981 63 00. Ich wünsche weiterhin gute Fahrt.
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0: Diesen Sonntag ist Muttertag und für Sie gibt's von uns und unserem Werbepartner Meiser in Dinkelsbühl ein richtig schönes Geschenk. Darüber quatschen wir gleich in wenigen Minuten nach einfach gute Musik und jetzt den besonderen Song der Stunde aus 1978. Das sind die Village People mit Macho Man hier auf Radio 8.

Pauline Marlin ist das. Sitting down here, hier bei uns auf Radio 8. 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

Warum das bayerische LKA jetzt wieder nach einem Goldschatz sucht, das sagt uns Helen Martin gleich hier bei uns in den Nachrichten auf Radio 8 um 13 Uhr.

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1: Ich bin Helen Martin. Über 3 Jahre ist es her, dass aus dem Keltenrömermuseum Manching ein historischer Goldschatz gestohlen worden ist. 4 Männer wurden zu langen Haftstrafen verurteilt. Der Großteil der Beute verschwunden. Jetzt hat das Bayerische Landeskriminalamt mitgeteilt, dass wieder nach der Beute gesucht wird. Die Ermittler vermuten, dass das fehlende Gold auf dem Grundstück des Hauptverdächtigen in Mecklenburg-Vorpommern versteckt ist. Der April war der teuerste Tankmonat aller Zeiten, wenn man die absoluten Zahlen anschaut. Daten des ADAC zeigen, sowohl E10 als auch Diesel waren im bundesweiten Monatsdurchschnitt so teuer wie nie zuvor. Ein Liter E10 hat im Durchschnitt 2,11 Euro gekostet, Diesel 2,27 Euro. Rechnet man die Inflation raus, waren die Kraftstoffe in den Jahren 2011, 2012 und 2022 zeitweise noch teurer. Am Saurüsselkopf in den Chiemgauer Alpen brennt es nach wie vor. Das Landratsamt Traunstein hat jetzt den Katastrophenfall ausgerufen. Das bedeutet, dass die Einsatzkräfte, Fachstellen und Behörden zentral koordiniert werden. Es geht vor allem um das Trinkwasserschutzgebiet des Ruhpoldinger Ortsteils Laubau. Ziel ist zu verhindern, dass sich der Brand innerhalb des Schutzgebiets ausbreitet. Mehrere Löschhubschrauber sind im Einsatz. Auf einem Kreuzfahrtschiff im Atlantik ist eine tödliche Krankheit ausgebrochen. Mindestens 3 Menschen starben. Laut der Weltgesundheitsorganisation gehen die Fälle mutmaßlich auf Infektionen mit dem Hantavirus zurück. Diana Kramer berichtet.
2: Das Hantavirus wird laut WHO meist durch Kontakt mit den Ausscheidungen von Nagetieren wie Ratten oder Mäusen übertragen, zum Beispiel wenn man kontaminierten Staub einatmet. In seltenen Fällen wird der Erreger auch von Mensch zu Mensch übertragen. Wie und wo genau sich die Passagiere des Kreuzfahrtschiffes infiziert haben könnten, wird noch untersucht.
1: Wer mit der Münchner S-Bahn fährt, kennt das. Baustellen und dadurch Einschränkungen. Die nächsten Tage betrifft das die Strecke zum Münchner Flughafen. Da hält die S-Bahn schon an der vorletzten Haltestelle am Besucherpark. Dann geht's mit dem Bus weiter. Genauso wie für Fahrgäste, die aus Nürnberg kommen. Der RE22 endet schon in Freising. Es gibt jeweils Ersatzbusse. Das Ganze gilt ab heute Abend und dauert bis zum frühen Freitagmorgen.
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3: Ich bin Birt Montasseri. Ein schwerer Unfall auf der B13 bei Gunzenhausen hat Samstagmorgen für eine stundenlange Vollsperrung gesorgt. Nun hat die Polizei weitere Details bekannt gegeben. Demnach war eine Autofahrerin auf der B13 von Aha Richtung Unterasbach unterwegs. An der Kläranlage wollte sie links abbiegen und übersah einen entgegenkommenden Skoda. Sie prallten zusammen und der Skoda schleuderte dann noch in einen Nissan. Rettungskräfte mussten den schwerverletzten Skoda-Fahrer aus dem Wrack befreien. Ein Rettungshubschrauber brachte ihn ins Klinikum Erlangen. Die beiden anderen Beteiligten wurden leicht verletzt. An allen 3 Autos entstand zudem Totalschaden. Ein Gutachter soll den genauen Hergang klären.
4: Dankeschön, Birte, für die Infos. Und noch mehr aus Mittelfranken dann wieder in einer knappen halben Stunde. 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Wir schauen aufs Wetter. Dann war 20 Grad in Pappenheim. Das hat uns die Sabine gemeldet. Danke. 19 Grad aktuell in Neusitz. Heute ein Mix aus Sonne und Wolken. Nachts, da kann es vereinzelt ein paar Gewitter geben bei Werten um 11 Grad. Morgen und Mittwoch wechselhaft bei 17 bis 20 Grad, teils mit Wind und Regen. 13 Uhr und 3 Minuten haben wir es. Radio 8 hier mit dem Verkehrsservice. Alles ruhig auf den mittelfränkischen Straßen. Wir haben aber ein paar Blitzer. Und zwar einmal Ansbach am Onoldia-Saal in Richtung Schloss. Dann am Edeka in Rostal wird geblitzt. Dinkelsbühl, Wörnitzstraße statt einwärts. Und am Ortseingang von Teuchtlingen, und zwar von Wettelsheim kommend und an der Sennefelder Schule. Dankeschön fürs Melden an Dieter, Sandra, Michaela, Lara, Elina, Paul, Hilma und Walter. Da haben sich zahlreiche gemeldet und Sie können sich auch sehr gerne melden. Wenn Sie was gesehen haben, Staus und Blitzer, gerne an die 0981 63 00. Weiter und gute Fahrt.
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1: Ich bin Dirk Warke, grüß Gott. Auf der B2 bei Regnitz-Hembach hat eine Frau versucht, ihren entlaufenden Hund einzufangen und ist dabei von einem Auto erfasst worden. Wie die Polizei berichtet, war die Frau Freitagabend mit ihrem Mann und dem Hund in der Nähe der B2 unterwegs. Anscheinend lief der Hund plötzlich auf die Bundesstraße. Um ihn einzufangen, lief die Frau ebenfalls auf die Straße. Eine Autofahrerin machte zwar eine Vollbremsung, dennoch erfasste sie die 64-Jährige. Mit lebensgefährlichen Verletzungen kam sie ins Krankenhaus. Die Autofahrerin erlitt einen Schock. Die B2 war mehrere Stunden gesperrt. Trockenheit und ein defekter Güterzug haben am Wochenende auf der Bahnstrecke Ansbach-Schnelldorf anscheinend gleich 4 Brände ausgelöst. Zeugen meldeten laut Polizei Samstagnachmittag gleich 4 Bahndammbrände. Die wären aus Leutershausen, Aurach, Widersbach, Neukirchen und Brunst rückten aus und konnten alle Brandstellen schnell unter Kontrolle bringen. Schuld war demnach ein Defekt an einem Güterzug. Der Frühling am Altmühlsee wird mit der Schiffsglocke eingeläutet. Die MS Altmühlsee schippert wieder über den See und nimmt Familien, Ausflügler und Touristen mit an Bord. Schiffsführerin Phoebe Preis freut sich, dass sie wieder über den Altmühlsee schippern kann.
2: Wir haben die ganz normalen Wartungsarbeiten gemacht. Und ja, wie jedes Jahr ist es ein bisschen knapp geworden. Aber wir haben es super in die Saison geschafft. Am Samstag, dem 25., sind wir frisch lackiert und noch mit bisschen Schmiere unter den Fingernägeln, sagen wir mal so. Trotzdem frisch, fröhlich in die neue Saison gestartet.
1: Das war Franken um halb. Diese und andere Nachrichten zum Nachlesen auf radio8.de und in der Radio 8 App. Schauen wir aufs Wetter in Mittelfranken. In der Nacht ein paar Schauer oder auch Gewitter. Dazu um 11 Grad. Morgen und am Mittwoch, dann ist es wechselhaft. Mal Sonne, mal Wolken. Es ist aber windig und kann auch teils gewitterigen Regen geben. Morgen um 20, am Mittwoch dann um 17 Grad. Der Blick auf die Straßen in Mittelfranken, da liegen mir keine Meldungen vor. Über größere Staus oder Verkehrsbehinderung, Blitze aber aufgebaut. In Ansbach am Monoldiasaar Richtung Schloss. Ansbach nochmal Ortsausgang Richtung Feuchtwang, also am Zeilberg. Am Edeka in Rosttal, außerdem mit Dinkelsbühl-Wörnitz-Straße stadteinwärts und am Ortseingang von Treuchtingen aus Wettelsheim kommend und auch an der Senefelder Schule.
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1: Wunderschönen Montag zusammen. Bianca Albert hier auf Radio 8 und ich habe jetzt wieder die Veranstaltungshinweise für Sie. Die Wanderausstellung Schäferei auf der Frankenhöhe ist noch bis zum 16. Mai in der Stadtbücherei Ansbach zu sehen. Die Ausstellung, die können Sie zu den üblichen Öffnungszeiten der Bücherei besichtigen. Dann die LBV-Kreisgruppe Ansbach bietet einen Vogelbeobachtungsausflug zur Vogelinsel am Alpmühlsee an. Treffpunkt ist da morgen um 14 Uhr am LBV-Infohaus am Ende der Fichtenstraße in Moor am See. Außerdem Heimspielfestival auf 2 Bühnen vom 14. bis 16. Mai im Bergwalltheater Weißenburg. Unter anderem mit dabei die H-Blocks, Millennium Kid, Lina Bo, Montreal und viele mehr. Alle Infos und Tickets unter heimspielfestival.de. Und die dritte Metal Betty Cruise Headbangen auf der MS Alpmühlsee. Los geht's da am Freitag, den 22. Mai um 19.30 Uhr an der Anlegestelle Schlungenhof. Tickets, die gibt's im Vorverkauf in der Geschäftsstelle des Zweckverbands am Marktplatz in Gunzenhausen.
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1: Ich bin Stefan Schütz. Wer in den letzten Wochen getankt hat, wollte wahrscheinlich am liebsten gar nicht erst auf die Rechnung schauen. Wie der ADAC mitgeteilt hat, war der April der teuerste Tankmonat aller Zeiten, wenn man die Inflation nicht mit einberechnet. Ein Liter E10 hat im Schnitt rund 2,11 Euro gekostet, Diesel rund 2,27 Euro. Inflationsbereinigt war Tanken in den Jahren 2011, 12 und 22 zeitweise noch teurer. Mehr als 3 Jahre sind seit dem spektakulären Golddiebstahl

0: Stahl aus dem Kelten- und Römermuseum in Manching vergangen. Jetzt suchen Ermittler wieder nach dem verschwundenen Großteil der Beute. Florian Klaus mit den Einzelheiten.
1: Am Morgen haben Kunstfahnder begonnen, das Grundstück des Hauptverdächtigen in Plate in Mecklenburg-Vorpommern zu durchsuchen. Den Ermittlern zufolge gibt es neue Erkenntnisse, dass der Großteil der Beute auf dem Grundstück professionell versteckt worden ist. Es geht unter anderem um 411 Goldmünzen. Der Schatz war im November 2022 gestohlen worden. Vier Täter wurden zu langjährigen Haftstrafen verurteilt.
0: In Schächen im Landkreis Rosenheim hat ein Vater bei einem tragischen Unfall seine Tochter überfahren. Das Kind im Grundschulalter ist dabei ums Leben gekommen. Der Vater wollte gestern rückwärts aus einer Grundstücksausfahrt fahren. Dabei hat er seine Tochter übersehen, die zu dem Zeitpunkt hinter dem Auto stand. Der Vater steht unter Schock und wird psychologisch betreut. Laut Polizei steht noch nicht fest, ob gegen ihn ermittelt wird. 5 Jahre ist es her, dass die bayerische Staatsregierung eine Offensive zur Wiedervernässung von Mooren angekündigt hat. Doch die Koalition aus CSU und Freien Wählern hängt dem eigenen Anspruch weit hinterher. Seit 2019 wurden 1700 Hektar Moore wieder vernässt. Das sind nur 3% des selbstgesetzten Ziels von 55.000 Hektar bis zum Jahr 2040. Moore sind wichtig für den Klimaschutz, weil sie Kohlenstoff speichern. Auf der größtmöglichen Bühne präsentieren die Fußballer des FC Bayern ihr Trikot für die neue Saison. Beim Halbfinalrückspiel in der Champions League gegen Paris am Mittwoch werden die Münchner das neue Heimjersey tragen, teilte der Verein nun mit. Das rot-weiße Trikot ist relativ klassisch gehalten mit hell- und dunkelroten Längsstreifen. Die aktive Fanszene hatte sich ein klassisches rot-weißes Shirt gewünscht.
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3: Ich bin Dirk Wake. Über das erste Maiwochenende hat die Verkehrspolizei Ansbach viele Geschwindigkeitsmessungen auf der A6 durchgeführt. Die gute Nachricht dabei, die allermeisten hielten sich an das jeweils vorgeschriebene Tempo. Sonntagvormittag erwischten sie auf der Strecke zwischen Schnelldorf und dem Kreuz Feuchtwang-Kreisheim allerdings einen Raser, der deutlich mehr als andere aufs Gaspedal drückte. Bei erlaubten 80 war er mit fast 170 sogar mehr als doppelt so schnell unterwegs. Dafür gibt es 700 Euro Bußgeld, 2 Punkte in Flensburg und 3 Monate Fahrverbot. Das Wetter in Mittelfranken: in der Nacht ein paar Schauer oder Gewitter um 11 Grad, morgen und am Mittwoch dann wechselhaft windig, teils gewittriger Regen, morgen sowas um 20 Grad, am Mittwoch um 17. Der Blick auf die Straßen in Mittelfranken, da liegen mir keine Meldungen vor über größere Staus oder Verkehrsbehinderung, Blitze aber aufgebaut in Ansbach am Monoldiasaal Richtung Schloss, Ansbach nochmal Ortsausgang Richtung Feuchtwang, also am Zeilberg, am Edeka in Rosthal, außerdem mit Dinkelsbühl-Wörnitz-Straße stadteinwärts und am Ortseingang von Treuchtingen aus Wettlingen kommend und auch an der Senefelder Schule.
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1: Ich bin Dirk Wahrke, grüß Gott. Während am 1. Mai viele den Feiertag genossen haben, war für die neu gewählten Bürgermeisterinnen und Bürgermeister in Mittelfranken der offiziell erste Arbeitstag. Seit dem 1. Mai hat zum Beispiel Neustadt Aisch einen neuen Bürgermeister. Alexander Müller von der CSU ist der neue Rathauschef und will sich erstmal sein eigenes Büro vornehmen.
2: Also das Büro wird wahrscheinlich ein bisschen umgebastelt werden, einfach auf den Stand der Technik von heute, dass man halt einen ordentlichen Arbeitsplatz hat, so wie, dass meine Generation halt einfach gewohnt ist.
1: Auf der B2 bei Rednitz-Hembach hat eine Frau versucht, ihren entlaufenden Hund einzufangen und ist dabei von einem Auto erfasst worden. Wie die Polizei berichtet, war die Frau Freitagabend mit ihrem Mann und dem Hund in der Nähe der B2 unterwegs. Anscheinend lief der Hund plötzlich auf die Bundesstraße. Um ihn einzufangen, lief die Frau ebenfalls auf die Straße. Eine Autofahrerin machte zwar eine Vollbremsung, dennoch erfasste sie die 64-Jährige. Mit lebensgefährlichen Verletzungen kam sie ins Krankenhaus. Die Autofahrerin erlitt einen Schock. Die B2 war mehrere Stunden gesperrt. Eine Frau hat sich jetzt bei der Polizei in Bad Windsheim gemeldet. Im Gepäck hatte sie einen Umschlag mit Bargeld im dreistelligen Bereich, wie die Beamten berichten. Den hatte sie vor dem Verkaufstresen einer Bäckerei gefunden. Wenig später kommt die Verliererin zur Dienststelle und kann beweisen, dass sie das Geld kurz vorher am Bankautomaten abgehoben hatte. Die überglückliche Frau zahlte gerne einen Finderlohn. 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Danach kann es ein paar Schauer oder Gewitter geben. Dazu um 11 Grad. Morgen und auch am Mittwoch, dann wechselhaft windig, es fällt heiß, gewitteriger Regen. Morgen dazu um 20, am Mittwoch um 17 Grad. Der Blick auf die Straßen in Mittelfranken, da liegen mir keine Meldungen vor. Über größere Staus oder Verkehrsbehinderung, Blitze aber aufgebaut. In Ansbach am Monoldiasaal Richtung Schloss. Ansbach nochmal Ortsausgang Richtung Feuchtwang, also am Zeilberg. Am Edeka in Rosttal, außerdem mit Dinkelsbühl-Wörnitz-Straße stadteinwärts und am Ortseingang von Treuchtingen aus Wettelsheim kommend und auch an der Senefelder Schule.

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1: Ich bin Stefan Schütz. US-Präsident Trump macht ernst. Die US-Armee zieht 5000 Soldaten aus dem Truppenübungsplatz Grafenwöhr ab. Nach Medieninformationen soll es sich um die sogenannte Striker-Brigade aus Vilseck in der Oberpfalz handeln. Schon 2020 stand das 2. Kavallerieregiment kurz vor einem Truppenabzug. Trump hatte den Abzug von US-Truppen am Freitag angekündigt. Vorher hatte Kanzler Merz ihn für seine Iran-Strategie kritisiert. Wie steht es um die Demokratie in Deutschland? Dazu hat die Bertelsmann Stiftung groß befragt. Das Ergebnis: für Alarmismus gibt es keinen Grund. Claudia Wächter berichtet.
2: Mehr als 80% stehen hinter dem Prinzip liberale Demokratie. Ein enorm hoher Wert, sagen die Studienmacher. Das Problem, die Praxis, also wie die Demokratie funktioniert, da sind viele skeptisch. Vor allem den Parteien bescheinigen sie eine ziemlich miese Performance. Unterm Strich aber, so die Studie, stehe die Demokratie trotz einiger Defizite hier bei uns auf einem Stand.

0: stabilen Fundament.
1: Im Moment herrscht militärische Ruhe zwischen dem Iran und den USA, aber die Situation kann sich jederzeit ändern. So haben iranische Sicherheitskräfte eigenen Angaben zufolge einen US-Zerstörer daran gehindert, in die Straße von Hormuz einzufahren. Dafür gibt es bisher keine Bestätigung. US-Präsident Trump hatte für heute eine Initiative angekündigt, damit Schiffe den wichtigen Handelsweg verlassen können. Es hat nun länger nicht geregnet und schon lodern Waldbrände, unter anderem auf dem Saurüsselkopf in den Chiemgauer Alpen. Der Katastrophenalarm wurde ausgerufen, um ein Trinkwasserschutzgebiet effektiver zu schützen. In Jüteborg in Brandenburg ist eine Fläche von mehr als 150 Hektar betroffen. Die Feuerwehr kann auf dem mit Munition belasteten Naturschutzgebiet wenig ausrichten. Allerdings scheint der Brand unter Kontrolle. Über 3 Jahre nach dem Raub in einem Manchinger Museum suchen die Ermittler wieder nach dem verschwundenen Goldschatz. Sie vermuten, dass es auf dem Grundstück des Hauptverdächtigen in Mecklenburg-Vorpommern versteckt ist. 4 Täter wurden zu langjährigen Haftstrafen verurteilt. Auf bis ein paar Münzen ist der Schatz bis heute verschwunden. Jetzt hoffen die Ermittler, ihn bei der Durchsuchung in Plate zu finden.
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3: Ich bin Dirk Wack. Im Frühjahr wächst bei vielen Waldbesitzern in Mittelfranken die Sorge um ihre Baumbestände. Das Bayerische Forstministerium warnt jetzt vor der beginnenden Borkenkäferplage. Am Wochenende habe es den ersten großen Hauptschwärmflug in diesem Jahr gegeben. Schon nach wenigen Tagen lasse sich an den Fichten erkennen, ob sie befallen sind oder nicht, durch rotbraunes Material, das am Stamm herunterrieselt. Besonders gefährdet sind Bereiche, die letztes Jahr befallen waren, wo es Schneebruch- oder Sturmschäden gibt. Solche Bäume müssen sofort und abtransportiert werden.
4: Dankeschön, Dirk, für die Infos und noch mehr aus Mittelfranken dann auch wieder in einer knappen halben Stunde. Wir schauen aufs Wetter hier in Mittelfranken. 21 Grad haben wir da in Adelshofen, das hat uns die Hanna gemeldet. Danke. 21 Grad außerdem in Oberscheinfeld. Heute ein Mix aus Sonne und Wolken. Nachts, da kann es vereinzelt ein paar Gewitter geben bei Werten um 11 Grad. Morgen und Mittwoch wechselhaft bei 17 bis 20 Grad, teils mit Wind und Regen. 15 Uhr und 3 Minuten haben wir es. Hier ist Radio 8 mit dem Verkehrsservice. Auf den mittelfränkischen Straßen alles ruhig soweit. Wir haben aber noch ein paar Blitzer. Und zwar einmal Ansbach am Onoldia-Saal in Richtung Schloss. Dann nochmal Ansbach Ortsausgang in Richtung Feuchtwangen. Am Edeka in Rostal wird geblitzt. Am Ortseingang Teuchtlingen von Wettelsheim und an der Sinnefelder Schule und in Solnhofen von Dollenstein kommend. Dankeschön fürs Melden an die zahlreichen Blitzer-Funker. Haben Sie noch mehr gesehen? Staus und Blitzer auch gerne reinmelden. Das Ganze geht ganz kostenlos per Telefon oder WhatsApp an die 0981 63 00. Ich sag danke, wünsche weiterhin gute Fahrt.
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4: Einen wunderschönen Montagnachmittag zusammen. Am Sonntag ist Muttertag und für Sie gibt's von uns und unserem Werbepartner Meiser in Dinkelsbühl ein richtig schönes Geschenk. Darüber quatschen wir gleich in wenigen Minuten, wie Sie das bekommen können. Nach einfach guter Musik, jetzt von der Climax Blues Band, Couldn't Get It Right.

W, please don't go, ist das hier bei uns auf Radio 8. 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

Neuschleisch hat einen neuen Bürgermeister. Ihn hören wir gleich bei uns in Franken um halb. Radio 8 regional nach einfach guter Musik.

0: Das ist Mercury Chance Camouflage hier bei uns auf Radio 8. Und gleich ist Tom Cochrane hier mit diesem Song. Gleich der besondere Song der Stunde auf Radio 8.
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0: Bei mir im Studio Dirk Walke. Hallo Dirk.
2: Hallo Finn.
0: Für die einen war es Feiertag, für andere nicht.
2: Während am 1. Mai viele diesen Feiertag genossen haben, war für die neu gewählten Bürgermeisterinnen und Bürgermeister in Mittelfranken der offiziell erste Arbeitstag. Seit dem 1. Mai hat zum Beispiel auch Neustadt Aisch einen neuen Bürgermeister. Alexander Müller von der CSU ist der neue Rathauschef und der will sich erstmal sein eigenes Büro vornehmen.
3: Also das Büro wird wahrscheinlich ein bisschen umgebastelt werden, einfach ich sag mal auf den Stand der Technik von heute, dass man halt einen ordentlichen Arbeitsplatz hat, so wie, ich sag mal, das meine Generation halt einfach gewohnt ist.
2: Trockenheit, ein defekter Güterzug haben am Wochenende auf der Bahnstrecke Ansbach-Schnelldorf anscheinend gleich 4 Brände ausgelöst. Zeugen meldeten laut Polizei Samstagnachmittag gleich 4 Bahndammbrände. Die wären aus Leutershausen, Aurach, Widersbach, Neukirchen und Brunz drückten aus und konnten alle Brandstellen schnell unter Kontrolle bringen. Schuld war dem noch ein Defekt an einem Güterzug. Am Brombachsee wurde gebuddelt, was das Zeug hält beim Familienerlebnistag in Decke, den Brombachsee. In Ramsberg, Langlau, Enderndorf und auf der Badehalbinsel Absberg haben viele kleine Schatzsucher nach vergrabenen Schatztruhen gesucht. Dabei haben sie unerschütterliche Motivation gezeigt. In den Truhen fanden sich dann Erlebnisgutscheine und Sachpreise. Allerdings blieben 3 Stück unentdeckt. Möglicherweise werden die dann im nächsten Jahr mit ausgebuddelt. Das war Franken um halb zum Nachlesen. 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
4: Der Mai bleibt uns sehr freundlich und milde, wenn nicht gar warm gestimmt in der Region mit ein paar Wolkenfeldern zum Sonnenschein bei durchaus um 23 Grad. In der Nacht wird's wolkiger, aber es bleibt wohl trocken bei Tiefstwerten um 10 Grad. Morgen wechseln Sonne und Wolken, es wird windiger und bei rund 21 Grad werden dann später wohl Schauer und Gewitter auftauchen. Zur Wochenmitte und am Donnerstag haben wir dann den Absacker der Woche. Mit Wolkenmix und Wind, schauerartigem Regen, am Mittwoch noch bei 18, aber am Donnerstag höchstens noch etwa 14 Grad.
0: Dankeschön, Christian König, für die Infos dazu. Die Temperaturen aus der Region, 23 Grad haben wir da in Meinheim, das meldet uns der Felix, und 21 Grad in Dürrwangen. Wir haben es 15 Uhr und 32 Minuten. Radio 8 hier mit dem Verkehrsservice und wir checken nochmal die Lage live hier bei uns auf den Straßen Mittelfranken. Es ist aber soweit alles ruhig. Blitze haben wir aber noch ein paar und zwar einmal Ansbach am Arnoldia-Saal Richtung Schloss, dann Ansbach Ortsausgang in Richtung Feuchtwangen beim Waldfriedhof und in Solnhofen wird geblitzt und zwar von Dollenstein kommend. Dankeschön an Dieter, Sandra, Gudrun, Herbert und Daniel. Haben Sie noch mehr gesehen? Staus und Blitzer können Sie auch gerne reinmelden. Das Ganze geht per Telefon oder WhatsApp an die 0981 63 00. Ich sag schon mal danke, wünsche Ihnen weiterhin gute und vor allem sichere Fahrt.
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0: Ja, kaum wächst draußen das Gras mal höher als 5 cm, werden die Rasenmäher ausgepackt und alles wird niedergehäckselt. Warum man lieber noch ein bisschen warten sollte mit dem Rasenmähen und wie das den Pflanzen hilft, darüber spreche ich gleich mit meiner Kollegin Julia Wasselkopf. Das können wir uns dann mal anhören. Und bis dahin gibt's aber jetzt erstmal den besonderen Song der Stunde. Gute Laune für den Montagnachmittag. Das ist Tom Cochrane hier auf Radio 8. Life is a Highway. Mein Name ist Finn Hornung. Schön, dass Sie dabei sind.

0: Axel ist das Summer Sun an diesem Montagnachmittag hier bei uns auf Radio 8. Einfach gute Musik. Jetzt, wenn es dann die nächsten Tage mal regnet, da schießt das Gras dann nochmal schneller und höher aus den Böden und kann ja wirklich dann schnell mal über 15 bis 20 Zentimeter groß werden. Warum aber ein ungeschnittener Rasen, zumindest mal im Mai, für Tiere und Pflanzen richtig wichtig ist, das weiß meine Kollegin Julia Wasselkopf.
1: Ja, ungemähte Wiesen sind echte Lebensräume. Wildblumen wie Löwenzahn oder Klee können blühen und bieten so Nahrung für Insekten wie Bienen und Schmetterlinge. Auch Brennnesseln sind wichtig, weil einige Arten dort ihre Eier ablegen. Und im höheren Gras finden Käfer, Heuschrecken und andere Tiere Schutz. Ja, und davon profitieren Vögel, die im hohen Gras Nahrung finden.
0: Was können wir denn sonst noch tun, um die Artenvielfalt im Garten ein bisschen zu fördern?
1: Also wichtig ist, nicht alles zu kurz halten, also nicht ständig Rasen mähen. Maximal einmal im Monat und dann am besten in Etappen. So bleiben immer Rückzugsräume für Tiere im Garten. Das Schnittgut sollte entfernt und kompostiert werden. Und auch wenn es super praktisch ist, lieber keinen Mähroboter anschaffen. Die sind nämlich echt gefährlich für Igel und kleine Tiere.
0: Dankeschön, Julia. Und wenn wir ehrlich sind, ein bisschen wilder Garten ist ja eigentlich auch immer noch der Schönste, anstatt wenn alles so glatt rasiert ist. Ja.

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1: Ich bin Stefan Schütz. Die US-Regierung will 5.000 Soldatinnen und Soldaten aus Deutschland abziehen. Nach dieser Ankündigung vom Freitag gibt es jetzt Einzelheiten. Florian Klaus berichtet über entsprechende Medienberichte.
2: Tausende Soldaten vom Standort Vilseck in der Oberpfalz werden Deutschland wohl verlassen. Laut Medienberichten betreffen die Abzugspläne die dort stationierte Stryker-Brigade. Schon 2020 war im Gespräch, US-Soldaten aus Vilseck abzuziehen. Der Plan wurde dann aber von Präsident Biden gestrichen. Sein Vorgänger und Nachfolger Trump hatte zuletzt aber wieder angekündigt, Soldaten aus Deutschland abzuziehen, nachdem Bundeskanzler Merz seine Strategie im Irankrieg kritisiert hatte.
1: Immer wieder werden Flughäfen in Deutschland nach Drohnensichtungen lahmgelegt. Deswegen gibt es am Airport München ein spezielles Abwehrzentrum für die Fluggeräte. Es ist nun offiziell eröffnet worden. Die Landespolizei schickt dort zunächst 40 Einsatzkräfte rein und in naher Zukunft sollen es 100 sein. Es ist das erste Zentrum seiner Art in Deutschland. Die Spritpreise steigen wieder, trotz Tankrabatt. Bereits gestern waren laut ADAC Superbenzin und Diesel pro Liter im bundesweiten Tagesdurchschnitt nur noch zwischen 10 und 11 Cent billiger als am letzten Tag vor dem Start des Rabatts. Das ist deutlich weniger als die knapp 17 Cent pro Liter, um die die Steuern vorübergehend gesenkt wurden. Nach dem Hantavirus-Ausbruch auf einem Kreuzfahrtschiff im Atlantik soll sich unter den Todesopfern auch ein Deutscher befinden. Das bestätigte die Reederei in einer Mitteilung.

0: Teilung. Der Deutsche verstarb am 2. Mai an Bord der MV Hondius. Bei den beiden anderen Toten handelt es sich um niederländische Staatsbürger. Die genaue Todesursache des Deutschen ist noch nicht geklärt, stellt die Reederei klar. Zwar trinken Jugendliche in Deutschland insgesamt weniger Alkohol als noch vor ein paar Jahren, aber ungefähr jeder Achte weist ein problematisches Trinkverhalten auf. Das zeigt eine Studie der Stiftung Gesundheitswesen. Besonders betroffen sind junge und ältere Jugendliche. Problematisch ist das Trinkverhalten zum Beispiel, wenn Alkohol zur Entspannung getrunken wird und oder es zu Erinnerungslücken kommt.
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2: Ich bin Dirk Wake. Trockenheit und ein defekter Güterzug haben am Wochenende auf der Bahnstrecke Ansbach-Schnelldorf anscheinend gleich 4 Brände ausgelöst. Zeugen meldeten laut Polizei, Samstagnachmittag blieben sie 4 Bahndammbrände. Die wären aus Leutershausen, Aurach, Widersbach, Neukirchen und Brunz drückten aus und konnten alle Brandstellen schnell unter Kontrolle bringen. Schuld war demnach ein Defekt an einem Güterzug.
3: Dankeschön, Dirk, für die Infos und noch mehr aus Mittelfranken dann auch wieder in einer knappen halben Stunde in Franken um halb. Wir schauen jetzt erstmal aufs Wetter. Da haben wir 22 Grad in Aha. Michael meldet 22 Grad auch aus Lehrberg. Dankeschön. Heute ein Mix aus Sonne, Wolken. Nachts, da kann es dann vereinzelt ein paar Gewitter geben bei Werten um 11 Grad. Morgen und Mittwoch wechselhaft bei 17 bis 20 Grad, teils mit Wind und Regen. 16 Uhr und 3 Minuten haben wir es. Radio 8 hier mit dem Verkehrsservice und wir checken hier die Straßen in Mittelfranken. Es ist soweit aber alles ruhig an diesem Montagnachmittag. Blitze haben wir noch und zwar einmal Ansbach-Ortsausgang in Richtung Feuchtwangen beim Waldfriedhof, dann in Kleinried an der Abzweigung Irrebach und in Solnhofen wird geblitzt und zwar von Dollenstein kommend. Dankeschön an Gudrun, Herbert, Katja und Daniel. Haben Sie noch mehr gesehen? Staus und Blitzer? Dann auch sehr gerne reinmelden. Das Ganze geht per Telefon an den Radio 8 Hörerservice oder Sie schicken eine WhatsApp-Nachricht, Sprachnachricht oder Text ganz entspannt und wie Sie wollen an die 0981 63 00. Und dann sage ich schon mal Danke und wünsche weiterhin gute und vor allem sichere Fahrt.
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Das Bruno Mars hier bei uns auf Radio 8. Die Polizei Ansbach hat ein bisschen Geschwindigkeiten gemessen bei den Autofahrern mit einem, ja, wirklich wahnsinnigen Spitzenreiter. Wie schnell er gefahren ist, das erfahren wir gleich in Franken um halb. Radio 8 regional hier bei uns mit Dirk Walke.

0: Was unser besonderer Song der Stunde gleich heute vor genau 40 Jahren geschafft hat, darüber sprechen wir gleich. Der besondere Song von Falco, hier gleich auf Radio 8.
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0: Und bei mir im Studio Dirk Walke. Hallo Dirk.
2: Hallo Finn.
0: Das war viel zu schnell.
2: Über das erste Mal Wochenende hat die Verkehrspolizei Ansbach viele Geschwindigkeitsmessungen auf der A6 durchgeführt. Die gute Nachricht dabei, die meisten hielten sich ans jeweils vorgeschriebene Tempo. Sonntagvormittag allerdings erwischten sie auf der Strecke zwischen Schnelldorf und dem Kreuz Feuchtwangen-Kreisheim einen Raser, der deutlich mehr als andere aufs Gaspedal drückte. Bei erlaubten 80 war er mit fast 170 sogar mehr als doppelt so schnell unterwegs. Dafür gibt es 700 Euro Bußgeld, 2 Punkte in Flensburg und 3 Monate Fahrverbot. Auf dem Nürnberger Südfriedhof ist heute Nachmittag eine Fliegerbombe aus dem Zweiten Weltkrieg gefunden worden. Die Bombe hat ein Gewicht von 70 Kilogramm, wie die Stadt mitteilt. Aktuell terminierte Trauerfeiern können noch stattfinden. Dann werden die Trauergäste aus dem Friedhof geführt. Die Entschärfung der Bombe soll noch heute stattfinden. Aktuell ist dafür ein Evakuierungsradius von 350 Metern festgelegt worden. Eine Frau hat sich jetzt bei der Polizei in Bad Windsheim gemeldet. Im Gepäck hatte sie einen Umschlag mit Bargeld im dreistelligen Bereich, wie die Beamten berichten. Den hatte sie vor dem Verkaufstresen einer Bäckerei gefunden. Wenig später kommt dann die Verliererin zur Dienststelle und kann beweisen, dass sie das Geld kurz vorher am Bankautomaten abgehoben hatte. Die überglückliche Frau zahlte gerne einen Finderlohn. 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
3: Der Mai bleibt uns sehr freundlich und milde, wenn nicht gar warm gestimmt in der Region mit ein paar Wolkenfeldern zum Sonnenschein bei durchaus um 23 Grad. In der Nacht wird's wolkiger, aber es bleibt wohl trocken bei Tiefstwerten um 10 Grad. Morgen wechseln Sonne und Wolken, es wird windiger. Bei rund 21 Grad werden dann später wohl Schauer und Gewitter auftauchen. Zur Wochenmitte und am Donnerstag haben wir dann den Absacker der Woche mit Wolkenmix und Wind, schauerartigem Regen, am Mittwoch noch bei 18, aber am Donnerstag höchstens noch etwa 14 Grad.
0: Dankeschön, Christian König, für die Infos. Die Temperaturen der Region, da haben wir aktuell 20 Grad in Rothenburg und Katharina meldet 22 Grad aus Pappenheim. Dankeschön.
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0: 16 Uhr und 32 Minuten haben wir's. Hier ist Radio 8 mit dem Verkehrsservice. Es ist alles ruhig soweit auf den mittelfränkischen Straßen. Wir haben aber noch ein paar Blitzer. Und zwar einmal in Ansbach, Ortsausgang Richtung Feuchtwangen beim Waldfriedhof. Dann in Kleinried bei der Abzweigung Irrebach. Und in Solnhofen wird geblitzt, und zwar von Dollenstein kommend. Danke an Gudrun, Herbert, Katja und Daniel fürs Melden. Haben Sie noch mehr gesehen? Staus und Blitzer oder eine andere Verkehrsmeldung? Sehr gerne reinmelden. Das Ganze geht per Telefon oder WhatsApp an die 0981 63 00. Ich wünsche weiterhin gute Fahrt.
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0: Einen ja doch sehr außergewöhnlichen Chart-Countdown gab es genau heute, vor 40 Jahren, in den britischen Charts. In der Chartshow Top of the Pops im englischen Fernsehen waren die Moderatoren nämlich bei den Top 3 angekommen. Lessons in Love von Level 42 auf der 3, Madonna mit Live to Tell auf der 2 und dann das erste Mal in der Geschichte der britischen Charts ein Song aus Österreich auf Platz 1. Und er kommt von niemand Geringerem als Hans Hölzel, besser bekannt als Falco. Sein Number One Song Rock Me Amadeus jetzt hier bei uns auf Radio 8.

0: Für die rund 17.000 Bürgerinnen und Bürger der Stadt Gunzenhausen gibt es jetzt einen neuen ersten Bürgermeister. Sie hören Radio 8 am Montagnachmittag. Matthias Hör hat jetzt die Nachfolge von Karl-Heinz Fitz angetreten. Bei uns im Interview, Sie sind ja auch jemand, der gerne mal Sport treibt, Stichwort Fahrradfahren. Gibt es da etwas, was Sie vor dem Amtsantritt getan haben? So ein bisschen mit dem Hintergedanken, wer weiß, wann ich dazu später wieder dafür Zeit habe?
1: Leider nicht. Das war schon vor ein paar Wochen rum, diese Zeit, weil jetzt natürlich mit der Übergabe und auch mit der Abstimmung der neuen Fraktionen und so weiter, was die Geschäftsordnung anbelangt, war der Terminkalender schon arg voll, zumal ich ja auch noch parallel auch noch einen eigenen Job hatte bis zum 30.04. Habe ich nicht geschafft, aber ich hoffe, ich werde mir dann auch in Zukunft ab und zu mal auch dafür noch Zeit nehmen können.
0: Welche Schwerpunkte stehen denn jetzt als Nächstes so an?
1: Naja, wir müssen ja erstmal schauen, dass wir mit dem Stadtrat ein bisschen ins Arbeiten kommen. Wir konstituieren uns am 7. Mai und dann werden wir noch vor der Sommerpause eine Klausur machen, wo wir die großen und wichtigen Themen für die kommenden 6 Jahre dann festzurren und uns versuchen, auf eine gemeinsame Linie zu einigen. Jetzt ganz akut, wir haben das Thema unseren Bahnhofsumgriff, die Kreuzung vom neuen Landesamt für Schule müssen wir Beschlüsse fassen und dann müssen wir uns mal auch einigermaßen zeitnah mit der Generalsanierung unserer Stefanischule befassen. Das sind so die großen Brocken, die jetzt auch sehr zeitnah anstehen und wo wir schauen müssen, dass wir möglichst schnell ins Arbeiten kommen.
0: Sagt Matthias Hör, der neue Bürgermeister der Stadt Gunzenhausen.

0: Wie ein Deutscher jetzt Geld von seiner Urlaubsreise zurückbekommen hat, wegen belegten Sonnenliegen, das sagt uns gleich Stefan Schütz in den Nachrichten bei uns.
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1: Ich bin Stefan Schütz. Es wäre ein heftiger Schlag für die Oberpfalz. Mindestens 5000 Soldatinnen und Soldaten wollen die USA aus Deutschland abziehen. Betroffen ist nach Medieninformationen der Standort Vilseck. Dabei handelt es sich um die sogenannte Striker-Brigade, die zum US-Truppenübungsplatz Grafenwöhr gehört. Der Standort ist ein wichtiger Wirtschaftsfaktor in der Oberpfalz. Eine offizielle Bestätigung gibt es noch nicht. Trotz des Tankrabatts sind die Spritpreise gestiegen. Ein Liter Super E10 oder Diesel kosteten im Schnitt gestern um 2,5 Cent mehr als einen Tag zuvor. SPD-Fraktionschef Mirsch ist sauer auf die Mineralölkonzerne. Dazu Thomas Bremser.
2: Das könne man sich nicht gefallen lassen, sagte SPD-Fraktionschef Mirsch bei NTV. Er könne sich vorstellen, dass die Bundesregierung nochmal nachschärfen wird. Das Kartellamt könnte etwa noch mehr Rechte bekommen. Schon beim ersten Tankrabatt vor 4 Jahren gab es die Kritik, dass der Steuervorteil nicht komplett ankommt beim Kunden. Zuletzt war der weltweite Ölpreis sogar gesunken.
1: Das Amtsgericht Hannover hat entschieden, wenn Sonnenliegen am Hotelpool ständig mit Handtüchern blockiert sind, muss der Reiseveranstalter was dagegen tun. Ein Urlauber hat jetzt fast 1.000 Euro von seinem Reisepreis in Höhe von insgesamt gut 7.200 Euro zurückbekommen. Das Gericht sagt, das war klar ein Reisemangel. Ein Sprecher des Gerichts sagte, es handle sich um eine Einzelfallentscheidung. Auf dem Saurüsselkopf in den Chiemgauer Alpen brennt es weiter. Das Landratsamt Traunstein hat den Katastrophenfall ausgerufen. Das bedeutet, dass die Einsatzkräfte, Fachstellen und Behörden zentral koordiniert werden. Sorge macht ein Trinkwasserschutzgebiet. Für ganz Bayern gab der Deutsche Wetterdienst auf dem Waldbrandgefahrenindex die Stufe 3 von 5 aus. In einigen Regionen, unter anderem in Alpennähe, ist es Stufe 4. Auf der größtmöglichen Bühne präsentieren die Fußballer des FC Bayern ihr Trikot für die neue Saison. Beim Halbfinalrückspiel in der Champions League gegen Paris am Mittwoch werden die München

0: Gegner das neue Heimjersey tragen, teilte der Verein mit. Das rot-weiße Trikot ist relativ klassisch gehalten mit hell- und dunkelroten Längsstreifen. Die aktive Fanszene hatte sich ein klassisches rot-weißes Shirt gewünscht.
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2: Ich bin Dirk Wake. Über das erste Maiwochenende hat die Verkehrspolizei Ansbach viele Geschwindigkeitsmessungen auf der A6 durchgeführt. Die gute Nachricht dabei, die allermeisten hielten sich an das jeweils vorgeschriebene Tempo. Sonntagvormittag erwischten sie auf der Strecke zwischen Schnelldorf und dem Kreuz Feuchtwang-Kreisheim allerdings einen Raser, der deutlich mehr als andere aufs Gaspedal drückte. Bei erlaubten 80 war er mit fast 170 sogar mehr als doppelt so schnell unterwegs. Dafür gibt es 700 Euro Bußgeld, 2 Punkte in Flensburg und 3 Monate Fahrverbot.
3: Ja, danke schön, Dirk, für die Infos und noch mehr aus Mittelfranken. Dann auch wieder in einer knappen halben Stunde in Franken um 20:30. Jetzt schauen wir aufs Wetter. 22 Grad haben wir da in Weißenburg. Jan meldet 20 Grad aus Dinkelsbühl. Dankeschön. Heute ein Mix aus Sonnewolken. Nachts, da kann es dann vereinzelt ein paar Gewitter geben. Bei Werten um 11 Grad. Morgen und Mittwoch wechselhaft bei 17 bis 20. Teils mit Wind und Regen. 17 Uhr und 3 Minuten haben wir's. Radio 8 hier mit dem Verkehrsservice. Und da schauen wir auf die mittelfränkischen Straßen. Da haben wir die A6 Heilbronn Richtung Nürnberg. Da ist der Standstreifen blockiert und zwar zwischen Feuchtwangen Nord und Frankenhöhe Süd. Da steht ein kaputtes Auto. Also da bitte ein bisschen vorsichtig fahren. Blitzer haben wir noch und zwar in Ansbach, Ortsausgang in Richtung Feuchtwangen beim Waldfriedhof. Kleinried wird geblitzt und zwar Abzweigung Irrebach und in Solnhofen von Dollenstein kommend. Dankeschön fürs Melden an Gudrun, Herbert, Katja und Daniel. Haben Sie noch mehr gesehen? Staus und Blitzer auch sehr gerne reinmelden. Das Ganze geht per Telefon oder WhatsApp an die 0981 63 00. Ich hoffe, Sie kommen gut nach Hause. Gute Weiterfahrt.
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3: Einen schönen Feierabend zusammen. Und was gibt's Schöneres, als mit Gewinnen in den Feierabend zu starten? Also die gibt's jetzt wieder täglich hier bei uns auf Radio 8 und zwar beim großen Frühlingsgewinnspiel. Was es heute noch gibt und wie Sie sich noch schnell anmelden können, das klären wir dann gleich hier bei mir nach einfach guter Musik. Jetzt von den Bee Gees für den Feierabend. You win again.

0: Dr. Alban hier bei uns auf Radio 8. It's my life.
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Das ist Erasure hier bei uns auf Radio 8. Ist denn schon wieder Silvester? Warum diese Frage in Herrieden aufgekommen ist, das sagt uns gleich Dirk Walke in Franken um halb. 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

0: und Boyzone gleich hier mit dem besonderen Song der Stunde. You Needed Me, gleich hier in voller Länge auf Radio 8.
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0: Und bei mir im Studio Dirk Warke. Hallo Dirk.
2: Hallo Finn.
0: Das war viel zu schnell.
2: Über das erste Maiwochenende hat die Verkehrspolizei Ansbach zahlreiche Geschwindigkeitsmessungen auf der A6 durchgeführt. Die gute Nachricht dabei, die allermeisten hielten sich ans jeweils vorgeschriebene Tempo. Sonntagvormittag erwischten sie auf der Strecke zwischen Schnelldorf und dem Kreuz Feuchtwang-Kreisheim allerdings einen Raser, der deutlich mehr als andere aufs Gaspedal drückte. Bei erlaubten 80 km/h war er mit fast 170 Sachen sogar mehr als doppelt so schnell unterwegs. Übrigens, der Jurist geht da gerne mal vom Vorsatz aus. Dafür gibt es 700 Euro Bußgeld, 2 Punkte in Flensburg und 3 Monate Fahrverbot. Mindestens. Auf dem Nürnberger Südfriedhof ist heute eine Fliegerbombe aus dem Zweiten Weltkrieg gefunden worden. Die Bombe hat ein Gewicht von 70 Kilogramm, wie die Stadt mitteilt. Aktuell terminierte Trauerfeiern, die können noch stattfinden. Dann werden die Trauergäste aus dem Friedhof geführt. Die Entschärfung der Bombe soll heute noch stattfinden, allerdings wohl erst sehr viel später, denn aktuell ist ein Evakuierungsradius von 350 Metern festgelegt worden. 260 Menschen pummelig davon betroffen. Allerdings mit der Evakuierung wurde noch nicht begonnen. Das heißt, also das wird was Längeres heute. Am Feiertag war es dann vorbei mit der Ruhe in einem Herrieder Ortsteil, als mehrere Jugendliche Feuerwerkskörper zündeten, so die Polizei. Ein Zeuge hatte den Eindruck, dass die gegen Autos und Häuser gerichtet waren und rief die Polizei. Gemeinsam mit einem weiteren Zeugen hielt er dann den 14-Jährigen bis zum Eintreffen der Beamten fest. Bis dahin kam es zu einer Rangelei, bei der sowohl der Jugendliche als auch der Zeuge leicht verletzt wurden. Der 14-Jährige hatte rund 1 Promille Alkohol im Atem, wurde nach der Aufnahme des Sachverhalts dann an seine Erziehungsberechtigten übergeben. Das war Franken um halb, alles zum Nachlesen jederzeit auf radio8.de und in der radio8-App. Das Wetter hat Christian König für Sie, der radio8-Wetterkönig.
3: Der Mai bleibt uns sehr freundlich und milde, wenn nicht gar warm gestimmt in der Region mit ein paar Wolkenfeldern zum Sonnenschein bei durchaus um 23 Grad. In der Nacht wird es wolkiger, aber es bleibt wohl trocken bei Tiefstwerten um 10 Grad. Morgen wechseln Sonne und Wolken, es wird windiger. Bei rund 21 Grad werden dann später wohl Schauer und Gewitter auftauchen. Zur Wochenmitte und am Donnerstag haben wir dann den Absacker der Woche. Mit Wolkenmix und Wind, schauerartigem Regen, am Mittwoch noch bei 18, aber am Donnerstag höchstens noch etwa 14 Grad.
0: Dankeschön, Christian König. Für die Infos, wir schauen noch auf die Temperaturen der Region. 21 Grad haben wir da aktuell in Neustadt-Aisch und dasselbe messen wir aktuell auch in Burgoberbach. Dankeschön auch hier an Emilia fürs Melden.
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0: 17 Uhr und 33 Minuten haben wir es. Radio 8 hier mit dem Verkehrsservice. Und da haben wir noch die A6 Heilbronn Richtung Nürnberg. Und zwar zwischen Feuchtwangen Nord und Frankenhöhe Süd. Hier ist der Standstreifen blockiert wegen einem kaputten Auto. Und auch der rechte Fahrstreifen ist hier durch dieses Fahrzeug blockiert. Also da bitte ein bisschen vorsichtig fahren. Blitze haben wir noch. Und zwar einmal Ansbach Ortsausgang in der Richtung Feuchtwangen beim Waldfriedhof. Dann in Klein-Ried. Abzweigung Irrebach und in Solnhofen wird geblitzt und zwar von Dollenstein kommend. Dankeschön an Gudrun, Herbert, Katja und Daniel fürs Melden. Wenn Sie noch mehr gesehen haben im Feierabendverkehr, Staus oder Blitzer, dann können Sie es auch sehr gerne reinmelden per Telefon oder WhatsApp an die 0981 63 00.
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0: Am Sonntag ist ja Muttertag und da gibt's von uns ein ganz besonderes Geschenk zusammen mit unserem Werbepartner Meiser in Dinkelsbühl. Was es da genau gibt, das erklären wir gleich in wenigen Minuten hier bei uns auf Radio 8. Davor jetzt aber erstmal der besondere Song der Stunde. Und zwar kommt er von Boyzone, You Need.

Ace of Base ist das hier bei uns auf Radio 8. 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Unsere Mutti. 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
1: Ich bin Stefan Schütz. In Leipzig ist ein Auto in mehrere Menschen gefahren. Nach Angaben der Polizei gibt es mehrere Verletzte. Weitere Einzelheiten zu den genauen Umständen und der Art der Verletzungen konnte die Polizei noch nicht sagen. Ein örtlicher Radiosender berichtet mit Verweis auf Augenzeugen, dass es möglicherweise Tote gibt. Das hat die Polizei bisher allerdings nicht bestätigt. Im September und Oktober haben Drohnen auch in Bayern für viel Ärger und Unruhe gesorgt. Jetzt ist in Erding am Flughafen München ein Drohnenabwehrzentrum eröffnet worden. Janina Singer berichtet.
2: Neue Herausforderungen erfordern neue Maßnahmen, so Ministerpräsident Söder bei der Eröffnung. Seit den Sichtungen letztes Jahr ist es zwar ruhiger um das Drohnenthema geworden, aber auch, weil die Behörden keine Details mehr veröffentlichen. Das neue Drohnenzentrum soll neben der Überwachung auch an der Planung von Großveranstaltungen wie dem Oktoberfest beteiligt sein und sich um Fortbildung kümmern.
1: Die Gemeinde Vilseck in der Oberpfalz hat etwas mehr als 6000 Einwohner und tausende US-Soldaten sind dort mit ihren Familien stationiert. Die USA wollen nun wohl 5000 dieser Soldatinnen und Soldaten aus Deutschland abziehen. Laut Medienberichten ist die Striker-Brigade in Vilseck betroffen. Ein Großteil der lokalen Wirtschaft hängt stark von den Soldaten und ihren Familien ab. Im Allgäu haben Ermittler bei der Suche nach einem vermissten 14-Jährigen eine Leiche gefunden. Die Polizei geht davon aus, dass es sich um den Jugendlichen handelt, der seit Samstagnacht verschwunden war. Die Leiche wurde heute Vormittag in einem leerstehenden Gebäude nahe dem Bahnhof Memmingen entdeckt. Die Beamten vermuten eine Gewalttat. Die Polizei arbeitet daran, die Identität zweifelsfrei zu klären. Auf deutschen Online-Marktplätzen gibt es immer noch massenhaft gefährliche und verbotene Produkte, trotz EU-Verbot. Der Verbraucherzentrale Bundesverband hat sich die 5 größten Plattformen angeschaut. Allein im November haben die fast 70 Millionen Angebote gelöscht. Davon waren knapp 30 Millionen Produkte unsicher oder komplett verboten.
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3: Ich bin Dirk Wacke. Im Frühjahr wächst bei vielen Waldbesitzern in Mittelfranken die Sorge um ihre Baumbestände. Das Bayerische Forstministerium warnt jetzt vor der beginnenden Borkenkäferplage. Am Wochenende habe es den ersten großen Hauptschwärmflug in diesem Jahr gegeben. Schon nach wenigen Tagen lasse sich an den Fichten erkennen, ob sie befallen sind oder nicht, durch rotbraunes Material, das am Stamm herunterrieselt. Besonders gefährdet

0: sind Bereiche, die letztes Jahr befallen waren, wo es Schneebruch- oder Sturmschäden gibt. Solche Bäume müssen sofort geschlagen und abtransportiert werden.
1: Dankeschön, Dirk, für die Infos und noch mehr aus Mittelfranken, auch wieder in einer knappen halben Stunde. Wir schauen aufs Wetter. 21 Grad haben wir da in Bad Windsheim und aus Kolmberg hat sich der Michael gemeldet. Hier haben wir aktuell 20 Grad. Dankeschön. Heute ein Mix aus Sonne und Wolken, obwohl die Wolken mittlerweile etwas überwiegen. Nachts dann vereinzelt ein paar Gewitter bei 11 Grad. Morgen und Mittwoch wechselhaft bei 17 bis 20 Grad, teils mit Regen und Wind. 18 Uhr und 3 Minuten haben wir es. Hier ist Radio 8 mit dem Verkehrsservice. Wir schauen auf die mittelfränkischen Straßen. Soweit ist hier aber alles ruhig. Wir haben noch ein paar Blitzer. Und zwar Ansbach-Ortsausgang Richtung Feuchtwangen beim Waldfriedhof und in Kleinried an der Abzweigung Irrebach. Dankeschön an Gudrun, Herbert und Katja. Haben Sie noch mehr gesehen? Staus und Blitzer auch sehr gerne reinmelden. Per Telefon oder WhatsApp an die 0981 63 00. Danke und gute Fahrt.
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1: Ich bin Dirk Waake. Guten Abend. Im Frühjahr wächst bei vielen Waldbesitzern in Mittelfranken die Sorge um ihre Baumbestände. Das Bayerische Forstministerium warnt jetzt in einer Pressemitteilung vor der beginnenden Borkenkäferplage. Am Wochenende habe es den ersten großen Hauptschwärmflug in diesem Jahr gegeben. Schon nach wenigen Tagen lasse sich an den Fichten erkennen, ob sie befallen sind oder nicht. Durch rotbraunes Material, das am Stamm herunterrieselt. Besonders gefährdet sind Bereiche, die letztes Jahr befallen waren, wo es Schneebruch oder Sturmschäden gibt. Solche Bäume müssen sofort geschlagen und abtransportiert werden. Über das erste Maiwochenende hat die Verkehrspolizei Ansbach zahlreiche Geschwindigkeitsmessungen auf der A6 durchgeführt. Die gute Nachricht dabei, die allermeisten hielten sich an das jeweils vorgeschriebene Tempo. Sonntagvormittag erwischten sie auf der Strecke zwischen Schnelldorf und dem Kreuz Feuchtwangen-Kreisheim allerdings einen Raser, der deutlich mehr als andere aufs Gaspedal drückte. Bei erlaubten 80 km/h war er mit fast 170 sogar mehr als doppelt so schnell unterwegs. Dafür gibt es 700 Euro Bußgeld, 2 Punkte in Flensburg und 3 Monate Fahrverbot. Eine Frau hat sich jetzt bei der Polizei in Bad Windsheim gemeldet. Im Gepäck hatte sie einen Umschlag mit Bargeld im dreistelligen Bereich, wie die Beamten berichten. Den hatte sie vor dem Verkaufstresen einer Bäckerei gefunden. Wenig später kommt die Verliererin zur Dienststelle und kann beweisen, dass sie das Geld kurz vorher am Bankautomaten abgehoben hatte. Die überglückliche Frau zahlte gerne einen Finderlohn. Das war Franken um halb. 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In der Nacht kann es ein paar Schauer oder Gewitter geben. Dazu um 11 Grad. Morgen und auch am Mittwoch dann wechselhaft windig, es fällt heiß, gewittriger Regen. Morgen dazu um 20, am Mittwoch um 17 Grad.
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1: Der Blick auf die Straßen in Mittelfranken, da liegen mir aktuell keine Meldungen mehr vor. Über größere Staus oder Verkehrsbehinderungen, gute und sichere Fahrt.
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0: 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Ja, wer viel online bestellt und das auch außerhalb der EU, der sollte auf ein paar Dinge achten. Immer mehr gibt's ja so billige Angebote, die dann erstmal verlockend klingen. Kollegin Helen Martin bei mir, was ist denn so der wichtigste Unterschied, wenn ich außerhalb der EU bestelle?
1: Ja, die Bestellung läuft nicht einfach durch wie innerhalb der EU. Die Ware kommt über den Zoll und wird dort geprüft. Im Zweifel liegt die Verantwortung dann bei der Käuferin oder dem Käufer. Heißt konkret, wird zum Beispiel eine Fälschung entdeckt, kann das Paket einbehalten werden. Das Geld ist da oft schon weg. Und je nach Warenwert kommen zusätzlich noch Steuern oder Abgaben dazu.
0: Und wie sieht es mit Rückgabe oder Garantie aus? Klappt das genauso wie hier?
1: Auch da gibt es Unterschiede. Bei Anbietern außerhalb der EU gelten oft andere Regeln. Gewährleistung und Rückgabe sind nicht so klar geregelt wie hier. Im Zweifel wird es aufwendiger. Rücksendungen müssen selbst organisiert und bezahlt werden. Und das kann schnell teuer werden. Ja, und auch die Qualität ist oft nicht so wie gedacht.
0: Am einfachsten geht's natürlich auch, wenn man einfach lokal hier in den Läden in Mittelfranken einkauft. Dann klappt's auch mit der Qualität.

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1: Ich bin Stefan Schöns. In der Leipziger Innenstadt ist ein Auto in mehrere Menschen gefahren. Nach Angaben der Polizei gibt es mehrere Verletzte. Sie selbst dementierte Meldungen über Tote. Die Stadt spricht dagegen von 2 Getöteten. Der Fahrer des schwer beschädigten Autos ist festgenommen worden. Von ihm gehe keine Gefahr mehr aus, so ein Polizeisprecher. Die Geschäfte in der Fußgängerzone wurden sofort geschlossen. Im Hinblick auf einen möglichen Einsatz in der Straße von Hormuz im Iran ist das Minenjagdboot Fulda der Marine in Richtung Mittelmeer unterwegs. Start war in Kiel, an Bord sind gut 40 Soldatinnen und Soldaten sowie Minentaucher. Kanzler Merz hatte eine deutsche Beteiligung an einem Militäreinsatz zur Sicherung der Schifffahrt in der wichtigen Handelsroute angeboten. Voraussetzung ist ein Ende der Kampfhandlungen zwischen dem Iran und den USA. Künftig soll die Bevölkerung in Krisenfällen nicht nur mit den klassischen Reserven wie Getreide versorgt werden. Es soll auch mehr sofort verfügbare Lebensmittel geben, sagte Landwirtschaftsminister Rainer den Funke-Medien. Thomas Brockt berichtet.
2: Ravioli und Linseneintopf aus der Dose und das zur Not auch kalt. So ließen sich Versorgungsengpässe überbrücken, sagte eine Sprecherin des Ministeriums. Das betrifft nicht nur militärische Krisen, sondern auch andere Katastrophen, wie etwa den tagelangen Stromausfall in Berlin. Denn nur aus Reis oder Linsen ließe sich keine Mahlzeit zubereiten.
1: Seit der Wiedervereinigung gab es noch nie so viele Kaiserschnittgeburten wie 2024. Das Statistische Bundesamt meldet, jedes dritte Baby kommt per Kaiserschnitt zur Welt, mehr als doppelt so viele wie noch 1991. In 90% der Fälle entscheiden sich die Ärzte dafür, weil es Risiken für Mutter oder Kind gibt, zum Beispiel auffällige Herztöne beim Baby oder wenn die Geburt nicht vorangeht. Über 3 Jahre nach dem Raub in einem Manchinger Museum suchen die Ermittler wieder nach dem verschwundenen Goldschatz. Sie vermuten, dass er auf dem Grundstück des Hauptverdächtigen in Mecklenburg-Vorpommern versteckt ist. 4 Täter wurden zu langjährigen Haftstrafen verurteilt, aber bis auf ein paar Münzen ist der Schatz bis heute verschwunden. Jetzt hoffen die Ermittler, ihn bei der Durchsuchung in Plate zu finden.
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3: Ich bin Dirk Wake. Trockenheit und ein defekter Güterzug haben am Wochenende auf der Bahnstrecke Ansbach-Schnelldorf anscheinend gleich 4 Brände ausgelöst. Zeugen meldeten laut Polizei, Samstagnachmittag blieben sie 4 Bahndammbrände. Die wären aus Leutershausen, Aurach, Widersbach, Neukirchen und Brunz drückten aus und konnten alle Brandstellen schnell unter Kontrolle bringen. Schuld war demnach ein Defekt an einem Güterzug. Das Wetter in Mittelfranken. Vor uns liegt eine Nacht, in der es ein paar Schauer oder Gewitter geben kann, um 11 Grad dazu. Morgen und am Mittwoch dann wechselhaft windig, teils gewittriger Regen, morgen um 20, am Mittwoch um 17 Grad. Der Blick auf die Straßen in Mittelfranken, da liegen mir aktuell keine Meldungen mehr vor. Über größere Staus oder Verkehrsbehinderungen, gute und sichere Fahrt.
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1: Ich bin Dirk Warke. Guten Abend. Im Frühjahr wächst bei vielen Waldbesitzern in Mittelfranken die Sorge um ihre Baumbestände. Das Bayerische Forstministerium warnt jetzt in einer Pressemitteilung vor der beginnenden Borkenkäferplage. Am Wochenende habe es den ersten großen Hauptschwärmflug in diesem Jahr gegeben. Schon nach wenigen Tagen lasse sich an den Fichten erkennen, ob sie befallen sind oder nicht. Durch rotbraunes Material, das am Stamm herunterrieselt. Besonders gefährdet sind Bereiche, die letztes Jahr befallen waren, wo es Schneebruch oder Sturmschäden gibt. Solche Bäume müssen sofort geschlagen und abtransportiert werden. In Neustadt kam es jetzt zu einem schweren Unfall. Ein Mann will hier an einer Kreuzung nach links in die Forchheimer Straße abbiegen, so die Polizei. Dabei übersah er aber offenbar einen Radler und es kam zum Zusammenstoß. Der Autofahrer leistete sofort Hilfe und versorgte den Mann bis zum Eintreffen des Rettungsdienstes. Der Fahrradfahrer war ohne Helm unterwegs und kam mit schweren Verletzungen ins Krankenhaus. Die Polizei in Treuchtingen ist jetzt auf der Suche nach drei Personen. Wie Beamten berichten, gibt es in der Burggasse in Schambach am Donnerstag gegen 21.20 Uhr einen lauten Knall. Ein an einer Hauswand befestigter Briefkasten wurde von drei Personen mit Pyrotechnik gesprengt. Der Briefkasten wurde komplett zerstört und den Schaden beschreibt die Polizei als nicht unerheblich. Hinweise zu den Tätern bitte an die Polizei in Treuchtingen. Das war Franken um halb. 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In der Nacht ein paar Schauer oder Gewitter um 11 Grad. Morgen am Mittwoch wechselhaft, windig, teils gewittriger Regen. Morgen um 20, am Mittwoch um 17 Grad. Der Blick auf die Straßen in Mittelfranken, da liegen mir aktuell keine Meldungen mehr vor. Über größere Staus oder Verkehrsbehinderungen, gute und sichere Fahrt.
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3: May the 4th ist auf dem Englischen das Datum des heutigen Tages. May the 4th ist aber auch das wohlbekannteste Zitat aus den Star Wars Filmen. Vor 2 Wochen haben wir einen Star Wars Gottesdienst gefeiert, zu dem viele kamen. Und für den Beginn hatten wir einen Kampf zwischen Gut und Böse geplant. Also nahm ich das Lichtschwert und schritt entschlossen als Jedi-Ritterin auf den Darth Vader zu, um gegen ihn das Böse zu kämpfen. Ich holte aus, um den Fürst der Finsternis vernichtend zu schlagen. Da tönte es Power Off durch die Kirche und mein Lichtschwert war aus. Das sorgte für laute Lacher. Mein Thema war, der Glaube ist eine Macht, mit der uns vieles gelingt, vor allem der Kampf gegen das Böse und dann das, Power Off und Licht aus. Manchmal fühlt es sich ja wirklich so an, dass die Kraft fehlt, um das Richtige zu tun. Dass von dieser Macht des Glaubens, die sprichwörtlich Berge versetzen kann, nichts mehr da ist. Power Off. In diesem Moment in dieser Kirche mit über 200 Augenpaaren auf mich gerichtet, blieb mir nichts anderes übrig, als weiterzumachen. Der Glaube ist eine starke Macht und die Technik macht, was sie will. Und trotzdem werde ich dich aus dieser Galaxie vertreiben, brachte ich dann nach einer Schrecksekunde über die Lippen. In der Bibel steht, sorgt euch nicht, was ihr reden sollt, denn nicht ihr werdet dann reden, sondern der Heilige Geist. Vielleicht war das so ein Moment. Möge seine Macht heute mit Ihnen sein.

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1: Ich bin Dirk Wake. Auf der W2 bei Rednitz-Hembach hat eine Frau versucht, ihren entlaufenden Hund einzufangen und ist dabei von einem Auto erfasst worden. Ein schwerer Verkehrsunfall auf der B13 bei Gunzenhausen hat am Samstagmorgen für eine stundenlange Vollsperrung gesorgt. Ein Mann ist in Nürnberg eine Parkhausfassade hochgeklettert und verletzte 3 Polizisten. Und nach einem Betrugsversuch in Pleinfeld hat die Polizei jetzt einen falschen Polizisten in Gunzenhausen geschnappt.
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1: Ich bin Stefan Schütz. Es gibt weitere Einzelheiten zu einer angenommenen Amokfahrt durch die Leipziger Innenstadt. Wie eine Polizeisprecherin sagte, hat ein Mann mit einem Auto zwei Menschen getötet. Außerdem gäbe es zahlreiche Verletzte, darunter drei Schwerverletzte. Bei dem festgenommenen Tatverdächtigen handelt es sich um einen 33-jährigen Deutschen. Es ist ein Amoktäter, sagte Sachsens Innenminister Schuster. Die Gemeinde Vilseck in der Oberpfalz hat etwas mehr als 6.000 Einwohner und tausende US-Soldaten sind dort mit ihren Familien stationiert. Die USA wollen nun wohl 5.000 dieser Soldatinnen und Soldaten aus Deutschland abziehen. Laut Medienberichten ist die Striker-Brigade in Vilseck betroffen. Ein Großteil der lokalen Wirtschaft hängt stark von den Soldaten und ihren Familien ab. Er soll das Unternehmen Hipp erpresst haben, indem er Gläschen mit Babynahrung vergiftet hat, aber der Verdächtige bestreitet alle Vorwürfe. Vom Anwalt heißt es, der Mann arbeitete früher selbst bei Hipp in Österreich, sei aber in Gutem gegangen. Bislang sind 5 Babykostgläschen mit Rattengift aufgetaucht in Österreich, der Slowakei und Tschechien. Nach einem 6. wird noch gesucht. Das deutsche Sortiment war nicht betroffen. Zu viel Desinformationen, zu viel Hate Speech. In einer gemeinsamen Aktion wollen sich SPD, Grüne und Linke von der Plattform X von Tesla-Gründer Elon Musk verabschieden. Darüber berichtet Claudia Wächter.
2: Politische Debatten, die leben vom Austausch, sagen die drei Parteien und finden, bei X sei das nicht mehr möglich. Seitdem Musk die Plattform übernommen hat, haben sich bereits viele verabschiedet, auch Promis und Unternehmer. Sie haben die Nase voll von Fake News, Hass und Hetze. Nun also auch Grüne, Linke und SPD. Zumindest die Parteien sagen Tschüss. Einzelne Mitglieder, die können selbst entscheiden.
1: Wenn am Hotelpool die Sonnenliegen blockiert sind, können Urlauber Geld vom Reiseanbieter zurückverlangen. Ein Gericht in Hannover hat so entschieden. Der Fall, ein Mann hatte sich bei seiner Reise auf der Insel Kos vergeblich an das Hotelpersonal und die Reiseleitung gewandt, weil die Liegen jeden Tag schon morgens mit Handtüchern blockiert wurden. Das Gericht sah darin Reisemängel. Der Mann darf 15% des Reisepreises geltend machen. Es ist jetzt kurz nach 8. Sind örtlich kräftige Schauer und Gewitter unterwegs. Im Laufe der Nacht ist es unterschiedlich, im Süden später nur leicht bewölkt. Die Schauer ziehen sich nach Franken zurück und lassen dann nach. Die Temperaturen sinken auf 13 bis 7 Grad. Morgen scheint vorübergehend die Sonne. Am Nachmittag breiten sich von Südwesten her erneut Schauer und Gewitter aus. Die Höchstwerte erreichen 19 bis 26 Grad.
3: Hallo auf die Straßen. B470 Bad Windsheim Richtung Höchstadt-Aisch zwischen Neustadt an der Aisch und Gerhardshofen. 1 Kilometer Stau, 10 Minuten dauert es hier länger. Weiterhin eine gute Fahrt.
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5: Das war schon der absolute Wahnsinn, was Falco Mitte der 80er Jahre international erreicht hat. Genau heute vor 40 Jahren hat er nämlich auch eine große Rolle in den britischen Charts gespielt. Kümmern wir uns gleich drum in dieser halben Stunde. Gleich erstmal Musik von Dua Lipa und das sind Soul Sister und The Way to Your Heart zum Start in diesen Montagabend. Kurz nach 8 haben wir es. Ich bin Ralf.

0: Kommt gut durch den Montagabend mit uns. Wir drehen das Rad mal ganz genau 40 Jahre zurück. An den 4. Mai 1986 denken wir jetzt mal. Und zwar die britische Fernsehsendung Top of the Pops. Es geht um die ersten drei Plätze der Hitparade. Das Moderatorenteam war nämlich im Countdown schon in den Top 3 angekommen.
1: Up to number

Und dann gab es einen wirklich legendären Moment. Falco hat nämlich auch die britischen Charts geändert mit Rock Me Amadeus, nachdem er vor 2 Monaten damals schon in den amerikanischen Charts die Nummer 1 geholt hat. Dann auch in Großbritannien. Bei uns in Deutschland war er ja schon Mitte 1985 auf dem Chartthron mit Rock Me Amadeus. Und spätestens seit diesem Zeitpunkt war er in Österreich der internationale Held der Popmusik. Heute vor 40 Jahren die 1 in Großbritannien. Hier ist Falco und Rock Me Amadeus.

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1: Ich bin Stefan Schütz. Es gibt weitere Einzelheiten zu einer angenommenen Amokfahrt durch die Leipziger Innenstadt. Wie eine Polizeisprecherin sagte, hat ein Mann mit einem Auto zwei Menschen getötet. Außerdem gäbe es zahlreiche Verletzte, darunter drei Schwerverletzte. Bei dem festgenommenen Tatverdächtigen handelt es sich um einen 33-jährigen Deutschen. Es ist ein Amoktäter, sagte Sachsens Innenminister Schuster. Er soll das Unternehmen Hipp erpresst haben, indem er Gläschen mit Babynahrung vergiftet hat, aber der Verdächtige bestreitet alle Vorwürfe. Vom Anwalt heißt es, der Mann arbeitete früher selbst bei Hipp in Österreich, sei aber in gutem gegangen. Bislang sind 5 Babykostgläschen mit Rattengift aufgetaucht in Österreich, der Slowakei und Tschechien. Nach einem 6. wird noch gesucht. Das deutsche Sortiment war nicht betroffen. Das waren die Nachrichten um 5:30. Sind örtlich kräftige Schauer und Gewitter unterwegs. Im Laufe der Nacht ist es unterschiedlich, im Süden später nur leicht bewölkt. Die Schauer ziehen sich nach Franken zurück und lassen dann nach. Die Temperaturen sinken auf 13 bis 7 Grad. Morgen scheint vorübergehend die Sonne. Am Nachmittag breiten sich von Südwesten her erneut Schauer und Gewitter aus. Die Höchstwerte erreichen 19 bis 26 Grad.
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3: Ja, ich kann mir vorstellen, das ist dem einen oder anderen heute Morgen wahrscheinlich nicht leicht gefallen. Ne? Nach diesem langen XXL-Wochenende wieder früh aufstehen und in die Arbeit starten, in die neue Woche. Deswegen sind viele wahrscheinlich umso mehr froh, dass dieser erste Arbeitstag jetzt rum ist. Entspannten Feierabend wünsche ich kurz nach 8:30. Gleich mit Musik von F.R. David. Mit Words hören wir ihn. Vorher gibt's Razorlight mit Wire to Wire. Und den Anfang macht Chris Rea und I Can Hear Your Heartbeat.

0: Ja, ja, sein Markenzeichen war damals die weiße Gitarre. F.R. David, Nummer 1 bei uns in Deutschland. 7 Wochen lang im Jahr 1982. Jetzt gehen wir mal ins Jahr 1998. Heute vor 28 Jahren standen nämlich die Ärzte auf Platz 1 der deutschen Singlecharts. Männer sind Schweine, so hieß der Titel auf dem Album. Und die Single hieß Ein Schwein namens Männer. Und in diesen Versionen haben sie auch verschiedene Filmzitate eingebaut. Beispielsweise von einem Clint Eastwood-Film. Und in der Single war dieses Zitat aus Manche mögen's heiß.
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0: Ja, der Titel hat schon für ziemlich viel Abwechslung und Aufsehen gesorgt. Damals, heute, vor genau 28 Jahren, am 4. Mai 98, Platz 1 bei uns in Deutschland. Hier sind die Ärzte und ein Schwein namens Männer.
3: Hallo.

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1: Ich bin Stefan Schütz. Ein Auto hat in der Leipziger Innenstadt mehrere Menschen erfasst. Dabei gab es 2 Tote und mehrere Verletzte, darunter 3 Schwerverletzte. Die Ermittler vermuten eine Amokfahrt. Der festgenommene Fahrer ist 33 Jahre alt. Laut einem Sprecher besitzt er die deutsche Staatsangehörigkeit, wurde in Deutschland geboren und lebt in Leipzig. Oberbürgermeister Jung.
2: Ich bin zutiefst erschüttert und kann mich nur solidarisch mit den Angehörigen der Opfern zeigen und erschüttert zur Kenntnis nehmen, dass 2 Menschen ihr Leben lassen mussten durch eine solche Tat.
1: Die Spekulationen verdichten sich, dass rund 5000 US-Soldaten von der Stryker-Brigade Vilseck in der Oberpfalz abgezogen werden sollen. Das wäre schlecht für die Region, denn viele Menschen leben von den Amerikanern, Friseure, Autowerkstätten, Handwerker, Supermärkte und vieles mehr. Bürgermeister Grädler hofft, dass Freistaat und Bund sich für die Region stark machen. Offiziell bestätigt ist der Abzug nicht. Die Marine schickt 2 Schiffe ins Mittelmeer. Das ist eine Vorbereitung für einen möglichen Einsatz in der Straße von Hormuz im Iran zur Absicherung von Handelsschiffen. Das Minenjagdboot Fulda ist von Kiel aus losgefahren. Das Versorgungsschiff Mosel ist schon in der Ägäis unterwegs. Laut Verteidigungsministerium geht es darum, die Schiffe näher am möglichen Einsatzort zu haben. Russland hat für den 8. und 9. Mai eine Waffenruhe im Krieg gegen die Ukraine angeordnet. Damit folge die Armee einer Anordnung von Präsident Putin, teilte das Verteidigungsministerium mit. Grund sind die Feierlichkeiten zum Ende des Zweiten Weltkriegs. Das Ministerium in Moskau droht mit einem Raketenangriff auf das Zentrum von Kiew, falls die Ukraine versuchen sollte, die Gedenkfeiern zu stören. Viele schimpfen über Politiker, die Regierung ist im Umfragetief und hält das die Demokratie aus? Eine Befragung der Bertelsmann Stiftung zeigt, ja, das tut sie. 8 von 10 Befragten stehen hinter den Werten der liberalen Demokratie. Aber die aktuelle Umsetzung in Deutschland passt vielen nicht. Über 1/3 ist zum Beispiel unzufrieden mit der Einhaltung von Bürgerrechten. Es ist jetzt 9:15. Sind örtlich kräftige Schauer und Gewitter unterwegs. Im Laufe der Nacht ist es unterschiedlich, im Süden später nur leicht bewölkt. Die Schauer ziehen sich nach Franken zurück und lassen dann nach. Die Temperaturen sinken auf 13 bis 7 Grad. Morgen scheint vorübergehend die Sonne. Am Nachmittag breiten sich von Südwesten her erneut Schauer und Gewitter aus. Die Höchstwerte erreichen 19 bis 26 Grad.
3: Hallo auf die Straßen. B470 Bad Windsheim Richtung Höchstadt-Aisch zwischen Neustadt an der Aisch und Gerhardshofen. 1 Kilometer Stau, 10 Minuten dauert's hier länger. Weiterhin eine gute Fahrt.
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5: Ja, abends zu Feierabend so ein bisschen auf der Couch liegen und am Handy rumdatteln, vielleicht das ein oder andere im Internet bestellen. Aber da sollte man vorsichtig sein, vor allen Dingen, wenn man außerhalb der EU bestellt. Was man da beachten sollte, das besprechen wir hier gleich gemeinsam. An diesem Montagabend, ich bin Ralf Hohn. Hallo.

0: Es ist ja heutzutage so einfach und wird immer mehr genutzt, das Shoppen im Internet. Vor allen Dingen kann man von überall her Dinge bestellen. Allerdings, Vorsicht ist geboten, wenn man außerhalb der EU Waren bestellt. Helen Martin, auf was muss ich da achten?
1: Ja, die Bestellung läuft nicht einfach durch wie innerhalb der EU. Die Ware kommt über den Zoll und wird dort geprüft. Im Zweifel liegt die Verantwortung dann bei der Käuferin oder dem Käufer. Heißt konkret, wird zum Beispiel eine Fälschung entdeckt, kann das Paket einbehalten werden. Das Geld ist da oft schon weg. Und je nach Warenwert kommen zusätzlich noch Steuern oder Abgaben dazu.
0: Und wie ist das mit zusätzlichen Kosten?
1: Also wenn der Warenwert bei über 150 Euro liegt, dann werden in der Regel Zoll- und Einfuhrumsatzsteuer fällig. Aber auch wenn das Produkt oder die Produkte billiger sind, können noch Kosten entstehen. Paketdienste wollen zum Beispiel oft eine Servicepauschale. Und ab Juli soll es nochmal eine Extraabgabe geben. Da gilt dann eine pauschale Zollgebühr von 3 Euro für Pakete, die einen Warenwert von unter 150 Euro haben. Mhm. Und dann kommen auch nochmal Steuern obendrauf.
0: Wie ist das mit Rückgaben oder Reklamationen außerhalb der EU?
1: Auch da gibt es Unterschiede. Bei Anbietern außerhalb der EU gelten oft andere Regeln. Gewährleistung und Rückgabe sind nicht so klar geregelt wie hier. Im Zweifel wird es aufwendiger. Rücksendungen müssen selbst organisiert und bezahlt werden. Und das kann schnell teuer werden. Ja, und auch die Qualität ist oft nicht so wie gedacht.
0: Also, wenn ihr im Internet bestellt, bei Anbietern, die sich außerhalb der EU aufhalten, sollte man gewisse Dinge beachten, wie wir gerade gehört haben. Danke an Helen Martin.

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0: von Stefan Schütz. Ein Auto hat in der Leipziger Innenstadt mehrere Menschen erfasst. Dabei gab es 2 Tote und mehrere Verletzte, darunter 3 Schwerverletzte. Die Ermittler vermuten eine Amokfahrt. Der festgenommene Fahrer ist 33 Jahre alt. Laut einem Sprecher besitzt er die deutsche Staatsangehörigkeit, wurde in Deutschland geboren und lebt in Leipzig. Oberbürgermeister Jung.
1: Ich bin zutiefst erschüttert und kann mich nur solidarisch mit den Angehörigen der Opfern zeigen und erschüttert zur Kenntnis nehmen, dass 2 Menschen ihr Leben lassen mussten durch eine solche Tat.
0: Die Marine schickt 2 Schiffe ins Mittelmeer. Das ist eine Vorbereitung für einen möglichen Einsatz in der Straße von Hormuz im Iran zur Absicherung von Handelsschiffen. Das Minenjagdboot Fulda ist von Kiel aus losgefahren. Das Versorgungsschiff Mosel ist schon in der Ägäis unterwegs. Laut Verteidigungsministerium geht es darum, die Schiffe näher am möglichen Einsatzort zu haben. Das waren die Nachrichten um 9:30. Es sind örtlich kräftige Schauer und Gewitter unterwegs. Im Laufe der Nacht ist es unterschiedlich, im Süden später nur leicht bewölkt. Die Schauer ziehen sich nach Franken zurück und lassen dann nach. Die Temperaturen sinken auf 13 bis 7 Grad. Morgen scheint vorübergehend die Sonne. Am Nachmittag breiten sich von Südwesten her erneut Schauer und Gewitter aus. Die Höchstwerte erreichen 19 bis 26 Grad.
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3: Wir sind in diesen Tagen in den Mai gestartet und der Mai ist ja eigentlich auch so mit der Blumenmonat. Allerdings werden immer weniger Schnittblumen verkauft. Das ist ein Trend, der zu beobachten ist, obwohl wir ja schon bald Muttertag haben. Ob das vielleicht wieder kompensiert werden kann, wir fragen gleich mal nach.

0: Ich hoffe, ihr macht euch einen gemütlichen Montagabend mit uns. Ja, es gibt ja doch immer mal wieder Anlässe, wo man ganz gerne Blumen verschenkt, beispielsweise zum Geburtstag, zum Muttertag oder vielleicht einfach nur so als Liebesbeweis. Aber laut einer aktuellen YouGov-Umfrage ist der Verkauf von Schnittblumen vor allen Dingen um 9,5% zurückgegangen im vergangenen Jahr. Diana Kramer, woran liegt das?
1: Ja, die YouGov-Marktforscher sehen hier mehrere Gründe. In erster Linie liegt es natürlich an den Kosten. Neben allem anderen sind auch Blumen deutlich teurer geworden. Und da viele ihr Geld in Krisenzeiten zusammenhalten, wird ganz genau hingeschaut, wofür man Geld ausgibt. Und da gelten Blumen bei vielen als verzichtbarer Luxus. Wird nicht unbedingt gebraucht, also geben immer weniger Geld dafür aus. Vor allem, wenn es darum geht, sich selbst Blumen zu gönnen. Wenn, dann werden Blumen gekauft, um anderen eine Freude zu machen.
0: Kann man sagen, warum Blumen so teuer geworden sind?
1: Wie bei Lebensmitteln schlagen auch hier gestiegene Kosten für Energie, Transport und höhere Arbeitslöhne zu Buche. Dazu kommen auch höhere Preise für Düngemittel durch die Blockade der Straße von Hormuz. Und diese Kosten geben die Betriebe an den Handel und damit an uns Kunden weiter. Im Schnitt kostete ein Blumenstrauß im vergangenen Jahr etwa 7,30 Euro. Im Jahr 2024 waren es noch etwa 70 Cent weniger. Die aktuelle Entwicklung hat auch zur Folge, dass es immer weniger klassische Blumengeschäfte gibt. Liegt auch daran, dass nahezu jeder Supermarkt und auch jede Tankstelle Blumen günstiger anbietet.
0: Am kommenden Sonntag ist Muttertag. Wie kann ich denn meiner Mutter einen schönen Strauß Blumen kaufen, ohne mich gleich finanziell übernehmen zu müssen?
1: Ja klar, freut sich jede Mama über Blumen zum Muttertag. Aber vielleicht ist ja auch ein Blumentopf hier eine günstige Variante, kommt genauso von Herzen und hält auf jeden Fall länger als Schnittblumen, weil man ihn ja auf den Balkon stellen oder in den Garten pflanzen kann. Oder man schenkt gemeinsame Zeit statt Blumen, zum Beispiel einen Ausflug an Orte in der Vergangenheit. Wer aber sagt, Blumen müssen sein, es tut ja vielleicht auch eine statt eines großen Bouquets, eine einzelne langstielige Rose zum Beispiel, der Klassiker. Und apropos, Rosen sind losgelöst vom Preis weiterhin mit Abstand die beliebtesten Blumen der Deutschen, gefolgt von Tulpen und Chrysanthemen.
0: Ja, vielleicht dann auch mal einen Strauß Rosen zum Muttertag, wer weiß. Diana Kramer, vielen Dank.

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1: Ich bin Moritz Einzel. Ein 33-jähriger Deutscher hat mit seinem Auto in der Leipziger Innenstadt zwei Menschen getötet und mehrere verletzt. Aktuell ist von drei schwer und weiteren leicht Verletzten die Rede. Der Mann habe sich widerstandslos festnehmen lassen. Sachsens Ministerpräsident Kretschmer zeigte sich erschüttert und sprach von einer mutmaßlichen Amokfahrt. Die genauen Hintergründe sind unklar, die Ermittlungen der Polizei laufen. Nach der Ankündigung scheinen die USA ernst zu machen, 5000 US-Soldaten sollen aus Deutschland abgezogen werden. Medienberichten zufolge soll es den bayerischen Truppenübungsplatz Grafenwöhr treffen. Demnach wird eine Einheit abgezogen, die im oberpfälzischen Vilseck stationiert ist. Die Ankündigung der USA kam sofort, nachdem Kanzler Merz Kritik am US-Angriff auf den Iran geäußert hatte. Künftig soll die Bevölkerung in Krisenfällen nicht nur mit den klassischen Reserven wie Getreide versorgt werden, es soll auch mehr sofort verfügbare Lebensmittel geben, sagte Landwirtschaftsminister Rainer den Funke-Medien. Thomas Brockt berichtet.
2: Ravioli und Linseneintopf aus der Dose und das zur Not auch kalt. So ließen sich Versorgungsengpässe überbrücken, sagte eine Sprecherin des Ministeriums. Das betrifft nicht nur militärische Krisen, sondern auch andere Katastrophen, wie etwa den tagelangen Stromausfall in Berlin. Denn nur aus Reis oder Linsen ließe sich keine Mahlzeit zubereiten.
1: Auf deutschen Online-Marktplätzen gibt's immer noch massenhaft gefährliche und verbotene Produkte, trotz EU-Verbot. Der Verbraucherzentrale Bundesverband hat sich die 5 größten Plattformen angeschaut. Allein im November haben die fast 70 Millionen Angebote gelöscht. Davon waren knapp 30 Millionen Produkte unsicher oder komplett verboten. Ein Wolf ist letzte Woche durch die Innenstadt von Füssen gestreift. Das Landesamt für Umwelt hat das inzwischen bestätigt. Ein Anwohner hatte das Tier fotografiert und die Aufnahme an die Behörde geschickt. Wölfe breiten sich in Bayern immer weiter aus, werden regelmäßig gesichtet, fotografiert und gemeldet. Dass einer mitten durch die Stadt läuft, ist aber schon ziemlich ungewöhnlich. Es ist jetzt 10:15.
3: Sind örtlich kräftige Schauer und Gewitter unterwegs. Im Laufe der Nacht ist es unterschiedlich, im Süden später nur leicht bewölkt. Die Schauer ziehen sich nach Franken zurück und lassen dann nach. Die Temperaturen sinken auf 13 bis 7 Grad. Morgen scheint vorübergehend die Sonne. Am Nachmittag breiten sich von Südwesten her erneut Schauer und Gewitter aus. Die Höchstwerte erreichen 19 bis 26 Grad.
4: Hallo auf die Straßen. B470 Bad Windsheim Richtung Höchstadt-Aisch zwischen Neustadt an der Aisch und Gerhardshofen. 1 Kilometer Stau, 10 Minuten dauert es hier länger. Weiterhin eine gute Fahrt.
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6: Ich glaube, so ziemlich jeder von uns hat wahrscheinlich die eine oder andere Jugendsünde damals mal begangen. Und das interessiert uns natürlich auch ganz besonders bei den Stars. Wie hat Nico Santos zum Beispiel angefangen? Das hören wir uns gleich an im Laufe dieser halben Stunde. Das hier ist erstmal ein Kultsong aus den 80ern. Hier sind Madness und Our House. Ich bin Ralf Hohn. Guten Abend, 10:15 am Montag.

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1: Ich bin Klaus Braun und so klingt unsere heutige Jugendsünde. Von wegen Ende, das sind wohl die ersten überlieferten Gesangsaufnahmen eines Popstars, der ganz offensichtlich schon als Kleinkind glühender Michael Jackson-Fan war. Sein Papa hatte es im deutschen Werbefernsehen zu Berühmtheit gebracht.
2: Um völlige Ruhe zu finden, gönne ich mir 100% kolumbianischen naturmilden Kaffee.
1: Als Musiker ist der Melittermann aber auch mit seiner Familie durch Mallorca getingelt. Es waren die ersten öffentlichen Auftritte unseres Popstars, Welly Family statt Kelly Family.
3: Mein Papa, meine Mama, meine Schwester und ich, wir hatten damals eine kleine The Welly Family Band, die heißt Nico Wellenbrink, deswegen hat das damals gepasst.
1: Nico Wellenbrink, heute bekannt als Nico Santos. Unter diesem Namen hat er auf YouTube die ersten eigenen Songs veröffentlicht.
4: Siéntate, escucha lo que te voy a decir, siempre que te tengo aquí me hace sentir.
1: Das sorgte für ordentlich Klicks und die Aufmerksamkeit zweier DJs und Produzenten. Das Ergebnis: Jack Holiday and B-Case featuring Nico Santos. Noch nicht der große Hit. Und Nico Santos wagt einen kleinen Seitensprung.
3: Ich war jung und brauchte das Geld.
1: In der TV-Seifenoper Rote Rosen checkt er als arroganter Popstar ein. Mit Ratte auf der Schulter.
3: Wir beide sind sozusagen eins. Wir können uns aber auch ein anderes Hotel aussuchen, wenn Ihnen das lieber ist.
2: Nein, natürlich nicht.
1: Im echten Leben wird Nico Santos mit dem Hit Rooftop endlich auch zum Popstar. Und die Schauspielerei bleibt nur eine Jugendsünde. Auf seinem Weg ganz nach oben im Musikgeschäft.
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0: 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Ich bin Moritz Einsel. Ein 33-jähriger Deutscher hat mit seinem Auto in der Leipziger Innenstadt zwei Menschen getötet und mehrere verletzt. Aktuell ist von drei schwer und weiteren leicht Verletzten die Rede. Der Mann habe sich widerstandslos festnehmen lassen. Sachsens Ministerpräsident Kretschmer zeigte sich erschüttert und sprach von einer mutmaßlichen Amokfahrt. Die genauen Hintergründe sind unklar, die Ermittlungen der Polizei laufen. Nach der Ankündigung scheinen die USA ernst zu machen. 5000 US-Soldaten sollen aus Deutschland abgezogen werden. Medienberichten zufolge soll es den bayerischen Truppenübungsplatz Grafenwöhr treffen. Demnach wird eine Einheit abgezogen, die im oberpfälzischen Vilseck stationiert ist. Die Ankündigung der USA kam sofort, nachdem Kanzler Merz Kritik am US-Angriff auf den Iran geäußert hatte. Das waren die Nachrichten um halb.
1: Sind örtlich kräftige Schauer und Gewitter unterwegs. Im Laufe der Nacht ist es unterschiedlich, im Süden später nur leicht bewölkt. Die Schauer ziehen sich nach Franken zurück und lassen dann nach. Die Temperaturen sinken auf 13 bis 7 Grad. Morgen scheint vorübergehend die Sonne. Am Nachmittag breiten sich von Südwesten her erneut Schauer und Gewitter aus. Die Höchstwerte erreichen 19 bis 26 Grad.
2: Ihr habt wahrscheinlich auch schon mal so eine Erfahrung gemacht, man lernt jemand Neues kennen, egal jetzt ob über Freunde oder gemeinsame Bekannte, wie auch immer, und trifft den oder diejenige irgendwie ein paar Tage später wieder und kann sich den Namen definitiv nicht merken. Welche Möglichkeiten es gibt, sogenannte Eselsbrücken zu bauen, um sich Namen wieder gut merken zu können. Thema gleich bei mir, das hier ist erstmal Musik von Aha aus den 80ern. The Sun Always Shines on TV.

0: Nazareth waren das mit ihrer schönen Rockballade Dream On an diesem späten Montagabend. Stellt euch vor, ihr lernt jemanden kennen, schüttelt ihm die Hand, begrüßt ihn und ein paar Minuten später ist der Name futsch. Vor allen Dingen schwierig, wenn man die Person ein paar Tage später nochmal wieder trifft. Wie kann man sich denn Namen von Menschen, die man neu kennengelernt hat, besser merken? Helen Martin hat ein paar Tipps.
1: Schon gewusst?
2: Wie kann ich mir Namen besser merken?
3: Klingt sehr simpel, ist es auch. Aufmerksam sein. Das Problem ist nämlich, dass wir, wenn wir jemanden kennenlernen, zu sehr mit uns selbst beschäftigt sind und gar nicht richtig zuhören. Deshalb am besten den Namen direkt wiederholen, also zum Beispiel: Freut mich, dich kennenzulernen, Anna. Eine andere Möglichkeit sind kleine Verknüpfungen, also zum Beispiel eine Besonderheit der Person. Das kann sein, dass sie oder er Sommersprossen oder einen Hund hat. Unser Gedächtnis merkt sich Dinge nämlich besser, wenn sie mit einem Merkmal verbunden sind.

0: Die genauen Hintergründe sind unklar, die Ermittlungen der Polizei laufen. Nach der Ankündigung scheinen die USA ernst zu machen, 5000 US-Soldaten sollen aus Deutschland abgezogen werden. Medienberichten zufolge soll es den bayerischen Truppenübungsplatz Grafenwöhr treffen. Demnach wird eine Einheit abgezogen, die im oberpfälzischen Vilseck stationiert ist. Die Ankündigung der USA kam sofort, nachdem Kanzler Merz Kritik am US-Angriff auf den Iran geäußert hatte. Künftig soll die Bevölkerung in Krisenfällen nicht nur mit den klassischen Reserven wie Getreide versorgt werden, es soll auch mehr sofort verfügbare Lebensmittel geben, sagte Landwirtschaftsminister Rainer den Funke-Medien. Thomas Brockt berichtet.
1: Ravioli und Linseneintopf aus der Dose und das zur Not auch kalt. So ließen sich Versorgungsengpässe überbrücken, sagte eine Sprecherin des Ministeriums. Das betrifft nicht nur militärische Krisen, sondern auch andere Katastrophen, wie etwa den tagelangen Stromausfall in Berlin. Denn nur aus Reis oder Linsen ließe sich keine Mahlzeit zubereiten.
0: Auf deutschen Online-Marktplätzen gibt's immer noch massenhaft gefährliche und verbotene Produkte, trotz EU-Verbot. Der Verbraucherzentrale Bundesverband hat sich die 5 größten Plattformen angeschaut. Allein im November haben die fast 70 Millionen Angebote gelöscht. Davon waren knapp 30 Millionen Produkte unsicher oder komplett verboten. Ein Wolf ist letzte Woche durch die Innenstadt von Füssen gestreift. Das Landesamt für Umwelt hat das inzwischen bestätigt. Ein Anwohner hatte das Tier fotografiert und die Aufnahme an die Behörde geschickt. Wölfe breiten sich in Bayern immer weiter aus, werden regelmäßig gesichtet, fotografiert und gemeldet. Dass einer mitten durch die Stadt läuft, ist aber schon ziemlich ungewöhnlich. Es ist jetzt 10:15.
2: Auf die Straßen B470 Bad Windsheim Richtung Höchstadt-Aisch zwischen Neustadt an der Aisch und Gerhardshofen. 1 Kilometer Stau, 10 Minuten dauert es hier länger. Weiterhin eine gute Fahrt.
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4: Mit einem 80er Doppelpack starten wir die letzte Stunde an diesem Montag. Madonna hören wir gleich mit Open Your Heart aus ihrem Album True Blue aus dem Jahr 1986. Und im gleichen Jahr waren Level 42 mit dem Titel, der ja schon im Hintergrund anläuft, auf Platz 1 der Charts für 6 Wochen. Im Sommer 1986 ist ein Level 42 mit Lessons in Love. Ich bin Ralf Hohn. Schönen guten Tag.

0: Nickelback waren das und How You Remind Me am späten Montagabend. Wer einen Garten sein eigen nennt, der hat auch gute Möglichkeiten, Lebensräume für Tiere zu schaffen, die sich dort ganz gerne aufhalten. Stichwort Mähfrei im Mai. Julia Wastelkopf, was hat's damit auf sich?
1: Ja, ungemähte Wiesen sind echte Lebensräume. Wildblumen wie Löwenzahn oder Klee können blühen und bieten so Nahrung für Insekten wie Bienen und Schmetterlinge. Auch Brennnesseln sind wichtig, weil einige Arten dort ihre Eier ablegen. Und im höheren Gras finden Käfer, Heuschrecken und andere Tiere Schutz. Ja, und davon profitieren Vögel, die im hohen Gras Nahrung finden.
0: Das heißt, ich kann den Tieren helfen, indem ich im Garten einfach mal ein bisschen was wachsen lasse und stehen lasse?
1: Also wichtig ist, nicht alles zu kurz halten. Also nicht ständig Rasen mähen. Maximal einmal im Monat und dann am besten in Etappen. So bleiben immer Rückzugsräume für Tiere im Garten. Das Schnittgut sollte entfernt und kompostiert werden. Und auch wenn es super praktisch ist, lieber keinen Mähroboter anschaffen. Die sind nämlich echt gefährlich für Igel und kleine Tiere.
0: Also durchaus im Garten mal ein paar Lebensräume für Tiere entstehen lassen, indem man auch mal die ein oder anderen Dinge wachsen lässt.

0: Ich bin Moritz Einsel. Ein 33-jähriger Deutscher hat mit seinem Auto in der Leipziger Innenstadt zwei Menschen getötet und mehrere verletzt. Aktuell ist von drei schwer und weiteren leicht Verletzten die Rede. Der Mann habe sich widerstandslos festnehmen lassen. Sachsens Ministerpräsident Kretschmer zeigte sich erschüttert und sprach von einer mutmaßlichen Amokfahrt. Die genauen Hintergründe sind unklar, die Ermittlungen der Polizei laufen. Nach der Ankündigung scheinen die USA ernst zu machen. 5000 US-Soldaten sollen aus Deutschland abgezogen werden. Medienberichten zufolge soll es den bayerischen Truppenübungsplatz Grafenwöhr treffen. Demnach wird eine Einheit abgezogen, die im oberpfälzischen Vilseck stationiert ist. Die Ankündigung der USA kam sofort, nachdem Kanzler Merz Kritik am US-Angriff auf den Iran geäußert hatte. Das waren die Nachrichten um halb.
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2: Musik von Bruno Mars habe ich schon in der Pipeline für euch. When I Was Your Man gibt's gleich nach diesem Klassiker aus den 80ern. 1985 war das damals einer der Riesenhits für Katrina and the Waves. Hier ist Walking on Sunshine. Um kurz nach 11:30 am späten Montagabend. Ich bin Ralf Hohn. Servus.

0: Wir sind frisch drin in dieser ersten kompletten Maiwoche und was war das für ein schönes Wetter am Wochenende, oder? Hoffe, der eine oder andere hat das Wetter auch genutzt, um vielleicht einen schönen Ausflug zu machen, viel Zeit an der frischen Luft zu verbringen. Kai Zorn, unser Wetterfrosch, ist bei uns. Kai, bleibt das so freundlich diese Woche?
1: Nicht mehr ganz so. Der Dienstag bringt noch sommerliche Temperaturen von um und teils über 25 Grad, vor allen Dingen nach Osten zu, mit Sonnenschein. Ansonsten erwarten uns im Laufe des Tages immer häufiger Schauer und Gewitter, die bis zum Abend auch kräftiger ausfallen können. Am Mittwoch gibt es weitere Schauer und Gewitter, später auch mal längere Regenfälle. Am Donnerstag klingt der Regen ab und am Freitag gibt es dann eine recht freundliche Mischung aus Sonne, Wolken und einzelnen Schauern. Die Temperaturen gehen bis Donnerstag auf Werte so zwischen 7 und 15 Grad zurück und steigen am Freitag wieder an.
0: Kannst du schon was zum nächsten Wochenende sagen?
1: Wahrscheinlich wird es ein recht frühsommerliches Wochenende werden, ähnlich wie das vergangene Wochenende, mit Sonnenschein und Wolken bei so 20 bis 28 Grad und zunächst nur einzelnen Schauern und Gewittern. Im Laufe des Sonntags, vielleicht auch erst am Montag, gibt es wieder mehr Schauer und Gewitter.
0: Jetzt kann man ja so eine richtig zuverlässige Wettervorhersage eigentlich nur 3 bis 5 Tage im Voraus machen, aber die Wettermodelle zeigen ja schon immer einen gewissen Trend. Wie sieht denn der Trend für den Mai aus?
1: Eine sehr wechselhafte und vor allen Dingen nasse Witterung. Es wird viel, viel Regen in der nächsten Zeit berechnet und ich könnte mir vorstellen, dass es in 2, 3 Wochen heißt, wann wird's denn mal endlich wieder für ein paar Tage beständiger werden? Wir kriegen Schauer und Gewitter, dann wieder Landregen, kurze Zwischenhochphasen. In den kühleren Phasen sind es 10 bis 15 Grad, in den wärmeren Phasen 20 bis über 25 Grad und dieses Hin und Her bleibt uns eben längere Zeit erhalten.
0: Auf der anderen Seite braucht die Natur natürlich auch nass von oben. Es wäre ja schon ziemlich fatal, wenn wir jetzt schon mit einer sehr ausgetrockneten Natur in den Frühsommer starten würden. Also von daher können wir den Regen, glaube ich, ganz gut verzeihen an dieser Stelle. Kai, danke dir und einen schönen Abend. Wow.

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1: Ich bin Moritz Einzel. In Leipzig ist am Nachmittag ein Mann mit einem Auto in eine Menschenmenge gerast. Mindestens 2 Menschen wurden dabei getötet und viele weitere verletzt. Sachsens Innenminister Schuster.
2: Wir haben es mit hoher Wahrscheinlichkeit zum Stand jetzt mit einem Einzeltäter zu tun. Und es ist ein Amok.

0: rotiert. Im ZDF sagte der SPD-Politiker:
1: Es hat immer Rotationen in der Menge gegeben bei den amerikanischen Soldaten, die in Europa stationiert waren, mal mehr, mal weniger. 5000 reduzieren nicht wirklich die Abschreckungsfähigkeit.
0: Medienberichten zufolge sollen rund 5000 US-Soldaten den amerikanischen Stützpunkt in Vilseck verlassen. Das trifft die Stadt in der Oberpfalz hart. Ein Großteil der lokalen Wirtschaft hängt stark von den Soldaten und ihren Familien ab. Russland hat im Ukraine-Krieg eine zweitägige Waffenruhe angekündigt. Hintergrund ist der Tag des Sieges im Zweiten Weltkrieg, der am 9. Mai gefeiert wird. Auch die Ukraine kündigte eine Waffenruhe an. Laut Präsident Zelensky soll sie in der Nacht von Dienstag auf Mittwoch beginnen. Der Fraktionschef der konservativen ÖVP in Österreich, Wöginger, hat seinen Rücktritt angekündigt. Hintergrund ist eine Verurteilung wegen Amtsmissbrauchs. Das Landgericht Linz verhängte eine 7-monatige Bewährungsstrafe und eine Geldstrafe von 43.200 Euro. Wöginger soll dafür gesorgt haben, dass ein Parteifreund einen leitenden Posten in einem Finanzamt erhalten hat. Friedhofsmitarbeiter in Nürnberg haben ein neues Grab ausgehoben und dabei eine Fliegerbombe entdeckt. Der Kampfmittelräumdienst entschärfte die Bombe am Abend. Dafür mussten umliegende Gebäude evakuiert werden. Etwa 300 Menschen waren betroffen. Bereits am Nachmittag geplante Beerdigungen konnten nach Angaben der Stadt Nürnberg noch stattfinden. Es ist jetzt 12:15. Es ist unterschiedlich, im Süden später nur leicht bewölkt. Die Schauer ziehen sich nach Franken zurück und lassen nach. Die Temperaturen sinken auf 13 bis 7 Grad. Tagsüber scheint vorübergehend die Sonne. Am Nachmittag breiten sich von Südwesten her erneut Schauer und Gewitter aus. Die Höchstwerte erreichen von Nordwest nach Südost 19 bis 26 Grad. Am Mittwoch und Donnerstag bleibt es wechselhaft mit Schauern und Gewittern. Vorsicht auf der A92 Deggendorf Richtung München zwischen Dingolfing West und Wörth an der Isar. Da liegen Gegenstände auf der Fahrbahn. Und A93 Regensburg Richtung Weiden. Vorsicht zwischen Wernberg-Köblitz und Weiden Süd. Nach einem Unfall im Baustellenbereich ist da die rechte Spur blockiert.

Ich bin Steffi Enders und freue mich sehr, dass ich euch durch die Nacht rein in den Dienstag begleiten darf. Ja, und da feiern wir gleich Geburtstag von einem absoluten Kultsong. Ich bin mir ziemlich sicher, ihr könnt ihn auch noch auswendig. Aber vorher gibt's ebenfalls die beste Musik von früher und von heute. Hier ist zum Beispiel Gänsehaut-Sound von den Hooters. Hier ist Johnny B.

0: Absoluter Kult 90er Sound, den wir da gerade gehört haben von den Four Non Blondes. What's up? Es ist Dienstag mittlerweile seit ein paar Minuten und wir haben den 5. Mai. Es ist bis zum Beginn der Fußball-Weltmeisterschaft noch einen guten Monat hin. Aber der heutige Tag der bringt einen guten Anlass, kurz auf die WM 2006 in Deutschland zurückzublicken. Das Sommermärchen, an das sich viele von uns noch gerne erinnern.
1: Ja, wo Deutschland gegen Argentinien gewonnen hat.
2: Als Deutschland gewonnen hat beim 3. Platz.
3: Als ich in der Stadt war und nicht mehr rausgekommen bin, weil da ein Autokorso war.
4: Das Eröffnungsspiel war sensationell. Und der Rest war natürlich auch toll, klar.
5: Ja, diese riesen Menschenmengen.
6: Die Partystimmung auf jeden Fall auf den Fanmeilen und allgemein.
7: Eigentlich war alles schön.
0: Ja, und zur Partystimmung hat damals auch ein Lied beigetragen, das heute vor genau 20 Jahren erschienen ist. Da haben die Sportfreunde Stiller ihre Fußballhymne 54, 74, 90, 2006 veröffentlicht. Aus dem Weltmeistertitel für Deutschland, von dem sie ja im Lied geträumt haben, ist zwar nichts geworden, dafür aber ein respektabler 3. Platz. Ja, dafür haben die Sporties mit dem Song ihren ersten Nummer-1-Hit feiern können. Und nach dem Ausscheiden Deutschlands haben sie dann auch gleich das Update 54, 74, 90, 2010 nachgeschoben. Diesen Song hören wir jetzt. Übrigens sind die Sportfreunde Stiller ab morgen auf großer Deutschlandtour zum 30-jährigen Bandjubiläum. Da darf die WM-Hymne bestimmt auch nicht fehlen. Mal schauen, ob in der 2006er oder hier in dieser 2010er Version.
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0: Ich bin Moritz Einsel. In Leipzig ist am Nachmittag ein Mann mit einem Auto in eine Menschenmenge gerast. Mindestens 2 Menschen wurden dabei getötet und viele weitere verletzt. Sachsens Innenminister Schuster.
1: Wir haben es mit hoher Wahrscheinlichkeit zum Stand jetzt mit einem Einzeltäter zu tun. Und es ist ein Amoktäter. Wir gehen also davon aus, dass Leipzig absolut sicher ist. Man sich auch sicher in der Fußgängerzone wieder bewegen kann. Der Täter ist 33-jähriger deutscher Staatsangehöriger.
0: Sachsens Ministerpräsident Kretschmer zeigte sich erschüttert. Bei einem Bürgerdialog sprach er davon, der Täter sei psychisch auffällig gewesen, schreibt die Leipziger Volkszeitung. Bundesverteidigungsminister Pistorius hat auf den geplanten US-Truppenabzug aus Deutschland gelassen reagiert. Im ZDF sagte der SPD-Politiker:
2: Es hat immer Rotation in der Menge gegeben bei den amerikanischen Soldaten, die in Europa stationiert waren, mal mehr, mal weniger. 5.000 reduzieren nicht wirklich die Abschreckungsfähigkeit.
0: Medienberichten zufolge sollen rund 5.000 US-Soldaten den amerikanischen Stützpunkt in Vilseck verlassen. Das trifft die Stadt in der Oberpfalz hart. Ein Großteil der lokalen Wirtschaft hängt stark von den Soldaten und ihren Familien ab. Das waren die Nachrichten um 9:30. Es ist unterschiedlich, im Süden später nur leicht bewölkt. Die Schauer ziehen sich nach Franken zurück und lassen nach. Die Temperaturen sinken auf 13 bis 7 Grad. Tagsüber scheint vorübergehend die Sonne. Am Nachmittag breiten sich von Südwesten her erneut Schauer und Gewitter aus. Die Höchstwerte erreichen von Nordwest nach Südost 19 bis 26 Grad. Am Mittwoch und Donnerstag bleibt es wechselhaft mit Schauern und Gewitter.
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4: Mit mir Steffi Enders und einem tollen Dreierpaar geht's jetzt weiter rein in die Nacht zu Dienstag. Wir hören gleich die wunderschöne Stimme von Teddy Swims. Dann ist der unvergessene Joe Cocker gleich dabei. Und hier absoluter Kult-Sound von Dexys Midnight Runners. Hier ist Come On, Eileen.

0: Ich freue mich sehr, dass ihr hier seid in dieser Nacht rein in den Dienstag und auf unsere Songstory habe ich mich auch schon wieder gefreut. Die hören wir jetzt und da geht's heute um ein Lied, das nicht nur richtig gut klingt, sondern auch richtig gut ausschaut.
1: Mein Name ist Markus Ullmann und heute geht es um den Song mit dem vielleicht besten, aber ganz sicher mit dem ausgezeichnetsten Musikvideo aller Zeiten.
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1: Welcher Song könnte das wohl sein? Thriller von Michael Jackson vielleicht? Das Video ist tatsächlich ein Meilenstein der Musikgeschichte. Damals mit über einer 500.000 Dollar auch unfassbar teuer gewesen. Aber nein, das ist nicht das Video, das ich meine. Dann ist es vielleicht das Video zu dieser Nummer hier. Das ist der Gangnam Style von Psy. Keine Frage, dieses Video hat Rekorde aufgestellt. Es war das erste Video auf YouTube, das über 1 Milliarde Mal angeklickt wurde. Das war im Dezember 2012. Aber nein, auch der Gangnam Style ist nicht gemeint. Das im wahrsten Sinne des Wortes ausgezeichnetste Musikvideo, also das mit den meisten Preisen bei den MTV Video Music Awards, ist das Video zu einem Song aus dem Jahr 1986. Bis heute hat es kein anderes Video geschafft, bei 11 Nominierungen stolze 10 Preise mitzunehmen. Und hier ist der Song dazu. Hier ist Peter Gabriel mit Sledgehammer.
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1: Ich bin Moritz Einzel. In Leipzig ist ein Auto in eine Menschenmenge gefahren. Es gibt mindestens 2 Tote und mehrere Verletzte. Der Fahrer, ein 33-jähriger Deutscher, wurde festgenommen. Sachsens Ministerpräsident Kretschmer geht von einer Amokfahrt aus. Tanja Wagner berichtet.
2: Sachsens Ministerpräsident zeigt sich erschüttert. So eine Tat mache sprachlos, sagte er, aber auch entschlossen. Er werde alles daran setzen, die Tat schnell und vollständig aufzuklären. Sachsen halte zusammen, betonte der Landeschef. Ein Auto war vom zentralen Augustusplatz in der Leipziger Innenstadt in eine Fußgängerzone gerast. Dabei kollidierte das Fahrzeug mit mehreren Menschen.
1: Verteidigungsminister Pistorius hat sich besorgt gezeigt, weil die USA wohl darauf verzichten, Tomahawk-Marschflugkörper in Deutschland zu stationieren.

Vom X erklärt. X, das frühere Twitter, sei in den letzten Jahren nach der Übernahme durch Elon Musk im Chaos versunken. Politische Debatten lebten vom Austausch, während X zunehmend Desinformation fördere, hieß es in einer Erklärung mit dem Hashtag Wir verlassen X. Nach einem Ausbruch des Hunter-Virus auf einem Kreuzfahrtschiff ist auch ein deutscher Passagier gestorben. Auch ein älteres Ehepaar aus den Niederlanden ist tot. Ein Zusammenhang mit dem Hunter-Virus ist jeweils noch nicht bestätigt. Es wurde aber bei einem Passagier des Schiffes nachgewiesen, das von Argentinien nach Kap Verde unterwegs war. Viele schimpfen über Politiker, die Regierung ist im Umfragetief, hält die Demokratie das aus? Eine Befragung der Bertelsmann Stiftung zeigt, ja, das tut sie. 8 von 10 Befragten stehen hinter den Werten der liberalen Demokratie. Aber die aktuelle Umsetzung in Deutschland passt vielen nicht. Über 1/3 ist zum Beispiel unzufrieden mit der Einhaltung von Bürgerrechten. Es ist jetzt 1:15. Es ist unterschiedlich, im Süden später nur leicht bewölkt. Die Schauer ziehen sich nach Franken zurück und lassen nach. Die Temperaturen sinken auf 13 bis 7 Grad. Tagsüber scheint vorübergehend die Sonne. Am Nachmittag breiten sich von Südwesten her erneut Schauer und Gewitter aus. Die Höchstwerte erreichen von Nordwest nach Südost 19 bis 26 Grad. Am Mittwoch und Donnerstag bleibt es wechselhaft mit Schauern und Gewittern. Vorsicht auf der A95 München Richtung Garmisch-Partenkirchen zwischen Sindelsdorf und Murnau-Kochel. Behinderungen durch auf der Fahrbahn abgestellte Fahrzeuge. Dann die B301 Ismaning Richtung Abensberg zwischen Zolling und Attenkirchen. 3 Kilometer Stau, 16 Minuten der Zeitverlust. Und die B388 Vils-Biburg-Eggenfelden ist in beiden Richtungen zwischen dem Abzweig nach Moosham und Eggenfelden nach einem LKW-Unfall gesperrt.

habt eine schöne Nachtschicht. Eine möglichst reibungslose Reine in den Dienstag. Ja, in der Nachtschicht, ich weiß, wie es ist, da wird ja ganz gerne mal genascht. Ja, und was da bei euch besonders hoch im Kurs steht, das hören wir gleich. Ich bin sehr gespannt.

0: was für ein wunderbarer Song von Robbie Williams. Angels haben wir gehört. Während der Nachtschicht rein in den Dienstag. Ja, und da muss ich sagen, ich weiß, wie es ist, der Heißhunger, der kommt da ganz gern mal zwischendrin auf was Süßes, ja. Ich nehme da ganz gern mal so eine Zartbitterschokolade mit, um ehrlich zu sein. Ich bin gar nicht so der Zartbitter-Fan, aber ich habe festgestellt, wenn ich da ein Stückchen esse, dann ist der Heißhunger ganz schnell vorbei. Aber was ist denn so eure Lieblingssüßigkeit, die ihr gerne mal zwischendrin nascht?
1: Also ich habe liebsten Nasche Gummibärchen. Ja, weil ich so sehr salzige Sachen wie jetzt so Chips oder so, die mag ich nicht so gerne.
2: Schokolade. Macht glücklich.
3: Gibt mir ein gutes Gefühl. Schmeckt lecker.
4: Ich nasche gerade gar nichts. Höchstens frisches Obst.
5: Chips und so eine Brezel mit so Salami.
6: Nüsse sind reichhaltig an guten Fetten, an Vitaminen.
5: Guter Snack zum Lernen so.
7: Schokolade und die dann auf einen Sitz und dann langt's wieder. Mehr gibt's bei mir nicht. Weil mein Bauch ist gefährlich am Wachsen.
0: Ja, wir kennen es alle, denke ich mal. Ne? Aber am besten ist es immer, wenn der Heißhunger kommt, wenn wir nicht zu Hause sind. Denn wenn wir daheim dann an den Naschrank gehen, oh, da ist es vorbei.

0: Ich bin Moritz Einzel. In Leipzig ist ein Auto in eine Menschenmenge gefahren. Es gibt mindestens 2 Tote und mehrere Verletzte. Der Fahrer, ein 33-jähriger Deutscher, wurde festgenommen. Sachsens Ministerpräsident Kretschmer geht von einer Amokfahrt aus. Tanja Wagner berichtet.
1: Sachsens Ministerpräsident zeigt sich erschüttert. So eine Tat mache sprachlos, sagte er, aber auch entschlossen. Er werde alles daran setzen, die Tat schnell und vollständig aufzuklären. Sachsen halte zusammen, betonte der Landeschef. Ein Auto war vom zentralen Augustusplatz in der Leipziger Innenstadt in eine Fußgängerzone gerast. Dabei kollidierte das Fahrzeug mit mehreren Menschen.
0: Verteidigungsminister Pistorius hat sich besorgt gezeigt, weil die USA wohl darauf verzichten, Tomahawk-Marschflugkörper in Deutschland zu stationieren. Im ZDF sagte der SPD-Politiker,
2: es wäre schade und nachteilig für uns, aber wie gesagt, wir rechnen seit 24 damit, dass das nicht so kommt, wie es kommen sollte.
0: Der Vorgänger von US-Präsident Trump, Biden, hatte die Tomahawks eigentlich versprochen. Der angekündigte Abzug von rund 5000 US-Soldaten aus Deutschland reduziere aber nicht wirklich die Abschreckungsfähigkeit, so Pistorius. Das waren die Nachrichten um 5:30. Es ist unterschiedlich, im Süden später nur leicht bewölkt. Die Schauer ziehen sich nach Franken zurück und lassen nach. Die Temperaturen sinken auf 13 bis 7 Grad. Tagsüber scheint vorübergehend die Sonne. Am Nachmittag breiten sich von Südwesten her erneut Schauer und Gewitter aus. Die Höchstwerte erreichen von Nordwest nach Südost 19 bis 26 Grad. Am Mittwoch und Donnerstag bleibt es wechselhaft mit Schauern und Gewittern.
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4: Gleich wird's musikalisch wieder sehr interessant, denn wir blättern wieder im Chartkalender zurück. Ja, das Ergebnis gibt's gleich in ein paar Minuten nach nicht weniger kultiger, großartiger Musik von Kenny Loggins. Hier ist Welcome to Heartlight und ich bin Steffi Enders. Hallo.

Ihr kennt uns. Immer wenn es reingeht in den neuen Tag, blättern wir gleich mal im Chartkalender zurück und schauen nach, welcher Song da heute vor so und so vielen Jahren auf Platz 1 der Charts war. Und es war gar nicht so einfach dieses Mal. Es ist nämlich kaum zu zählen, wie viele Lieder heute vor 38 Jahren gleichzeitig die englischen Charts angeführt haben. Eigentlich war es natürlich nur ein Song. Aber in den haben die Macher einen ganzen Haufen anderer Songs reingebastelt. Die beiden auffälligsten davon sind wohl diese beiden Disco-Songs, I Got the Hots for You und Is It Love You're After? 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

diese Elemente werdet ihr bestimmt gleich wiedererkennen bei Theme from Sixpress von der Formation Sixpress. Bei uns in Deutschland hat es der Song bis auf Platz 2 der Charts geschafft. In England ist er heute vor 38 Jahren bis ganz an die Spitze vorgerückt.

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1: Ich bin Moritz Einzel. Schlimme Szenen in der Leipziger Innenstadt. Bei einer mutmaßlichen Amokfahrt sind 2 Menschen getötet worden, 3 wurden schwer verletzt. Es gebe viele weitere Verletzte, sagte Leipzigs Oberbürgermeister Jung. Sachsens Innenminister Schuster sagte, bei dem festgenommenen Fahrer handle es sich aller Wahrscheinlichkeit nach um einen Einzeltäter, einen Amoktäter. Er sei 33 Jahre alt und deutscher Staatsbürger. Über ein mögliches Motiv ist noch nichts bekannt. Russland hat im Krieg gegen die Ukraine eine 2-tägige Waffenruhe verkündet. Sie soll am 8. und am 9. Mai gelten, dem Tag des Sieges zum Ende des Zweiten Weltkriegs. Der ukrainische Präsident Selenskyj kündigte ebenfalls eine Waffenruhe an. Sie soll ab der kommenden Nacht gelten. Der April ist der bisher teuerste Tankmonat aller Zeiten gewesen und trotz Steuersenkung steigen die Spritpreise weiter. Die Bundesregierung hat die Mineralölwirtschaft deshalb ermahnt, den Tankrabatt auch an die Verbraucher weiterzugeben. Die Branche ist sich allerdings keiner Schuld bewusst. Claudia Wächter berichtet.
2: Der Tankrabatt wirkt voll und ganz, rechnet die Branche vor. Denn auch am Weltmarkt seien die Preise für Diesel und Benzin zuletzt gestiegen. Tenor, freut euch an der Zapfsäule. Ihr müsstet sonst nämlich noch mehr zahlen. Allerdings nicht nur Autofahrer sind gefrustet, auch Verbraucherschützer sind sich sicher. Die